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Am Mikrofon und an der Technik begrüßt euch heute nach wie vor in der jetzt kommenden zweiten Sendestunde unter anderem Joachim Stark weiterhin mit dem heutigen Gast-DJ Jeff O. Global Azure Records, Sumo Club Marburg, ehemaliges U60311 Frankfurt Main und von der ehemaligen UFM Club Night bekannt. Dort hat er also auch schon aufgelegt früher. Also hat er schon ein bisschen Radioerfahrung. Aus dem Raum Marburg, live on air in the Mix, präsentiert von Clubbers Paradise. Dazu aktuelle Party- und Event-Tipps wieder, einem eventuellen oder einem Kurzinterview mit dem heutigen Gast-DJ Jeff O, eventuelle Sendungsvorankündigungen und vieles mehr. Bleibt einfach dran und live on air in the Mix und on air. Dazu aktuelle Party- und Event-Tipps und Sendungsvorankündigung und vieles mehr. Hört weiter fleißig zu, denn es lohnt sich. Viel Spaß noch mit der heutigen Ausgabe in der zweiten Stunde.

0: 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Hallo!
1: Einen wunderschönen guten Abend!
0: Jo. Ja. Okay, ich habe eigentlich alle Mikros offen.
1: Der Scheiß ist doch rot.
0: Jo, okay. Ja, seit wann legst du denn eigentlich schon genau auf oder produzierst du schon? Und wie fing alles bei dir so damals so an?
1: Ja, ist das Mikro an? Weil es ist rot.

0: zur elektronischen Musik, die beging bei mir schon Ende der 70er, Anfang der 80er los. Depeche Mode, Kraftwerk und so weiter. Dann kam die Technowelle Anfang der 90er und 93 angefangen aufzulegen. 1994 hatte ich da meinen ersten Residence-Job in der Nähe von Marburg, Kirchheim. Und ja, da kamen dann im Laufe der Jahre mehrere dazu. Unter anderem mal hier auch im Rhein-Main-Gebiet U60311. Und ja, produziert habe ich eine EP, die Zoom-EP, die ist vor ein paar Jahren erschienen. Und ja, hab viel erlebt in der Zeit.
1: Ja, super. Wo hast du denn schon so alles und mit wem aufgelegt?
0: Aber ich habe eine eigene Partyreihe in Marburg gehabt, das war der Fatcat Club. Und da hatten wir dann auch ganz viele Gast-DJs, später auch im Sumo Club. Da habe ich aufgelegt mit Ricardo Villalobos, Dritter Raum, Chris Liebing, Tony Rios, John Aquaviva und eigentlich fast allen.
1: Deine nächsten Gigs bei Events, Partys, als auch Online-Sendungen in den nächsten Wochen, ja, und was steht bei dir so alles so an oder war?
0: Ja, also speziell heute Abend. Heute Abend lege ich noch auf in Wiesbaden beim Peter Latino. War sein Geburtstag, das ist, was ist hier los? Das, ich glaube, die Technik stimmt nicht ganz. Kann das sein?
1: Okay. Jetzt, ja.
0: Ja, okay, passt das?
1: Ja.
0: Alles klar. Dann heute Abend, wie gesagt, mal Peter Latino. Das ist eine Off-Location, also privater Charakter. Da lege ich mir sehr, sehr gerne auf. Mit Peter verbindet mich eine langjährige, jahrzehntelange Freundschaft. Wir hatten noch früher das Projekt Two Friends of Four Decks. Vielleicht sagt das dem einen oder anderen noch was. Damit waren wir auch jahrelang Residence im U60311. Ja, und wenn doch jemand noch dahin kommen sollte, dann geht das nur, wenn er den Peter oder mich privat anschreibt, weil das, wie gesagt, eine Privatparty ist.
1: In Wiesbaden.
0: Yes, genau.
1: Genau. Du produzierst ja schon. Gibt es zurzeit bzw. nächstes irgendwelche neue oder ältere Releases? Und wenn ja, wie heißt diese und wo bekommt man diese oder dieses dann oder schon?
0: Ja, ich habe, wie gesagt, nur eine EP rausgebracht. Ich war nie so der Produzent, ich habe mich halt mehr hinter den Decks gesehen. Zoom-EP heißt sie, ist auch bei Peapod erhältlich, Jeff O. Und ja, können wir mal reinhören. Es war schon ein paar Tage alt, aber immer noch gut.
1: Dann, wo kann man mit oder dir in Kontakt treten, Infos über dich erhalten und gegebenenfalls buchen? Stichwort Internet.
0: Ja, kann man gucken bei Instagram jeff.o.marburg.
1: Noch irgendwas? Hast du vielleicht Grüße oder sonstiges noch,
0: ja,
1: was ich vergessen habe?
0: Alle, die mich kennen, speziell Marburg, Gießen, Wetzlar, das ist so meine Homebase. Ich komme aus Marburg und eigentlich alle, die ich kenne, alle, die mich ins Herz geschlossen haben. Und ja, und ja, liebe Grüße raus. Und speziell natürlich an den Peter heute Abend wegen dem Geburtstag.
1: Ja? Du hast ja schon Radioerfahrung quasi gehabt, ganz kurz zum Schluss noch.
0: Ja, ich habe.
1: Warst du auch schon mal bei der HR UFM Club Night am Auflegen?
0: War ich öfters, genau, öfters auch in anderen Internet-Sendern. Ja, schon ein bisschen rumgekommen.
1: Ja, okay, super. Freut mich, dass wir oder dich. Ich heute hier habe. Ja, und viel Spaß noch beim Auflegen.
0: Danke dir für die Einladung und schönen Abend noch.
1: Jo, danke.
2: Das ist ein Hintergrund, das ist ein Schlimm.

0: Ein besonderer Gruß geht natürlich raus an mein Herzblatt, an meine Frau Vereda. I love you, darling. Und wir haben heute einen schönen Abend. I love you.
1: Für den vergessenen Gruß. Ja. Alles klar. Viel Spaß noch beim Auflegen bzw. beim Zuhören bei uns bei Clubbers Paradise auf Radio Darmstadt und in Wiederholung über den Bermuda-Funk aus Mannheim.

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1: Und wie immer hier auch wieder unsere aktuellen Party-Event-Tipps für die nächsten paar Tage und auch Wochen, als auch in Vorschau. Stell dich ein in Come Together, heißt es am 10.10.2026 im Bellini Club in Mainz mit Andreas Porkert, Chris Diss, Back-to-Back Cosmo, DJ Hedrack, Chen Sult, Back-to-Back Schultran und Johannes im Bellini Club in Mainz am 10.10.2026 von 22 Uhr bis zum Open End im Bellini Club in Mainz. Stell dich ein, Come Together, Johannes DJ aus dem Raum Wiesbaden, Karlsruhe. Ein Gruß geht an ihn auch an diesem Sinne raus.

Omen Continuum Club Night heißt es da am 17.10. Soviel ich die Sache hier sehe. Von 21 Uhr bis zum 18.10. 3 Uhr im MOMEM. Und das ist das Modern Electronic Music Museum in Frankfurt am Main an der Hauptwache 15. Zwischenebene Frankfurt am Main. Die Omen Continuum Club Night mit Frank Lorber und der dritte Raum live von 21 Uhr bis 3 Uhr am Samstag auf Sonntag 17.18.10.2026 im Modern Electronic Music Museum. Da finden ja auch immer wechselnde Ausstellungen und ja, Museum statt im Bereich der elektronischen Musik. Also schaut da ruhig auch mal vorbei. Wenn ihr noch nicht drin wart oder schon länger nicht mehr drin wart, lohnt sich immer im Moment.

Dann heißt es hier, komm auf Kulturwanderung. Am Sonntag, den 4.10.2026, zieht man gemeinsam durch Mannheim mit dem historischen Bollerwagen, Getränken, selbstgebackenen Käsebrezeln und natürlich jeder Menge Kunst, Musik und guter Begegnungen und Musik aus der elektronischen Musik natürlich von 12 Uhr an in der 68 Galerie Mannheim mit Ausstellung im Rahmen des Off-Photo-Festivals und Musik von Chris Nah, Fairytales Music Mannheim. Danach geht's weiter um 14 Uhr im Orfeo-Studio, um 16 Uhr Hofatelier Mannheim-Jungbusch, ab 17 Uhr Workspace in der 68 Galerie wieder, Holzstraße 11 Mannheim mit Sammelausstellung, offener Bühne, Musik und gemeinsamen Ausklang. Ihr müsst übrigens nicht die ganze Strecke mitlaufen, ein Einstieg ist an jeder Station möglich. Das Motto lautet: Man demonstriert für Kultur und kulturelle Teilhabe. Also Freunde schnappen, gute Laune einpacken und einfach mitkommen oder hinkommen. Kultur lebt davon, dass Menschen zusammenkommen. Man freut sich auf euch. Das Team der 68 Galerie und Workspace 68 Galerie Mannheim, Neckarstadt Ost. 68 Galerie dort und Holzstraße 11 Mannheim. Und auch diverse andere besagte Locations. Von 12, 13 Uhr bis ca. 17, 18 Uhr halbwegs durch Mannheim. Morgen am 4.10.2026 bei Erstausstrahlung über Radio Darmstadt.

Dann hier Rawax, 15 Years mit DJ Hell, Dana Ru, Robert Drewek, Matthias Schildger, Alex Meyer im MOMEM Frankfurt, auch wieder im Modern Electronic Music Museum Frankfurt am 24.10.2026. Da gibt es dann bestimmt auch demnächst mehr Infos unter der Homepage vom MOMEM, Modern Electronic Music Museum Frankfurt am Main.

dann haben wir hier noch zwei Events, Partys, Events, wie auch immer, Gigs. Und zwar die 90er Live on Stage von Radio Sunshine Live Mannheim, Berlin. Das Ganze mit 22 Acts auf zwei Floors verteilt am Samstag auf Sonntag, 28. und 29.11.2026, schon mal in Vorschau, von 17 bis 2 Uhr in der Maimarkthalle Mannheim. Tickets und Infos unter www.die90er.de mit Safri Du, das hatten wir vorhin zu Anfang der heutigen Sendung gehört, live. Two Unlimited, Luna, Rednecks, Masterboy und Beatrice Delgado, Culture Beat aus eigentlich Darmstadt, ja. Daisy D, Technotronic, Danielle featuring Urban Cookie Collective, Daisy D, Nana, Captain Jack, Erotic, Silver, ETC, Squeezer, Mark O, BBE, Nils van Gogh, Dahul, Red 5, Charlie No Noise, DJR versus Dune. Dune, ja. I can't stop raving, sag ich nur. 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Tickets unter die90er.de. Dazu auch mehr Infos auf der Seite.

dann gibt es hier RP1 EPG Arena Koblenz am 14.02. Achso, das war ja 2026. Naja gut, auf jeden Fall im gibt's auch eine 90er Party mit verschiedenen Künstlern in Mannheim in den Maimarkthallen nächstes Jahr. Ja, mit Captain Jack, Mr. President, Quicksilver, Tala und vielen anderen

Und ansonsten immer eigentlich. Vielleicht geht es dann wieder im November damit weiter. Außer morgen, da ist ja die Kulturwanderung in Mannheim. Music meets Art, 68 Gallery und Fairytales Music in der Langen Götterstraße 68 in Mannheim. Ansonsten an jedem ersten Sonntag im Monat, ansonsten von 13 bis 17 Uhr. Unter anderem at 68 Gallery, Mannheim, Neckarstadt Ost, wechselnde DJs und Kunst. Und Musik natürlich aus der elektronischen Musik hauptsächlich. Also schaut auch da mal vorbei, wenn es wieder heißt Music Meets Art. Und das waren sie wieder, unsere aktuellen Party- und Event-Tipps. Die nächsten gibt es wieder in unserer nächsten Ausgabe. Ja, in 2 Wochen circa in unserer nächsten Ausgabe. Dann am 17.10.2026, wenn ihr auf Trance und Trance Classic steht, dann wieder mal mit dem Gast-DJ FM Sounds aus dem Raum Stuttgart mit Trance Classics, hauptsächlich von Vinyl. Da könnt ihr dann auch gespannt sein wieder. Aber jetzt erstmal bis zum Schluss der heutigen Sendung noch mit dem Gast-DJ Jeff O. aus dem Raum Marburg. Viel Spaß noch mit seinem Set. Ich melde mich später noch oder nachher noch zur Sendungsvorankündigung und Abmoderation etc. Also dranbleiben!

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Am Mikrofon und an der Technik begrüßt er euch heute unter anderem Joachim Stark. Mehr Infos über uns findet ihr wie immer auf www.clubbersparadise.de.eu.net.org etc. oder auf Facebook, sucht nach der Gruppe an der Seite von Clubbers Paradise. Eventuell womöglich noch. Ihr möchtet mit uns direkt Kontakt aufnehmen, dann schickt einfach eine E-Mail an info@clubbersparadise.de.

Nicht vergessen, bereits am Samstag, den 17. Oktober 2026, gibt es uns wieder von Clubbers Paradise live on air, erneut im Zeitraum zwischen 19 Uhr und 21 Uhr über Radio Darmstadt zu hören. Dann wieder mal mit dem Gast-DJ FM Sounds aus dem Raum Stuttgart mit einem weiteren Trance Classics DJ Set von Vinyl. Alle Angaben natürlich wie immer ohne Gewähr. Also wenn ihr auf Trance steht oder Trance mögt oder hört, dann solltet ihr da auch wieder einschalten. Oh, alle Angaben wie immer ohne Gewähr. Wir, das ganze Clubbers Paradise Team, wünschen euch jedenfalls alles Gute bis zur kommenden Sendung. Tschüss, tschüss, euer aktuelles Clubbers Paradise Team um Joachim Stark und den Rest der Crew. Im Anschluss über Radio Darmstadt hört ihr gleich die Sendung Chartradar, die Dance 50 Chart Show mit dem Radarkollegen und von dem Radarkollegen Björn Weber statt der Radioshow der lange Samstagabend. Jetzt dann wieder die Chartradar, die Dance 50 Chart Show von und mit Björn Weber. Wir sagen tschüss und bis in circa 2 Wochen. Würde mich uns sehr freuen, wenn ihr da wieder einschalten würdet. Euer Team von Clubbers Paradise. Und jetzt die letzten Klänge von unserem heutigen Gast-DJ. Jeff O. aus dem Raum Marburg kommt er, ja. Und heute Abend ist er noch bei einer Privatparty zu sehen und zu hören und zu erleben. Im Set auch. Als DJ

Ja, die letzten Gänge von unserem heutigen Gast-DJ und heutigen 3.10.2026 Privatparty Peter Latino, Bide Bash, Preview mit Jeff O, Nicole Latino, Tony LP, David BPM, Peter Latino selbst natürlich auch. Und das Ganze im Privatclub, Einlass nur mit Einladung, bei Interesse bitte bei Peter Latino melden, heißt es hier. Jo. In Wiesbaden oder bei Wiesbaden ist die Location. BD Event.

Und ja, bis in 2 Wochen wieder. Würde mich freuen, wenn ihr da wieder einschalten würdet zu Clubbers Paradise Live on Air in der regulären Sendezeit. Und jetzt die letzten Klänge von dem Gast-DJ Jeff O. aus dem Raum Marburg. Vielen Dank für sein tolles Set. Vielen, vielen Dank. Und bis irgendwann mal wieder hier on Air mit Sicherheit. Wir wünschen euch noch eine schöne Zeit, ein schönes Wochenende. Lebt schön, feiert schön. Bis in 2 Wochen. Womöglich, hoffentlich. Macht's gut. Bis dann. Und einen lieben Gruß geht raus an Michael Köhmstedt. Unter anderem und alle anderen, die mich kennen und mögen. Jo. Das war's. Ciao. Im Anschluss gibt es gleich die Dance 50 Chart Show mit und von Björn Weber.

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Am Mikrofon und an der Technik begrüßt euch heute wieder unter anderem Joachim Stark. Hallo!

0: mit dem heutigen Gast-DJ-Chef-O. Global Assures Records, Sumo Club Marburg, ehemaliges U60 311 Frankfurt-Main her bekannt und auch von der ehemaligen, muss man ja schon doppeldeutig sagen, von der HR UFM Club Night. Sowohl UFM gibt's nicht mehr als auch die Club Night mittlerweile aus dem Album oder aus dem Raum Marburg. Aus dem Raum Marburg, genau. Live on air in the Mix, präsentiert von Clubbers Paradise. Dazu aktuelle weitere und sonstige Party- und Event-Tipps, einem eventuellen Kurzinterview mit dem heutigen Gast, DJ Chef O. Und ja, Sendungsvorankündigungen und vieles mehr. Bleibt einfach dran in den nächsten noch knappen 2 Stunden. Es lohnt sich. Euer aktuelles Clubbers Paradise Team, Joachim Stark und den Rest der Crew. Und gleich geht's los mit dem aktuellen Party- und Event-Tipp für November. Schon mal eine Vorankündigung.
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3: Hey guys, we are Suffer Duo and on the 28th of November we will be playing live on stage at the Sunshine Live in Mannheim. 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

Weitere aktuelle Party-Event-Tipps im Laufe unserer heutigen Sendung. Also dranbleiben, lohnt sich. Diese und weitere Party-Event-Tipps. Und vieles mehr. Dranbleiben. Viel Spaß. Und das ist Safridou mit Play the Life.

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0: Irgendwie. Ah, jetzt kommt was an, glaube ich. Jetzt. Ja, jetzt kommt was an mit dem Sound. Also, jetzt hört ihr den Gast-DJ Jeff O. Live on air in the mix und später im Interview. Dazu noch aktuelle Party- und Event-Tipps später und vieles mehr. Also, dranbleiben. Viel Spaß am Mikrofon und an der Technik bis zum Schluss der heutigen regulären Sendung. Joachim Stark. Jetzt, aber jetzt erstmal viel Spaß mit dem Set von Jeff O.

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Am Mikrofon und an der Technik begrüßt euch heute nach wie vor in der jetzt kommenden zweiten Sendestunde unter anderem Joachim Stark weiterhin mit dem heutigen Gast-DJ Jeff O. Global Azure Records, Sumo Club Marburg, ehemaliges U60 311 Frankfurt Main und von der ehemaligen UFM Club Night bekannt. Dort hat er also auch schon aufgelegt früher. Also hat er schon ein bisschen Radioerfahrung. Aus dem Raum Marburg, live und air in the mix, präsentiert von Clubbers Paradise. Dazu aktuelle Party- und Event-Tipps wieder, einem eventuellen oder einem Kurzinterview mit dem heutigen Gast-DJ Jeff O, eventuelle Sendungsvorankündigungen und vieles mehr. Bleibt einfach dran und live on air in the mix und on air. Dazu aktuelle Party- und Event-Tipps und Sendungsvorankündigungen und vieles mehr. Hört weiter fleißig zu, denn es lohnt sich. Viel Spaß noch mit eurer heutigen Ausgabe in der zweiten Stunde.

0: 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Hallo!
1: Einen wunderschönen guten Abend!
0: Jo. Ja. Okay, ich habe eigentlich alle Mikros offen.
1: Der Scheiß doch rot.
0: Jo, okay. Ja, seit wann legst du denn eigentlich schon genau auf oder produzierst du schon? Und wie fing alles bei dir so damals so an?
1: Ja, ist das Mikro an? Weil es ist rot.

0: Jetzt, ja, okay. Ja, Moment. Ja, Clubbers Paradise on Air noch bis zum Schluss der heutigen Sendung mit dem Gassi-Chef O. Jetzt probieren wir es nochmal.
1: Genau.
0: Jetzt sieht's gut aus.
1: Okidoki.
0: Jo. Seit wann legst du denn schon genau auf oder produzierst du schon und wie fing alles damals bei dir so an?
1: Die Liebe zur elektronischen Musik, die beging bei mir schon Ende der 70er, Anfang der 80er los. Mit Depeche Mode, Kraftwerk und so weiter. Dann kam die Technowelle Anfang der 90er und 93 angefangen aufzulegen, 1994 hatte ich da meinen ersten Resident-Job in der Nähe von Marburg, Kirchheim. Und ja, da kamen dann im Laufe der Jahre mehrere dazu, unter anderem hier auch im Rhein-Main-Gebiet, U60311 und ja, produziert habe ich eine EP, die Zoom-EP, die ist vor ein paar Jahren erschienen. Und ja, hab viel erlebt in der Zeit.
0: Ja, super. Wo hast du denn schon so alles und mit wem aufgelegt?
1: Aber ich habe eine eigene Partyreihe in Marburg gehabt, das war der Festcat Club. Und da hatten wir dann auch ganz viele Gast-DJs, später auch im Sumo Club. Da habe ich aufgelegt mit Ricardo Villalobos, Dritter Raum, Chris Liebing, Tony Rios, John Aquaviva und eigentlich fast ein.
0: Deine nächsten Gigs bei Events, Partys, als auch Online-Sendern in den nächsten Wochen, ja, und was steht bei dir so alles so an oder war?
1: Ja, also speziell heute Abend. Heute Abend lege ich noch auf in Wiesbaden beim Peter Latino bei seinem Geburtstag. Das ist, was ist hier los? Das, ich glaube, die Technik stimmt nicht ganz. Kann das sein?
0: Okay. Jetzt, ja.
1: Ja, okay, passt
0: ja,
1: das?
0: Ja. Alles klar.
1: Dann heute Abend, wie gesagt, mal Peter Latino. Das ist eine Off-Location, also privater Charakter. Da lege ich mir sehr, sehr gerne auf. Mit Peter verbindet mich eine langjährige, jahrzehntelange Freundschaft. Wir hatten noch früher das Projekt Two Friends of Four Decks. Vielleicht sagt das dem einen oder anderen noch was. Damit waren wir auch jahrelang Residence im U60311. Ja, und wenn doch jemand noch dahin kommen sollte, dann geht das nur, wenn er den Peter oder mich privat anschreibt, weil das, wie gesagt, eine Privatparty ist.
0: In Wiesbaden.
1: Yes, genau.
0: Genau. Du produzierst ja schon. Gibt es zurzeit bzw. nächstes irgendwelche neue oder ältere Releases? Und wenn ja, wie heißt diese und wo bekommt man diese oder dieses dann oder schon?
1: Ja, ich habe, wie gesagt, nur eine EP rausgebracht. Ich war nie so der Produzent, ich habe mich halt mehr hinter den Decks gesehen. Zoom-EP heißt sie, ist auch bei Peapod erhältlich, Jeff O. Und ja, könnt ihr mal reinhören. Es war schon ein paar Tage alt, aber immer noch gut.
0: Dann, wo kann man mit oder dir in Kontakt treten, Infos über dich erhalten und gegebenenfalls buchen? Stichwort Internet.
1: Ja, kann man gucken bei Instagram jeff.o.marburg.
0: Noch irgendwas? Hast

0: oder dich ich heute hier habe. Ja, und viel Spaß noch beim Auflegen.
1: Danke dir für die Einladung und schönen Abend noch.
0: Jo, danke.
2: Das ist ein Hintergrund, das ist ein Schlimm.

0: Ein besonderer Gruß geht natürlich raus an mein Herzblatt, an meine Frau Vereda. I love you, darling. Und wir haben heute einen schönen Abend. I love you.
1: Für den vergessenen Gruß. Ja. Alles klar. Viel Spaß noch beim Auflegen bzw. beim Zuhören bei uns bei Clubbers Paradise auf Radio Darmstadt und in Wiederholung über den Bermuda-Funk aus Mannheim.

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2: Und wie immer hier auch wieder unsere aktuellen Party-Event-Tipps für die nächsten paar Tage und auch Wochen, als auch in Vorschau. Stell dich ein in Come Together, heißt es am 10.10.2026 im Bellini Club in Mainz mit Andreas Porkert, Chris Dis, Back to Back Cosmo, DJ Hedrack, Chen Sult, Back to Back Schultran und Johannes im Bellini Club in Mainz am 10.10.2026 von 22 Uhr bis zum Open End im Bellini Club in Mainz. Stell dich ein, Come Together, Johannes DJ aus dem Raum Wiesbaden, Karlsruhe. Ein Gruß geht an ihn auch an diesem Sinne raus.

Dann.

Omen Continuum Club Night heißt es da am 17.10. Soviel ich die Sache hier sehe. Von 21 Uhr bis zum 18.10. 3 Uhr im MOMEM. Und das ist das Modern Electronic Music Museum in Frankfurt am Main an der Hauptwache 15. Zwischenebene Frankfurt am Main. Die Omen Continuum Club Night mit Frank Lorber und der dritte Raum live von 21 Uhr bis 3 Uhr am Samstag auf Sonntag 17.18.10.2026 im Modern Electronic Music Museum. Da finden ja auch immer wechselnde Ausstellungen und ja, Museum statt im Bereich der elektronischen Musik, also schaut da ruhig auch mal vorbei. Wenn ihr noch nicht drin wart oder schon länger nicht mehr drin wart, lohnt sich immer im Moment.

dann heißt es hier, komm auf Kulturwanderung. Am Sonntag, den 4.10.2026, zieht man gemeinsam durch Mannheim mit dem historischen Bollerwagen, Getränken, selbstgebackenen Käsebrezeln und natürlich jeder Menge Kunst, Musik und guter Begegnungen und Musik aus der elektronischen Musik natürlich von 12 Uhr an in der 68 Galerie Mannheim mit Ausstellung im Rahmen des Off-Photo-Festivals und Musik von Chris Nah, Fairytales Music Mannheim. Danach geht's weiter um 14 Uhr im Orfeo-Studio, um 16 Uhr Hofatelier Mannheim-Jungbusch, ab 17 Uhr Workspace in der 68 Galerie wieder, Holzstraße 11 Mannheim mit Sammelausstellung, offener Bühne, Musik und gemeinsamen Ausklang. Ihr müsst übrigens nicht die ganze Strecke mitlaufen, ein Einstieg ist an jeder Station möglich. Das Motto lautet: Man demonstriert für Kultur und kulturelle Teilhabe. Also Freunde schnappen, gute Laune einpacken und einfach mitkommen oder hinkommen. Kultur lebt davon, dass Menschen zusammenkommen. Man freut sich auf euch. Das Team der 68 Galerie und Workspace 68 Galerie Mannheim, Neckarstadt Ost. 68 Galerie dort und Holzstraße 11 Mannheim. Und auch diverse andere besagte Locations. Von 12, 13 Uhr bis ca. 17, 18 Uhr halbwegs durch Mannheim. Morgen am 4.10.2026 bei Erstausstrahlung über Radio Darmstadt.

dann hier Rawax, 15 Years mit DJ Hell, Dana Ru, Robert Drewek, Matthias Schildger, Alex Meyer im MoMEM Frankfurt, auch wieder im Modern Electronic Music Museum Frankfurt am 24.10.2026. Da gibt es dann bestimmt auch demnächst mehr Infos unter der Homepage vom MoMEM, Modern Electronic Music Museum Frankfurt am Main.

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dann gibt es hier RP1 EPG Arena Koblenz am 14.02. Achso, das war ja 2026. Naja gut, auf jeden Fall im gibt es auch eine 90er-Party mit verschiedenen Künstlern in Mannheim in den Maimarkthallen nächstes Jahr. Ja, mit Captain Jack, Mr. President, Quicksilver, Tala und vielen anderen

Und ansonsten immer eigentlich. Vielleicht geht es dann wieder im November damit weiter. Außer morgen, da ist ja die Kulturwanderung in Mannheim. Music meets Art, 68 Gallery und Fairytales Music in der Langen Götterstraße 68 in Mannheim. Ansonsten an jedem ersten Sonntag im Monat, ansonsten von 13 bis 17 Uhr. Unter anderem at 68 Gallery, Mannheim, Neckarstadt Ost, wechselnde DJs und Kunst. Und Musik natürlich aus der elektronischen Musik hauptsächlich. Also schaut auch da mal vorbei, wenn es wieder heißt Music Meets Art. Und das waren sie wieder, unsere aktuellen Party- und Event-Tipps. Die nächsten gibt es wieder in unserer nächsten Ausgabe. Ja, in 2 Wochen circa in unserer nächsten Ausgabe. Dann am 17.10.2026, wenn ihr auf Trance und Trance Classic steht, dann wieder mal mit dem Gast-DJ FM Sounds aus dem Raum Stuttgart mit Trance Classics, hauptsächlich von Vinyl. Da könnt ihr dann auch gespannt sein wieder. Aber jetzt erstmal bis zum Schluss der heutigen Sendung noch mit dem Gast-DJ Jeff O. aus dem Raum Marburg. Viel Spaß noch mit seinem Set. Ich melde mich später noch oder nachher noch zur Sendungsvorankündigung und Abmoderation etc. Also dranbleiben!

Auch unsere Sendung ist leider einmal zu langsam, aber sicher wieder zu Ende. 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Auf UKW 89,6 MHz für Mannheim und Ludwigshafen Rhein. 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Am Mikrofon und an der Technik begrüßt er euch heute unter anderem Joachim Stark. Mehr Infos über uns findet ihr wie immer auf www.clubbersparadise.de.eu.net.org etc. oder auf Facebook, sucht nach der Gruppe an der Seite von Clubbers Paradise. Eventuell womöglich noch. Ihr möchtet mit uns direkt Kontakt aufnehmen, dann schickt einfach eine E-Mail an info@clubbersparadise.de.

Nicht vergessen, bereits am Samstag, den 17. Oktober 2026, gibt es uns wieder von Clubbers Paradise live on air, erneut im Zeitraum zwischen 19 Uhr und 21 Uhr über Radio Darmstadt zu hören. Dann wieder mal mit dem Gast-DJ FM Sounds aus dem Raum Stuttgart mit einem weiteren Trance Classics DJ Set von Vinyl. Alle Angaben natürlich wie immer ohne Gewähr. Also wenn ihr auf Trance steht oder Trance mögt oder hört, dann solltet ihr da auch wieder einschalten. Oh, alle Angaben wie immer ohne Gewähr. Wir, das ganze Clubbers Paradise Team, wünschen euch jedenfalls alles Gute bis zur kommenden Sendung. Tschüss, tschüss, euer aktuelles Clubbers Paradise Team um Joachim Stark und den Rest der Crew. Im Anschluss über Radio Darmstadt hört ihr gleich die Sendung Chartradar, die Dance 50 Chart Show mit dem Radarkollegen und von dem Radarkollegen Björn Weber statt der Radioshow der lange Samstagabend. Jetzt dann wieder die Chartradar, die Dance 50 Chart Show von und mit Björn Weber. Wir sagen tschüss und bis in circa 2 Wochen. Würde mich uns sehr freuen, wenn ihr da wieder einschalten würdet. Euer Team von Clubbers Paradise. Und jetzt die letzten Klänge von unserem heutigen Gast-DJ. Jeff O. aus dem Raum Marburg kommt er. Ja, und heute Abend ist er noch bei einer Privatparty zu sehen und zu hören und zu erleben, im Set auch als DJ

Ja, die letzten Gänge von unserem heutigen Gast-DJ und heutigen 3.10.2026 Privatparty Peter Latino, Bide Bash, Preview mit Chef O, Nicole Latino, Tony LP, David BPM, Peter Latino selbst natürlich auch. Und das Ganze im Privatclub, Einlass nur mit Einladung, bei Interesse bitte bei Peter Latino melden, heißt es hier. Jo. In Wiesbaden oder bei Wiesbaden ist die Location. BD Event.

Und ja, bis in 2 Wochen wieder. Würde mich freuen, wenn ihr da wieder einschalten würdet zu Clubbers Paradise Live on Air in der regulären Sendezeit. Und jetzt die letzten Klänge von dem Gast-DJ Jeff O. aus dem Raum Marburg. Vielen Dank für sein tolles Set. Vielen, vielen Dank. Und bis irgendwann mal wieder hier on Air mit Sicherheit. Wir wünschen euch noch eine schöne Zeit, ein schönes Wochenende. Lebt schön, feiert schön. Bis in 2 Wochen. Womöglich, hoffentlich. Macht's gut. Bis dann. Und einen lieben Gruß geht raus an Michael Köhmstedt. Unter anderem und alle anderen, die mich kennen und mögen. Jo. Das war's. Ciao. Im Anschluss gibt es gleich die Dance 50 Chart Show mit und von Björn Weber.

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0: Herzlich willkommen zu Mab am Start, Meet and Speak mit dem Hannes. Unser heutiges Thema: Versicherung und Finanzdienstleistung Berger mit der Janina und dem Thomas. Herzlich willkommen.
1: Hallo. So.
0: Ihr zwei habt natürlich was mit Versicherungen zu tun, aber der Thomas war ja, wenn man so will, der Ursprung. Ein Unternehmen aus dem letzten Jahrhundert, aber immer noch innovativ und modern. Was war deine Entscheidung zu sagen, ich gehe in den Bereich Versicherung und ich mache mich auch selbstständig?
2: Zufälligerweise jemand kennengelernt, der gesagt hat, boah, warte mal hier, du könntest bei mir eventuell da ein bisschen Unfallversicherung verkaufen. Und naja, das habe ich dann bei dem gemacht so eine Woche. Dachte mir, naja, also sowas können wir vielleicht auch öfters mal. Und so bin ich eigentlich dann dazu gekommen, dass ich dann auch mal so einen Monat bei dem gearbeitet habe und dann irgendwann gesagt habe, okay, könnte man eigentlich als berufliche Plattform nutzen. Und damals war das nicht als Selbstständiger, sondern das war damals als Angestellter. Man konnte damals so ein halbes Jahr reinriechen als Angestellter, was für mich natürlich dann ganz cool war, weil damals schon verheiratet und ein Kind, also meine Tochter, die neben mir stand, die war noch in Planung. Und dann habe ich mir gedacht, okay, selbstständig ein bisschen heftig, aber als Angestellter funktioniert das bestimmt. Und nach einem halben Jahr habe ich gemerkt, das ist was für mich. Und dann ist man aus dem Angestelltenbereich dann in den Selbstständigenbereich gegangen. Und das ist jetzt schon eine ganze Zeit lang her. 1.7.89 habe ich angefangen irgendwo als Angestellter. Und selbstständig gemacht habe ich mich dann zum 1.1.91, genau, so rum war das, genau. Und seitdem mache ich das, also...
0: Und wie fand dann die Tochter den Weg dazu? Es gibt ja Kinder, die machen das, was Papa und Mama machen. Es gibt auch welche, die machen das gerade nicht.
1: Ich glaube, mir wurde das ein bisschen in die Wiege gelegt. Ich habe dann nach meinem Abitur einfach überlegt, ich wollte nicht unbedingt studieren, sondern wollte den klassischen Weg von der Ausbildung anfangen. Habe dann eine klassische Bankausbildung gemacht, war dann dort auch etliche Jahre und habe dann aber irgendwann gesagt, ich möchte es doch mehr für mich selbst tun, mir die Kunden aussuchen dürfen, mit denen ich zusammenarbeiten möchte. Und gleicher Name plus noch die Tochter von jemandem, der das schon sehr, sehr lang macht, dann ist es ja sehr, sehr naheliegend, dass wir das einfach als Zweierteam dann zusammen sozusagen machen.
0: Mhm. Würde ich sagen, als erfolgreiches Duett ist ein Betriebsgeheimnis, dass ihr eine gewisse Empathiefähigkeit für den Kunden mitbringt.
2: Ja, würde ich jetzt schon mal sagen. Ich habe gerade überlegt, ob ich eine Empathiefähigkeit für meine Tochter mitbringe. Also in der Zusammenarbeit ist das manchmal, verbesserungswürdig, deswegen so nicht gleich die spontane Antwort. Im Kundenbereich mit Sicherheit. Ja, also das ist auch der Grund, warum wir mit Kunden zusammenarbeiten über lange Jahrzehnte, wo Freundschaften entstehen, wo wir die Familien betreuen, wo ich ja die Kiddies mal beim Fußball trainiert habe. Die sind jetzt nicht mehr 6, als ich sie trainiert habe, sind jetzt 36, haben eigene Kinder, die Janina betreut. Also das ist die Empathie im geschäftlichen Bereich. Bei der Zusammenarbeit ist es manchmal schon verbesserungswürdig, weil wir schon oft betteln miteinander. Es kommen dann immer gute Sachen dabei raus, aber ist das erledigt.
0: Gut, aber du hast ja schon erwähnt, es ist produktiv. Janina, kannst du mal so eine Arbeitswoche von dir beschreiben, wie die aussieht? Weil die ist bestimmt sehr abwechslungsreich.
1: Ja, die ist schon auf jeden Fall sehr abwechslungsreich. Also natürlich fängt es an, mit vielen Telefonaten zu führen, auf Kundenfragen per E-Mail oder per Telefon reagieren zu können. Man hat aber natürlich auch eine feste Planung, also feststehende Termine. Entweder ist es so, dass man einen Ersttermin erstmal hat und dann eine Woche später auch wieder einen Folgebesuch. Und so kommt es dann auch mal, dass man mit dem einen oder anderen Kunden auch mal 3, 4, 5 Wochen am Stück zusammenarbeitet. Dann kommen natürlich auch Neukunden auf uns zu. Wir sind auch sehr, sehr stark im Weiterempfehlungsmarketing, so würde ich es jetzt mal nennen, sodass auch Kunden sagen, hey, wir fanden das so toll, wir würden das ganz gerne der Schwester oder der Freundin sagen, könntest du da auch Ansprechpartner für werden? Da finden dann auch Termine statt. Also von daher ist es sehr, sehr abwechslungsreich. Mhm. Dann natürlich auch Netzwerkveranstaltungen, die wir auch immer gerne besuchen, von daher...
0: Von den Inhalten, was für Versicherungen bietet ihr denn an?
2: Es gibt eigentlich keine, die wir nicht anbieten. Also das war jetzt deswegen der Überbegriff vielleicht auch Finanzdienstleistungen. Ich habe die Genehmigung, heute noch selbst eine Baufinanzierung zu machen. Wir machen eigentlich alles. Allerdings machen wir es auf eine andere Art. Also wir machen erst eine Analyse grundlegend, wir machen ein Check-up. Was hat der Kunde wo, bei wem wir so, weshalb, warum, brauche das Ganze noch, ist das sinnvoll, kann man es besser machen, toller, schöner, entspricht es noch seinen Zielen und Wünschen. Also wirklich so ein bisschen auf den Kunden eingegangen. Ich vergleiche es immer so oldschool-mäßig mit so einem Arzt. Ne? Also ich gehe zum Arzt, der macht ein Check-up, nimmt dir Blut ab, Woche später kommst du, er spricht ein Blutwert mit dir. Und genauso machen wir es auch. Wir nehmen dir Blut ab, fragen dir Löcher im Bauch, um dann im Prinzip einfach eine Woche oder 14 Tage später meistens dir das Paket zu präsentieren, was sinnvoll ist. Und das ist dann nicht unbedingt eine Versicherung zu verkaufen, einfach eine Lösung zu verkaufen, wo der Kunde sich einfach dann aussucht, das hätte ich gern so und das hätte ich gern so.
0: Mhm. Du hattest ja eben gerade von den Netzwerken gesprochen. Wie sehen die aus? Und vor allen Dingen, was ja sehr spannend ist, darüber haben wir uns ja auch kennengelernt, es sind ja jetzt nicht nur rein geschäftliche Netzwerke, es sind ja auch soziale Netzwerke.
1: Ja, das ist, glaube ich, bunt gemischt, also entweder die geschäftlichen Netzwerke, bei uns sind es viele Netzwerke auch über Darmstadt 98, weil wir dort schon seit etlichen Jahren Sponsor sind, worüber wir uns ja dann auch kennengelernt haben durch die Sponsoraktivität von unserer Seite aus. Im sozialen Bereich ist es aber auch immer mal wieder gegeben, also das ist auch sehr, sehr unterschiedlich, würde ich jetzt sagen. Macht beides sehr, sehr viel Spaß, einfach sich mit verschiedenen Branchen auch mal zu unterhalten, einfach den eigenen Blickwinkel, würde ich jetzt mal sagen, zu erweitern und einfach ja, sich darüber auszutauschen. Also das hilft mir immer sehr, sehr viel, weil ich ja jetzt noch nicht so lange in der Branche bin, natürlich auch schon seit 14 Jahren jetzt, aber nichtsdestotrotz auch mal andere Branchen und auch da sich Tipps holen zu können, das finde ich vom Netzwerken her sehr, sehr spannend und auch wichtig.
2: Das Netzwerk ist auch oftmals für das soziale Engagement da. Also es ist selten der Fall, dass wir einfach sagen, oh ja, da haben wir jetzt einen Hannes getroffen und das wollen wir jetzt machen, sondern es ist eher umgekehrt, dass dann durch Darmstadt 98 oder durch Kunden oder durch Family, wie auch immer, einer uns auf irgendwas aufmerksam macht. Ja, wie jetzt in dem Fall, das bei euch war mit den Herzenslilien, das hat halt ganz gut gepasst und da kommen dann diese sozialen Engagements dann auch her. Wir haben, wenn mal irgendwas zu spenden ist, wenn wir irgendeine Spendenaktion machen, da mache ich die meist mit, du musst kämpfen, weil ich einfach sage, das ist eine Aktion, die immer wieder unterstützenswert ist und den haben wir jetzt auch schon, glaube ich, 3-4 Mal unterstützt, kann man bei uns auf der Homepage auch sehen und der freut sich auch dann immer, bevor wir immer gucken, wo bringen wir jetzt ein gesammeltes Geld hin, weiß ich, dass es bei dem in guten Händen ist und auch die Verbindung mit Darmstadt 98 da ist und das ist eigentlich so das soziale Engagement. Aber es ist auch andere Dinge, Beispiel, total witzig, ist ein uraltes Bild noch drauf, Darmstadt spielte die erste Saison in der Bundesliga mal wieder und wir sind in Freiburg gewesen. Und dann steht zwei Mädels, die waren vielleicht 10, haben Flöte gespielt an Weihnachten und haben gesammelt. Was sammelt ihr da, ja? Und da haben sie für ein Obdachlosenheim von Männern gesammelt, ja, die halt mit dem Alkohol ein bisschen Probleme haben. Und dann habe ich mir das angeguckt eine Zeit lang und dann habe ich gesagt, seid ihr alleine da? Ja, nein. Wo ist denn der Papa? Und dann kam der Papa dazu und sagt, pass auf, damit ihr seht, dass Fußballfans nicht nur verrückt sind, ne? So, wir verdoppeln einfach das, was ihr übers Wochenende hier einspielt. Und das hat er erst gar nicht für voll genommen, habe die Kontaktdaten ausgetauscht und dann war das tatsächlich so, dass wir das gemacht haben, haben ein schönes Bild dazu gemacht und krieg heute noch von der Mission da in Freiburg Post und die bedanken sich heute noch. Also so entstehen dann die Dinge, wo ich einfach sage, das hat dann auch gepasst.
3: Das wäre mir jetzt auch mal eine nächste Frage, was gibt es einem zurück, wenn man sich sozial engagiert im Laufe eurer Arbeits- und Lebenszeit, weil es natürlich auch nochmal was Zusätzliches, was man ja, ich sag mal, machen kann, aber nicht machen muss. Irgendwo muss ja auch der Antrieb herkommen.
2: Ja, Darmstadt 98 hat mal irgendwann, stand in der Presse drin, ja, die Kindertrikots sind reduziert von 100 Euro auf 29. Die Idee fand ich ganz gut, weil es sowieso alles überteuert ist. Und dann kam noch dieser Weltkindertag. Dann kam ich auf die Idee und sagte, ach, weißt du was, wir kaufen die jetzt alle und machen Gewinnspiel für die Kinder zum Weltkindertag. Es war ein Renner hoch drei. Wir haben das, ich glaube, auf Facebook haben wir das irgendwie gemacht und die mussten uns nur mitteilen, warum sie ins Stadion geht, seit wann sie Fan sind und naja, und dann haben wir tatsächlich dann diverse Trikots gekauft. Es gab gar keine mehr, auf gut Deutsch, ne? Also es war dann wirklich so. Und dann war das dann so, Janina kann das jetzt gleich nochmal erläutern, aber wir sind ins Stadion gekommen, wo wir die Trikots übergeben haben. Also ich persönlich, das war so ein schönes Gefühl, du kamst vor wie ein Weihnachtsmann. Die haben auf dich gewartet, die haben sich gefreut, die wussten genau, jetzt kriege ich mein Trikot.
1: Ja, genau. Also ich glaube, das ist dann auch oft so diese Freudentränen, die man dann bei kleinen Kindern, aber selbst auch bei den Eltern einfach sieht, weil es vielleicht entweder der Grund ist, dass sie selbst keine Karte sich hätten leisten können, gar nicht an Karten rangekommen sind, weil das Kontingent ja oft auch schon aufgebraucht ist. Und das gibt einem dann schon sehr, sehr viel zurück, wenn dann da einfach so ein kleines Kind einen umarmt und sagt, vielen lieben Dank, es war so ein schöner Tag, die Leute bedanken sich, die erzählen ein Jahr später noch von der Aktion, haben jetzt auch gerade bei der Aktion auch nochmal drunter geschrieben, mein Kind schläft jeden Abend in dem Trikot. Das gibt einem schon sehr, sehr viel. Und ich glaube, heutzutage ist es einfach wichtig, dass man Gutes sowohl für die Region macht, aber auch vor allem für die Kinder.
3: Mhm. Was natürlich auch ganz wichtig ist, wo und in welcher Form kann man Kontakt aufnehmen? Wo seid ihr räumlich verortet, um euch zu besuchen im Rahmen verschiedener Anfragen?
2: Ja, ich habe irgendwann mal versucht, Darmstadt Nord dazu zu sagen, aber ich meine, Wixhausen kennt wahrscheinlich auch jeder. Also das Büro ist in Wixhausen. Mittlerweile ist es dann auch schon angenehm, zum Kunde sagen zu können, pass mal auf, du wählst seit 30 Jahren die gleiche Telefonnummer. Wir sind am gleichen Standort, das ist schon ganz cool. Also das gibt's sehr, sehr selten und das wissen die Leute eigentlich schon auch über Generationen zu schätzen.
3: Super. Räumlich wo genau zu finden? In Wixhausen?
1: Genau, also in Darmstadt-Wixhausen ist das Büro, in der Hahnhecke 4. Wir sind aber auch auf Instagram aktiv, also Versicherungsbüro Berger, genauso wie auch das in Facebook, kann man uns da auch sehr, sehr gerne kontaktieren.
2: Man kann uns googeln, auch kein Thema, das bin ich ganz stolz drauf. Also das ist auch die Verbindung meiner Tochter. Also ich habe immer gesagt, nee, ich will nicht bei Google erscheinen, will auch kein Bild von mir irgendwo sehen, habe ich gar keine Lust drauf. War nicht so oldschool wie du wahrscheinlich, ne? Und dann hat sie irgendwann gesagt, zum 30-jährigen Jubiläum, ist jetzt 7 Jahre her, das 30-jährige, genau, das können wir nicht bringen. Es ist sehr skurril, wenn ich jemanden nicht findet. Und dann habe ich auf sie gehört, wir haben dann Google-Accounts gemacht und wenn man sich das jetzt mal anguckt, was da draus geworden ist, wie viel Bewertung wir haben, das ist schon aller Ehren wert und da bin ich ihr recht dankbar. Also uns suchen die Kunden auch wirklich dann teilweise auch über Google. Was erwähnenswert noch zum Büro ist, wir haben kein Ladenbüro. Also es ist jetzt nicht so, dass du da vorbeikommen kannst, ah hallo, hier bin ich, sondern anrufen vorher ist schon ganz cool, einen Termin abstimmen und dann kann man auch für Käffchen vorbeikommen, auch kein Thema. Aber einfach mal klopfen, klingeln und sagen, hier bin ich. Unwahrscheinlich, weil wir in Gesprächen und Terminen sind.
3: Man will sich ja auch für die Leute kommen, die notwendige Zeit genau, nehmen. Genau. Und dann ist ja auch klar, dass man das so organisieren kann. Ist ja in anderen, sag ich mal, in Arztpraxen ist es ja auch üblich, dass man einen Termin bekommt. Und wenn man keinen hat, dann ist es halt auch meistens schlecht. Super. Steht für euch beide irgendwas in diesem Jahr an, wo ihr sagt, das ist etwas Besonderes neben eurem Engagement bei den 98ern? Unter anderem.
2: Naja, unter anderem am 1.7. ist immer so das wiederkehrende Ereignis. Zum 1.7. ist jährt sich immer die Firmengründung. Und jetzt zum 1.7.2026 haben wir nach Adam Riese, 1.7.89, 37-jähriges Firmenjubiläum. Mhm. Aber das feiern wir für uns vielleicht mal mit einem Gläschen Sekt oder wie auch immer.
3: Recht so. Und dann freue ich mich schon darauf, wenn es Richtung 40. geht, weil dann seid ihr definitiv wieder hier.
2: Genau.
3: Das war heute unsere Sendung MAP am Start, Meet and Speak mit dem Hannes zum Thema Versicherung und Finanzdienstleistung Berger mit der Janina und dem Thomas. Herzlichen Dank, dass ihr da wart. Ich wünsche euch alles Gute. Bis zum nächsten Mal. Danke.
2: Gerne. Ciao.
1: Wir haben zu danken. Tschüss.

0: dem Hannes. Unser heutiges Thema: Masterboxen. Und dazu begrüße ich ganz herzlich den Kai Pieper. Grüß dich.
1: Ja, hallo Hannes. Ich grüße dich und ja, vielen Dank für die Einladung.
0: Kai, erstmal, wie bist du zum Boxen gekommen? Man kann ja auch durchaus sagen, wir beide sind Menschen, die schon aus dem letzten Jahrtausend sind. Aber Boxen hat dich ja irgendwann gepackt und fasziniert.
1: Ja, das ist richtig. Also ich bin schon immer ein großer Fan von Kampfsport gewesen. Ich bin als Kind schon angefangen mit Judo, bin dann später zu Kung Fu rüber und hatte dann das Glück, dass ich meinen Großvater mit 15 Mal mit zum Boxen mitgenommen hat. Der war selber lange als Boxer aktiv und auch als Trainer, hat über 300 Kämpfe und hatte, ja, als Gründungsmitglied hier vom Boxer Gütersloh, wo ich immer noch tätig bin, hat mich dann da mal mitgenommen und dann habe ich festgestellt, dass eigentlich die ganzen Jahre, die ich zuvor auf Kung Fu verwendet habe, dass das, ich will nicht sagen, vertane Zeit war, aber die hätte ich besser nutzen können, indem ich nämlich früher zum Boxen gegangen wäre. Und seitdem bin ich dem Boxverein auch tatsächlich treu geblieben. Also ich bin jetzt Mitglied bei uns im Boxclub Gütersloh seit knapp 40 Jahren jetzt und hatte zwischendurch in der frühen Zeit in Aachen mal einen anderen Verein geboxt. Habe eigentlich durchgehend geboxt, habe aber mal so einen Break gehabt in den 30er von 7 Jahren, wo ich dann Kinder hatte, Familie, Selbstständigkeit etc., dann habe ich dann mal 7 Jahre lang wenig gemacht und hatte dann irgendwann festgestellt, dass ich mit 40 dann doch einen dreistelligen Betrag auf der Waage stehen hatte. Und dann dachte ich, jetzt muss ich mal wieder das machen. Und dann bin ich wieder eingestiegen und ja, seitdem eigentlich intensiver als jemals zuvor und bin auch dann wieder im Wettkampf geschehen eingestiegen, weil wir durch das Masterboxen jetzt die Möglichkeit haben, dass auch die älteren Herrschaften sich da im Ring noch messen können.
0: Was steckt alles hinter dem Begriff Masterboxen, damit man das auch mal für die, die da nicht so durchblicken, erklären kann?
1: Also grundsätzlich ist es Boxen für Ältere. Das haben wir in verschiedenen anderen Sportarten auch. Und so wie es beim Golf oder beim Ringen oder beim Schwimmen Masters gibt, so es gibt mittlerweile sogar große Masters-Spiele, ähnlich wie die Olympischen Spiele alle 4 Jahre, wo man sich weltweit trifft in verschiedenen Sportarten, wo dann halt die Herrschaften so ab 35 Jahren ungefähr aufwärts sich miteinander im sportlichen Wettkampf messen können. Und nach oben gibt es keine Altersgrenze. Wir haben dann im Gegensatz zu den anderen Sportarten, also zu den normalen Sportarten, haben wir halt immer noch eine Altersklassifizierung. Beim Boxen ist es zum Beispiel so, dass die Altersdifferenz maximal 10 Jahre betragen darf. Beziehungsweise ab dem 60. Lebensjahr darf die Altersdifferenz maximal 5 Jahre betragen. Das ist eigentlich so der einzige Unterschied. Und das Reglement ist ein bisschen geändert im Vergleich zum normalen olympischen Boxen. Da boxen wir ja 3x3 Minuten bei den Erwachsenen. Bei den Mastern ist es reduziert auf 3x2 Minuten. Aber ansonsten haben wir eigentlich das gleiche Reglement.
0: Da kommt natürlich gleich die Frage mit der Gesundheit, weil die natürlich im Alter eine andere ist als in jungen Jahren. Wie wird da, ich sage jetzt mal für alle, klargestellt, dass es da nicht zu einer Problematik kommt?
1: Ja, also grundsätzlich muss man natürlich sehen, dass jede sportliche Betätigung erstmal ein ziemlich großer Vorteil für die Gesundheit ist. Und wir sehen es im Masterboxen oft, dass Leute spät zu uns kommen, die schon irgendwie gesundheitliche Probleme haben, deswegen mit dem Boxsport anfangen, vielleicht Übergewicht oder andere Probleme und dann diesem Sport immer richtig aufgehen und dadurch dann auch motiviert werden. Und gerade durch den sportlichen Wettkampf, den sie dann betreiben können, dann haben sie eine Zielmarke, auf die sie hintrainieren. Und da haben wir schon wirklich erstaunliche Sachen erlebt. Dass wir wirklich Leute hatten, die dann von 120 Kilo auf 80 runtergegangen sind, um ihr Kampfgewicht zu schaffen und sich dann eine Fitness gebracht haben, die sie vielleicht sogar noch nie vor, nicht mal in jungen Jahren gehabt haben. Und grundsätzlich zählt Boxen auch zu den Sportarten, wo das Verletzungsrisiko ja nicht am geringsten ist, aber deutlich geringer als zum Beispiel bei den Ballsportarten. Und ich denke, dass auch jeder Sportphysiologe das unterschreiben wird, dass Boxen so eine der besten Sportarten ist, um sich ganzheitlich fit zu machen. Wir haben natürlich beim Boxen das Problem mit den Kopftreffern und Hirntraumata. Das darf man nicht ignorieren. Da muss man schon nachschauen. Deswegen haben wir beim Boxen, beim Masterboxen, den Unterschied im Reglement zu den normalen olympischen Boxern, dass wir mit 16 Unzen Handschuhen boxen. Also zum Vergleich, beim olympischen Boxen kämpft man mit 12 Unzen Handschuhen. Das ist das Gewicht der Handschuhe und gibt so die Polsterung der Handschuhe wieder. Bei den Profis kämpft man mit 10 Unzen, bei den Master mit 16 Unzen. Das heißt, dass die Schlagwirkung doch nochmal erheblich abgebremst wird. Zumal wir dann beim Masterbox auch die Möglichkeit haben, dass wer möchte, kann mit Kopfschutz boxen. Und da haben wir auch die Möglichkeit, dass die Leute, die mit Kopfschutz boxen möchten, dass sie auch beim Spannungskopfschutz boxen können. Das heißt, der ist noch ein bisschen dicker und hat so einen Jochbandschutz. Das heißt, dass das Gesicht relativ gut geschützt ist, wodurch die Kopftreffer dann schon vermindert, also beziehungsweise die Treffer nicht, aber die Schlagwirkung dann schon reduziert ist. Und ich verfolge das Masterboxen jetzt auch schon seit vielen Jahren. Es ist so in den Nullerjahren, es ist langsam aufgekommen, ist in den USA begonnen. Hier in Deutschland haben wir so ungefähr seit den 10er Jahren die Möglichkeit, dass wir auch von Verbänden her ein eigenes Reglement haben. Und mir ist tatsächlich noch kein schwerer Unfall bekannt. Also mir ist kein Todesfall bekannt, der Masterboxen jetzt passiert ist, was ja beim Boxen relativ häufig vorkommt. Aber in der Regel passiert das bei Profikämpfen, wo meist ein Mismatch vorliegt. Das heißt, ein viel zu starker Gegner gegen einen Anfänger oder deutlich schwächeren Gegner gematcht wird. Dann, wie gesagt, haben wir da die 10 Unzen. Es wird sehr spät angezählt, oft im Stehen gar nicht. Und dann geht es direkt nach dem Anzählen weiter. Und mehreres Anzählen ist möglich. Und dann kommen erst die wirklich gefährlichen Treffer. Bei Masterboxen ist es so, dass wir schon ein bisschen früher die Leute anzählen und dass auch spätestens beim dritten Anzählen der Kampf sofort abgebrochen wird. Und dadurch ist das Risiko, dass da schwere Verletzungen entstehen, doch deutlich vermindert. Ja, ich denke, dass einfach die Vorteile durch die Ausübung des Sports allemal diese gesundheitlichen Risiken aufheben. Und wie gesagt, was so jetzt außerhalb der Kopfverletzung die Verletzung angeht, da stehen wir wesentlich besser da als die ganzen Ballsportarten. Also da steht die Statistik auch klar hinter uns.
0: Mhm. Und die Ringrichter sind aber auch dafür speziell geschult, oder?
1: Zumindest in einigen Verbänden. Also der größte Boxsportverband in Deutschland ist der DBV, der Deutsche Boxsportverband, der das Olympische Boxen betreut, die haben ein eigenes Mastersreglement und da sind die Ringrichter auch entsprechend geschult, dass sie zum Beispiel wissen, dass da beim dritten Anzählen der Kampf direkt abgebrochen wird. Die wissen dann auch, dass sie auf die großen Handschuhe achten müssen. Und in der Regel sehen die auch früher an. Das gilt nicht für alle Veranstaltungen, weil wir beim Boxen ja das Problem haben, dass wir relativ viele Verbände haben, die auch so unterschiedliche Qualitätskriterien an die Ringe und Punktrichter anlegen und da kann man nicht unbedingt für alle Veranstaltungen sprechen, aber bei den meisten, die ich kenne, geht es doch sehr fair zu. Und in der Regel haben wir da wirklich auch gute, geschulte Ringrichter. Und die sind natürlich sehr wichtig, genauso wie auch die verantwortungsvollen Trainer, die natürlich auch jederzeit die Möglichkeit haben, einen Kampf abzubrechen. Und so gesehen ist das Risiko von einer schlimmen Verletzung doch vergleichsweise gering.
0: Mhm. Hast du... Oder ist es für dich so, dass du sagen kannst, aufgrund deiner langen Boxerfahrung, dass sich allgemein vieles im Boxsport verändert hat, auch zum Guten?
1: Also was sich definitiv zum Guten verändert hat, ist die Nachfrage. Wir haben seit einigen Jahren einen ganz starken Boom im Boxsport. Und wir haben selber im Boxclub Gütersloh seit 2,5 Jahren fast durchgehend einen Aufnahmestopp, den wir immer nur kurz einmal lockern können und dann rennen sie uns gleich wieder die Bude ein. Und ich weiß halt von anderen Gyms, dass es bei denen genauso aussieht. Es ist Kampfsport im Allgemeinen, aber Boxen ist ganz speziell extrem gut nachgefragt und da profitieren die Vereine. Ich hoffe, dass es irgendwann auch mal im Leistungssport ankommt, weil da haben wir in Deutschland immer noch das Problem, dass wir da doch ganz schön abgehängt worden sind und der Trend leider nicht so gut aussieht im internationalen Vergleich. Aber wir haben jetzt ein großes Potenzial an jungen Wettkämpfern und jetzt hoffe ich, dass die Verbände auch die Strukturen entsprechend setzen, dass das irgendwann auch mal sich mal wieder in Medaillen widerspiegelt.
0: Mhm. Was macht euch beim Boxclub Gütersloh so besonders und was macht euch aus?
1: Also was uns sicherlich besonders macht, das ist unser Engagement fürs Masterboxen. Wir haben in den Nullerjahren

0: die da getätigt wird, weil die Generation doch noch ein ganz anderes Verständnis hat von Vereinsleben und von ehrenamtlicher Mitarbeit. Das heißt, immer wenn wir irgendwie mal ein Event haben und wir brauchen Leute fürs Catering, für den Ringaufbau, für Einlassbetreuung etc., wenn ich bei den Jungboxern frage, dann sehe ich immer nur lange Gesichter oder die stecken in Gesichter. Und mittlerweile frage ich schon gar nicht mehr, weil ich weiß, dass die Master das alle rocken. Und ja, das wäre schön, wenn unser Boxverband, der DBV, das auch erkennen würde und das entsprechend mehr fördern würde. Das ist in der Vergangenheit leider wenig passiert, weil ich einfach für den Boxsport an sich da einen riesen Vorteil sehe, wenn die Master dran beteiligt sind. Also für unser Verein war es definitiv ein Riesengewinn, dass wir die Master angeboten haben. Und der Boxverband hat sich zumindest in dem Punkt dafür eingesetzt, dass er das Reglement angepasst hat. Das ist ja beim olympischen Boxen so, dass man nur bis zum 40. Lebensjahr boxen darf, auf Wettkampfebene und danach nicht mehr. Und der hat dann 2013 die Wettkampfbestimmung so angepasst, dass dieses Masterreglement da hinzukommt, dass dann halt auch Leute jenseits der 40 wieder Wettkämpfe betreiben können. Und das war für unsere Master definitiv auch nochmal ein Booster, weil das viele motiviert hat, das Training doch noch ein bisschen disziplinierter anzugehen oder überhaupt wieder mit dem Boxen anzufangen. Und da ist auch die Integer so unterschiedlich. Da haben wir einige Leute, die schon immer geboxt haben, die ein paar hundert Kämpfe haben, die dann aber es einfach nicht lassen können. Oder wir haben aber auch welche, die erst mit 40 oder 50 mit Boxen anfangen und dann aber merken, irgendwie klappt gut und die dann einfach eine Herausforderung brauchen und dann mit dem Master-Boxkampf die Möglichkeit haben, sich dann nochmal zu messen. Und bei den Masterbox-Kämpfen ist es auch so, dass wir die Kämpfe so zusammenstellen, dass die schon von der Leistungsklasse gut zusammenpassen. Also wir machen in Gütersloh seit 2018 machen wir regelmäßig ein großes Masterbox-Turnier in Deutschland. Das ist mittlerweile das größte in Europa. Und da haben wir dann in der Regel immer so 20 bis 30 Kampfpaarungen. Und da schauen wir schon, dass wir die Leute so zusammenstellen, dass sie von der Leistungsklasse genau zusammenpassen. Das heißt, dass wir uns in der Regel im Vorfeld Videos zukommen lassen und dann die Leute anschauen und gucken, dass wir wirklich gute Matches zusammenstellen, sodass sie wirklich auf Augenhöhe kämpfen. Was zum einen natürlich unter dem Sicherheitsaspekt eine ganz große Rolle spielt, dass wir da keine Mismatches haben. Hat ja eben erklärt, warum bei Profis so viel schlimme Unfälle passieren. Das ist in der Regel auf Mismatches so zurückzuführen, das war bei Masterboxen nicht oder kommt selten davor. Und auf der anderen Seite ist es natürlich fürs Publikum auch viel interessanter, wenn man dann ausgeglichene Kämpfe hat, die dann wirklich hart und spannend und eng sind. Und ich denke, dass wir da immer eine sehr gute Show bieten können bei uns.
1: Super. Was wünscht sich der Karl für die Zukunft des Masterboxen?
0: Ja, also ein großer Wunsch wäre, dass sich unser deutscher Boxsportverband bisschen mehr ums Masterboxen kümmert. Das war in der Vergangenheit leider sehr selten. Wir haben den Masters Cup, so ist die Bezeichnung für unsere Boxsport-Masters-Veranstaltung, die wir immer jedes Jahr im Herbst stattfinden lassen. Die ist am 17. Oktober. Und die haben wir zu Beginn unter der Ägide mit dem DBV gemacht. Da haben wir aber festgestellt, dass die uns da zu viele Probleme in den Weg legen, sodass wir viele externe Boxer nicht boxen lassen konnten. Wir haben immer sehr viel Zustrom aus dem Ausland. Die ausländischen Boxer konnten nie boxen, weil sie keine Möglichkeiten hatten, so einen DBV-Statusweis zu beantragen. Wir haben es bei den Mastern so, dass sehr viele Master nicht den DBV-Verein trainieren, sondern oft den privatgewerblichen Verein. Einfach deswegen, weil die kümmern sich um die älteren Herrschaften, während die meisten DBV-Vereine halt für die Master oder die älteren Boxer kein eigenes Training anbieten. Und die konnten bei uns nie mitboxen. Und deswegen haben wir irgendwann den Verband gewechselt, also nicht mit unseren Wettkämpfern, aber mit dem Mastern machen wir die Veranstaltung unter einem anderen Verband, weil wir da die Möglichkeit haben, etwas freier zu operieren. Wir würden es aber gerne wieder mit dem DBV machen, allerdings müsste er das Reglement halt ein bisschen ändern, sodass auch Externe die Möglichkeit haben, an den DBV-Statusweis zu kommen. Da sind wir momentan auch im Gespräch. Wir haben glücklicherweise noch einen DBV-Präsidenten, der sich da jetzt auch geöffnet hat, und da haben wir im Grunde genommen den auch schon auf unserer Seite, und auch der Sportdirektor würde mitziehen. Jetzt geht es aber natürlich darum, dass noch die Ärztekommission da ihr grünes Licht geben muss und der restliche Vorstand. Da haben wir leider oft auch ältere Herrschaften, die eigentlich im Boxsport nicht ändern wollen, wie schon seit Jahrzehnten gemacht wurde. Das ist ein grundsätzliches Problem bei uns im Boxen, deswegen vieles nicht funktioniert. Und da müssen wir einfach mal hoffen, dass die sich bewegen, sodass wir es dann vielleicht doch ein bisschen mehr öffnen können. Aber das wäre definitiv meine größte Hoffnung, dass wir wieder einen großen Verband haben, unter dem wir es dann stattfinden lassen können. Weil momentan haben wir das Problem, wie allgemein im Boxen, dass wir zu viele Verbände haben und dadurch alles ein bisschen durcheinander geht und die Verbände so oft gegeneinander arbeiten, dass sie sagen, wenn der eine hier boxt, dann darf er da nicht boxen und umgekehrt. Und

0: eine große Bremse für den Bobsport.
1: Da hast du recht, aber das Gute an der Sache ist, du bist beweglich und natürlich auch ganz großer Respekt für deine vielen, vielen Jahre, die du beim Boxclub Gütersloh schon gelassen hast, mit deinem Engagement auch junge Menschen zu begeistern. Das war heute unsere Sendung MAB am Start, Meet and Speak mit dem Hannes zum Thema Masterboxen mit dem Kai Pieper. Herzlichen Dank aus Gütersloh, beste Grüße nach oben und bleib so, wie du bist. Es ist richtig wichtig, was du machst. Danke dir.
0: Ganz vielen Dank, Hannes. Danke für die Einladung nochmal.

0: mit dem Hannes. Unser heutiges Thema: Ringfrei mit dem Francesco Gioia. Hallo.
1: Hallo, grüß dich.
0: Francesco, wie bist du zum Boxen gekommen, beziehungsweise war Boxen schon für dich als kleines Kind etwas Wichtiges?
1: Ja, genau so ist es auch. Und zwar, ich habe schon vor viele, viele Monaten im zarten Alter von 10 Jahren ungefähr festgestellt, dass Fußballspielen beispielsweise gar nicht so mein Sport ist. Ich konnte mich dafür nicht wirklich begeistern. Ich hatte auch wenig Talent dafür. Und durch meine Brüder, die jeweils Kampfsport betrieben haben, beziehungsweise mein älterer Bruder von mir hatte Taekwondo betrieben, der andere Bruder Ringen. Und ich habe so im Alter von ca. 10 Jahren Bruce Lee-Filme und auch dann Rocky Balboa, der erste Teil, geschaut. Und ja, für mich war ganz klar, dass Kampfsport beziehungsweise der Boxsport meins sein wird. Und
0: dann bist du in einen Boxclub gegangen und hast erstmal auf Jugendebene geboxt. Wie muss man sich dann deinen boxerischen Werdegang vorstellen in Bezug auf einen Kämpfer?
1: Also es war damals so, dass ich im zarten Alter von 13 Jahren habe ich gehört von Freunden, dass bei uns ganz in der Nähe, sprich in Mannheim, die Boxstaffel Blau-Schwarz-Waldhof gibt, bei der ich mich dann auch mit 13 Jahren, bin ich erstmal vorbeigegangen, habe mal zugeschaut. Und habe dann auch ganz schnell gemerkt, oh ja, das ist genau meins. Und hatte dann den damaligen Trainer, der leider schon viele Jahre verstorben ist, nachgefragt, ob ich mitmachen könnte. Dann hat er gesagt, ja, komm mal rein, zeig mal, was du kannst. Und dann habe ich mit 13 Jahren angefangen zu trainieren. Wollte tatsächlich, oder hatte mir damals tatsächlich vorgestellt, ganz schnell auch irgendwelche Wettkämpfe zu führen. Da hat mich dann mein Boxtrainer des Besseren belehrt, sagte, hey, du bist noch nicht so weit, du musst noch ganz, ganz viel trainieren. Gut, hat mir nicht so gepasst, aber habe ich dann auch tatsächlich so gemacht. Hatte dann auf jeden Fall ein ganzes Jahr sowohl im Training als auch zu Hause Vollgas gegeben, hatte mich echt bemüht, weil mir hatte sehr viel dran gelegen, einen Boxkampf auszuführen, beziehungsweise dabei zu sein, mitten im Ring, ja, und so kam es dann, dass ich dann mit 14 Jahren dann meinen ersten Boxwettkampf hatte. Ja, und den ich dann auch haushoch verloren hatte. Hatte ganz böse Schläge kassiert, obwohl wir beiden nur zwei kleine Jungs waren von 14 Jahren. Ich kann mich noch ganz genau erinnern, mein erster Gegner damals, der hatte, obwohl er nur 14 war, hatte er Hände wie Blei. Die Dinger haben bei mir eingehauen. Ich dachte, wow, was ist hier los? Das war dann mein erster Boxkampf. Und dann habe ich mir gedacht, nee, das lasse ich mir nicht gefallen. Da muss noch mehr gehen. Und dann hatte ich weiter trainiert und hatte dann auch meine weiteren Boxkämpfe. Von da ab ging es dann tatsächlich ziemlich gut. Denn ich hatte zwar nicht so viele Kämpfe wie viele andere, wenn ich höre 100, 200 Kämpfe und so weiter. Ja, da ich halt natürlich auch dann in einem Alter war, wo Mädels und Freunde mich dann auch mit sehr interessiert haben, habe ich das Boxen etwas vernachlässigt. Habe in der Zeit von 14 bis ca. 24 Jahre leider nur 17 Kämpfe gehabt. In denen 17 Kämpfe konnte ich 15 für mich erfolgreich nennen. Und mit U17, also in der U17 Meisterschaft, deutsche Meisterschaft, konnte ich einen deutschen Titel holen und so kam das dann.
0: Und wie hast du das immer koordiniert mit dem Beruflichen?
1: Das Berufliche hatte ich damals tatsächlich gar nicht so eng gesehen. Ja, wenn ich arbeite, war ich arbeite. Mir hat dann der Boxsport, beziehungsweise der Sport allgemein und die Freizeit viel mehr bedeutet, was ich heute etwas, also jetzt nicht mehr bereue, weil ich ganz, ganz viel alles soweit wieder nachgeholt habe, aber ich würde keinem empfehlen, ich sage jetzt mal, die Arbeitslaufbahn hinter allem anderen zu stellen, denn im Sport und wie in alle viele andere Sachen kann es ganz schnell passieren, dass man dem nicht mehr nachgehen kann und hat dann leider auch keine Ausbildung. Ich habe meine Ausbildung Gott sei Dank nachholen können. Von daher hat es auch ganz gut geklappt mit der Arbeit.
0: Mhm. Du hast gesagt, du bist U17 deutscher Meister geworden. Mhm. Kamen danach noch andere Erfolge oder hast du dann in irgendwelchen Klassen geboxt, wo du gesagt hast, okay, da vertrete ich halt den Verein oder das Bundesland?
1: Genau, also ich hatte eigentlich nur für unseren Verein, für die Boxstaffel Blau-Schwarz-Waldhof, damals im Ring gestanden und wie gesagt, auch gar nicht so ganz, ganz oft wie viele andere, sondern so, wie ich Schluss gehabt habe. Das hat meinem Trainer damals nicht unbedingt gepasst, weil ich doch eigentlich ganz gut, ich sage jetzt mal, in meiner Boxklasse beziehungsweise in den Kämpfen soweit war. Wie gesagt, ich konnte von 17 Kämpfen 15 für mich erfolgreich nennen. Und
0: wann kam denn der Schritt zu überlegen, okay, ich möchte im Boxsport treu bleiben, aber weniger jetzt als Trainer, sondern mehr als Ringrichter? Mhm.
1: Genau, also grundsätzlich kam es erstmal so, wie gesagt, ich hatte dann bis zu meinem 24. Lebensjahr hatte ich dann aktiv auch gebockt und habe dann, ich sage jetzt mal, so eine Auszeit für mich selbst dargelegt von 8 Jahren und hatte dann mit ungefähr 32 Jahren dann auch gedacht, okay, legst nochmal los, mal gucken, wie es wird. Hab dann feststellen müssen, dass ich mit 32 Jahren untrainiert gegen die junge 16, 17, 18-Jährigen und so weiter wenig Chance hatte und hab dann gedacht, okay, nee, dann tue ich eigentlich nur noch so trainieren, dass ich fit bleibe oder beziehungsweise fit werde, weil es gibt immer einen Fitteren. Und genau, und irgendwann einmal bin ich dann auf den ersten Boxclub Frankenthal gekommen. Hab's mal bei denen vorbeigeschaut und hab gefragt, wie sieht's aus, darf ich? Ja, klar, komm am Montag, Mittwoch oder Donnerstag. Das habe ich dann auch gemacht, hab circa für ein Jahr bei denen selbst nur trainiert, hatte dann die Boxtrainerlizenz, also beziehungsweise die Breitensport C-Lizenz mit Themenschwerpunkt Boxsport erworben über den Verein. Hatte dann auch, dann quasi erstmal angefangen mit meinem Trainerdasein. Und das war dann ungefähr 2022, circa 23, hieß es dann bei unserem Südwestdeutschen Boxverband, hey, wir brauchen noch Wettkampfrichter, wer mag? Und dann hatte ich gedacht, okay, komm, cool, kann ich noch Wettkampfrichter machen, dann bist du wenigstens mal wieder im Ring. Und hatte dann auch beim SWABV, also sprich beim Südwest Amateur Boxverband, dann meine Trainerlizenz komplett erworben und habe dann auch im Nachgang dann auch beim Deutschen Boxverband dann auch mein Kampfrichterausbildung gemacht. Mhm. Genau.
0: Kannst du ein paar Inhalte nennen von der Kampfrichterausbildung? Auf was kam es da an? Wie lange hat die gedauert? Was waren die Inhalte?
1: Also die Kampfrichterausbildung dauerte insgesamt 4x4 Wochenende, sprich also 4x4 Samstage und Sonntage, der ganze Tag. Da hatte man ganz viel Theorie, da ging es darum, ganz einfach, ja, wie verhalte ich mich im Ring als Ringrichter beispielsweise, ja, wie laufe ich, welcher Abstand halte ich beispielsweise von den Boxern und als Punktrichter. Dann halt ganz genau auch den Unterschied. Ja, also im Ring ist es ja so, da muss man sich dann halt einfach darauf konzentrieren, wie wird geschlagen, wie fair, ja, wird geklammert, wird auf den Hinterkopf geschlagen und so weiter. Dann halt einfach auf die Schläge geachtet, ja, und dass das Ganze fair bleibt. Und im Punktrichterbereich ist es halt einfach so, da musst du echt dann auch, ich sage jetzt mal, ein Auge haben. Kann ich jetzt den Treffer zählen oder ist es eher ein minimaler Treffer, wo keine Wirkung hatte, den ich dann nicht zähle? Also da tut man sich dann auch ganz doll auf die Treffer fokussieren. Mhm. Ne?
0: Ist es also sozusagen eine Kombinationsausbildung gewesen?
1: Also bei mir war es eine Kombinationsausbildung, genau. Also es ist bei uns wird es Wettkampfrichter vom Südwestdeutschen Amateurboxverband. Ist es dann eine Ausbildung zum Kampfrichter? Ja, diese Ausbildung umfasst sowohl Ringrichter als auch Punktrichter, wobei nach erfolgreich abgeschlossener Ausbildung zum Wettkampfrichter wird man erst einmal die ersten Kämpfe punkten. Ja, also man geht dann auch nicht in den Ring rein. Man wird zwar ausgebildet, wie man sich im Ring verhält und so weiter und wie dann der ganze Ablauf ist, bevor überhaupt hier zur ersten Runde freigegeben wird. Ja, aber tatsächlich wird man erstmal nur punkten und dann wird man auch sehen, beziehungsweise der Obmann wird dann auch Kampfrichter, Obmann wird dann auch sehen, okay, der punktet ganz gut oder eher weniger gut und dementsprechend wird man dann auch mal in den Ring gelassen. Und dann wird einfach festgestellt, okay, der ist im Punkte gut, ja, okay, der hat den Kampf ganz gut als Ringrichter gewertet, beziehungsweise, ja, durchgeführt, ja. Und ja, und so kommt es dann. Also wie gesagt, es wird immer erst dann dem Punktrichter erstmal ein paar Einsätze geben, bevor er überhaupt in den Ring darf.
0: Mhm. Was kostet so eine Ausbildung und wie oft ist man dann auch im Einsatz?
1: Also die Ausbildung hat der Deutsche Boxverband bezahlt, ja. Im Einsatz, naja gut, es kommt halt immer drauf an, wie viele Wettkämpfe, wie viele Veranstaltungen sind im südwestdeutschen Bereich, weil ich bin ja im südwestdeutschen Bereich als Wettkampfrichter, als Kampfrichter tätig, ja. Und dann kommt halt immer natürlich auch drauf an, wie viele Veranstaltungen gibt es, ja. Und dementsprechend wird halt natürlich auch dann unter den ganzen Kampfrichtern auch aufgeteilt, wer geht wann in den Ring. Ja, und es kommt halt auch darauf an, pro Veranstaltung, wie viel Kämpfe sind pro Veranstaltung und dementsprechend wird es halt einfach unter den ganzen Kampfrichter entsprechend eingeteilt. Mhm. Genau.
0: Gibt es dafür auch eine Aufwandsentschädigung und wie oft muss man ungefähr rechnen, zumindest bei euch im Verband, wie oft man im Jahr eingesetzt wird?
1: Also eine Aufwandsentschädigung gibt's auf jeden Fall, ja. Das ist aber auch diese, ich sage jetzt mal, Kilometerpauschale. Das macht nicht viel aus. Also man kann auch nicht mit Kampfrichter hier einen großen Reib machen. Das ist einfach nur eine kleine Entschädigung, die vielleicht den Sprit maximal wieder hergibt. Und die Einsätze, ja, bei uns im Südwestdeutschen Verband, das halt ja auch immer das ganze Jahr wird Veranstaltungen existieren, ja, kannst du schon mit rechnen, dass du so, ja, je nachdem, so 10 Einsätze pro Jahr, beziehungsweise 10 Veranstaltungen, so, oder 7 bis 10 Veranstaltungen pro Jahr dabei bist, ja. Es ist natürlich nicht verpflichtend, da ich halt auch, ich sage jetzt mal, von 12 Monate, 8 Monate jeden Samstag arbeite, ist es für mich halt nicht möglich, bei jeder Veranstaltung dabei zu sein, was aber auch gar nicht das Problem ist, weil dann kann man wieder bei anderen Veranstaltungen dabei sein oder bei Sonntagsveranstaltungen. Ja, aber du kannst so rechnen zwischen 7 und 10 Veranstaltungen pro Jahr, kannst du schon mitnehmen.
0: Jetzt sind ja viele Sportarten betroffen von der Problematik Schiedsrichtermangel, in dem Fall jetzt Kampfrichter. Ist es bei euch genauso?
1: Bei uns ist es genauso. Zurzeit sehr gut aufgestellt im Südwestdeutschen Verband. Aber immer wieder kommt es vor, dass dann ja der ein oder andere für sich selbst feststellt, ja, das ist dann doch nichts für mich oder ich mache, wann ich möchte und nicht, wann andere möchte. Und dadurch ist halt auch hier, ich sage jetzt mal, Mangel. Ne? Es wird immer wieder Kampfrichter für die Ausbildung bei uns auch gesucht. Ja, es wird da gerne gesehen, dass man hier Ausbildungen mitmacht, ja. Aber wir sind jetzt noch, ich sage jetzt mal, noch recht gut aufgestellt, um ja bei Veranstaltungen einfach mit am Start zu sein.
0: Was waren für dich Highlights im Rahmen deines Kampfrichterdaseins beziehungsweise als Wertungsrichter vielleicht auch schon?
1: Da muss ich tatsächlich, also da fällt mir jetzt halt spontan nichts wirklich ein, weil so ein Super-GAU oder so gab es bei uns oder gab es bei mir jetzt halt in meiner Laufbahn jetzt halt noch nicht, weil wir reden halt auch von Amateurkämpfe. Natürlich können auch Amateurkämpfe sehr stark sein, ja, aber ich hatte noch keinen Amateurkampf, wo ich sagen musste, wow, hier wird's gefährlich oder wow, hier ist es einzigartig. Genau, weil es ist ja halt auch immer wieder, ja, für die Sicherheit der Boxer. Es geht nicht darum, dass man hier eine riesen geile Veranstaltung sieht, ja, und eine Schlägerei oder so. Hier sollte es immer im Interesse sein der Athleten, dass halt einfach nichts passiert. Und von daher muss ich jetzt für mich sagen, so eine richtig Premiere-Veranstaltung habe ich noch nicht mitbekommen.
0: Mhm. Wie und in welcher Form kann man die Möglichkeit haben, Kontakt aufzunehmen, wenn man sagen möchte, man möchte Ringrichter oder Kampfrichter werden? Welche Möglichkeiten bestehen da? Wo muss man sich hinwenden?
1: Ja, also erstmal an den Südwestdeutschen Boxverband, wenn man im südwestdeutschen Bereich tätig sein möchte, beziehungsweise es gibt unseren Kampfrichter Obmann, der Johann Kretschmann. das ist unser Kampfrichter Obmann. Mit dem könnte man dann eventuell Kontakt aufnehmen, beziehungsweise wenn man einfach auf die SWRBV Kampfrichter-Seite, also Webseite geht, da hat man mit Sicherheit dann irgendwie auch Kontaktdaten.
0: Wunderbar. Das war heute unsere Sendung MAP am Start, Meet and Speak mit dem Hannes zum Thema Ringfrei mit dem Francesco Gioia, der Wertungsrichter war, aber halt jetzt auch Ringrichter ist mit Leib und Seele. Man hört es. Ich wünsche dir weiterhin für dieses wichtige Amt und für diese wichtige Funktion alles erdenklich Gute.
1: Perfekt, Dankeschön.

0: dem Hannes. Unser heutiges Thema: Jugendtrainer gesucht, SKG Rostov Handball. Und dazu begrüße ich ganz herzlich die Sabine Krüger. Hallo.
1: Hallo.
0: Sabine, erstmal vielleicht zu dir. Wie bist du zum Handball gekommen? Und ich weiß natürlich auch, warum in Rostov die Handballfamilie ein wichtiger Bestandteil deines Lebens ist.
1: Ich bin schon als ganz junge Spielerin zum Handballverein gekommen, primär über eine Freundin, und bin dem Handball schon immer verbunden. Handball ist in Rostov eine ganz große Sportart, ist einfach tolles Teamgefühl, und deswegen bin ich da auch immer beigeblieben.
0: Genau, und es hat auch einen Familiencharakter, muss man sagen, oder?
1: Ja, natürlich. Handball ist eine ganz große Familie. Da findet man viele Freunde, da gibt man sein Hobby, seine Leidenschaft an die Kinder weiter, und deswegen auch immer Familien und Feiern gehört hier auf jeden Fall zusammen.
0: Super. Du hast eben schon ein bisschen erwähnt, du hast gespielt, du bist auch Trainerin. Wann kam für dich der Schritt von der Spielerin zur Trainerin und warum hast du das gemacht?
1: Natürlich, einerseits habe ich irgendwann aufhören müssen aus gesundheitlichen Gründen. Man wird ja auch älter. Zum anderen bin ich dann wieder als Trainerin dazugestoßen, als meine Kinder in dem Alter waren und selber das Handballspielen lernen wollten, sollten, wie auch immer.
0: Super. Nun ist ja der Titel Jugendtrainer gesucht. Das heißt also, ihr sucht Leute, die junge Menschen beim Handball begleiten. Was sucht ihr genau? Wie sieht es aus? Wie muss man sich das vorstellen?
1: Also wir suchen auf jeden Fall ganz engagierte Jugendtrainer, die Leidenschaft für den Handball natürlich mitbringen. Im Speziellen ist es egal, ob du jetzt eine Lizenz hast oder schon große Erfahrung. Wir suchen in allen Bereichen, ob das auch organisatorisch ist, Eltern, die Leidenschaft mitbringen, oder erfahrene Trainer. Das ist uns primär egal. Wir suchen im Speziellen nicht unbedingt einen einzelnen Trainer, sondern auch bilden immer Trainerteams, die sich gegenseitig unterstützen, damit die Last nicht auf einen einzelnen Trainer lastet und der Haupttrainer sich voll und ganz auf das Training konzentrieren kann.
0: Das heißt also, du hast ja schon erwähnt, die Frage von Trainerlizenzen, oder hast was dazu gesagt, ist es dann notwendig oder besteht dann auch die Schulung, wenn jetzt Eltern sagen, finde ich gut, fühle mich aber nicht sicher, dass man da einen Support von den Handballern bekommt, dass man da auch dann vielleicht eine Lizenz erwerben kann. Wie sieht sowas aus, wenn man sich da in der Richtung auch weiterbilden möchte, was ja auch ganz wichtig ist?
1: Also zum Thema Trainerlizenzen, da unterstützen wir als Verein natürlich sehr. Wir möchten das sogar. Es gibt natürlich den Kinderhandballtrainer, der baut dann auf bis zur C-Lizenz, B- oder A-Lizenz. Es gibt aber auch unterschiedliche Schulungen intern und extern, die man machen kann. Und natürlich übernehmen wir als Verein auch hier die Kosten und unterstützen da. Zum anderen kann man sich auch bei den eigenen Trainern, kann man da hospitieren, kann zuschauen, kann sich dort Informationen holen. Wir sind am Aufbau von einer Trainingsplattform. Man kann sich an dem DHB-Rahmenkonzept, kann man sich seine Trainingsinhalte ableiten. Da gibt's auf jeden Fall jede Menge Unterstützung von uns vom Verein her, dass man da nicht alleine dasteht.
0: Nun ist ja Trainer sein ein Ehrenamt. Ehrenamtliche sind richtig wichtig, werden gebraucht, werden in der Regel überall, aber tendenziell weniger. Wie muss man sich das vorstellen, wenn man sagt, okay, ich könnte mir in der Richtung eine Option vorstellen, in dieser Richtung aktiv zu werden? Wie sieht da so ein Zeitmanagement in der Woche aus?
1: Also prinzipiell versuchen wir allen Jugendmannschaften zweimal die Woche Training zu gewähren. Und dazu kommen natürlich am Wochenende die Spiele. Das heißt, es sind circa 5 bis 6 Stunden die Woche, wo man einen Zeitaufwand für die Mannschaften aufbringen muss. Das ist in der Saison vielleicht ein bisschen mehr, in den Ferien weniger natürlich, und in der Sommerphase haben wir weniger Spiele, da geht's dann mehr Richtung Turniere auch mal, sonstige Aktionen.
0: Mhm. Das heißt also, in der Richtung der Spiele, die fest vorgegeben sind, ist die Saison von wann bis wann?
1: Die Saison startet Mitte September in der Regel, Anfang Mitte September, und endet für die Jugendmannschaften Mitte März.
0: Mhm. Und welche Spielmöglichkeiten habt ihr in Rostov? Wo seid ihr überall anzutreffen mit eurem Trainings?
1: Wir können in mehreren Hallen spielen. Wir sind ja eine Spielgemeinschaft mit Rheinheim zusammen. Von daher haben wir auch Hallen in Rheinheim und in Spachbrücken und primär aber in Roßdorf, in der Günter-Kreisel-Halle und in der Zahlwald-Halle. Die Kleinen gehen sogar in die Rehberg-Halle, das ist eine kleinere Halle, da können die Kleinen mit trainieren.
0: Und bei den Kleinen ist ja, glaube ich, besonders wichtig dieses Gefühl mit dem Ball und Hand-Auge-Koordination, oder?
1: Ja, natürlich. Also das sind die Grundsteine, die wir legen müssen bei den Kleinsten. Die Basics müssen hier gelegt werden. Das ist uns enorm wichtig, gerade bei den Kleinsten anzufangen und die gut zu schulen, weil nur wer klein anfängt, wird ein großer Handballer.
0: So soll es sein. Wie sieht es aus mit der Frage, wen braucht ihr für was? Wo würden sich die Roßdörfer bzw. die Spielgemeinschaft Roßdorf-Rheinheim, wo würden sie sich am meisten freuen, wenn in welchen Bereichen altersmäßig sich Menschen engagieren für euch?
1: Also aktuell suchen wir ganz aktiv im weiblichen Bereich für unsere C-Jugend noch jemand. Im jüngeren Bereich bei den Jungs E-Jugend. Aber auch für andere Trainer brauchen wir noch Betreuer, die diese unterstützen. Wir sind da recht flexibel, dass man da irgendeine gute Lösung findet, um den richtigen Platz für euch zu finden.
0: Genau, und eine Hospitation ist natürlich auch immer möglich, ne?
1: Ja, natürlich.
0: Jetzt wissen wir, dass die Handballer ja wirklich ein Zugpferd sind in Roßdorf und in Rheinheim zusammengesehen. Aber natürlich steckt da auch viel Organisation dahinter. Was bieten auch die Handballer? Was ist bis jetzt auch schon gelaufen? Weil es ist ja nicht so, dass Erfolg von nichts kommt. Ihr seid ja schon sehr, sehr viele Jahre lang äußerst aktiv, gerade im Kinder- und Jugendbereich.
1: Ja, also bei uns sieht es so aus, so richtig aktiv haben wir vor 10 Jahren angefangen mit Grundschulaktionen. Wir sind teilweise in die Grundschulen reingegangen, haben dort Sportunterricht gemacht. Das ist eine Aktion vom Hessischen Handballverband. Darüber konnten wir sehr viele Kinder aktivieren und haben unsere Jugend mehr als verdoppelt in den letzten Jahren, sodass wir aktuell mit 120 männlichen Jugendlichen und 100 weiblichen Jugendlichen 17 Teams stellen können, von den Minis bis zur A-Jugend. Und für die kommende Saison können wir sogar komplett alle Jugendmannschaften abdecken, von den Minis bis zur A-Jugend.
0: Das heißt natürlich, ihr habt einen großen Zuspruch und braucht deshalb natürlich auch die Coaches.
1: Ganz genau. Wir haben viel investiert in die Jugendarbeit, um die aufzubauen. Und jetzt ist halt der nächste Step, dass wir unsere Trainer hier gezielt einsetzen und aufbauen, damit die Jugendlichen natürlich alle gutes Training erhalten.
0: Und die Coaches an sich, treffen sich dann die nochmal privat? Und wie sieht auch der Austausch mit den Erziehungsberechtigten aus?
1: Ja gut, in Zeiten des Social Media geht viel über WhatsApp natürlich. Wir haben eine Spieler Plus App, wo sich die Eltern an- und abmelden oder ihre Kinder an- und abmelden können. Wir fordern auch immer einen Elternabend ein, damit man sich vor allem am Saisonstart, damit man sich auch gegenseitig kennenlernt, weil jetzt steht wieder nach den Osterferien der Wechsel in die neuen Jugenden an, die Jüngeren in die nächsthöhere Jugend hoch. Und da müssen sich Kinder und Eltern und Trainer natürlich wieder kennenlernen und dann wird alles einmal besprochen und das wird wahrscheinlich 2 bis 3 Mal im Jahr wird auch ein Elternabend stattfinden.
0: Du hast das familiär Gesellige schon angesprochen. Ist es dann auch so, dass es da auch Gemeinschaftsunternehmungen gibt, die das Team an sich mit fördern, auch mit den Trainern und Eltern?
1: Ja, natürlich. Also dieses Jahr werden an Ostern einige nach Dänemark zu einem Turnier fahren. Da fahren auch viele Eltern mit und nutzen das so ein bisschen auch als Urlaub und kennenlernen. An Pfingsten haben wir das Neuss-Turnier, wo verschiedene Mannschaften mitfahren. Wir werden aber auch dieses Jahr zum Beispiel eine 100-Jahr-Feier machen. Der Verein wird nämlich 100 Jahre alt. Dort sollen alle Eltern und Kinder und Jugendliche zusammenkommen. Dann gibt es natürlich auch Saisonabschlussfeiern oder Bundesligaspiele, wo wir besuchen und jede Menge Aktionen, die natürlich auch das Gesellige nicht vergessen lassen. Jedes Jahr ist natürlich auch in Roßdorf unser Ortskernfest, wo natürlich auch alle Eltern und Vereinsmitglieder zusammenkommen.
0: Wir hatten es ja auch schon vom Ehrenamt-Trainer gesprochen. Gibt es da auch Optionen, dass man als Verein die Trainer in irgendeiner Form unterstützt?
1: Ja, das auf jeden Fall. Bei uns gibt es finanzielle Aufwandsentschädigungen. Wir stellen das Trainingsmaterial zur Verfügung und natürlich auch Lehrgänge. Die werden von uns finanziell abgegolten. Je nachdem, wie hoch der Aufwand ist, können wir natürlich auch darüber sprechen, ob es eine finanzielle Vergütung gibt.
0: Wunderbar. Das Wichtigste ist aber immer, wie und in welcher Form kann man euch dann erreichen, wenn man sagt, das ist vielleicht etwas für mich bei Rostov, beziehungsweise bei der Spielgemeinschaft Rostov-Rheinheim, anzufangen als Coach.
1: Naja gut, in erster Linie kann man natürlich in die Hallen kommen, zu unseren Heimspielen. Dort kann man vielleicht die Trainer ansprechen. Da findet man immer irgendjemanden von dem Vorstand. Aber im Speziellen haben wir eine Website, das ist die handball.skg-rostov.de. Oder ihr schreibt direkt uns an, das ist dann hb-jugend@skg-rostov.de. Wir würden uns freuen, wenn ich euer Interesse geweckt habe und vielleicht der eine oder andere Lust hat, bei uns im Verein was zu übernehmen.
0: Das würde ich euch auf alle Fälle wünschen, weil ich weiß, ihr seid in dieser Richtung sehr rührig und gute Energie muss in die Welt und ihr seid ja auch ein Teil davon.
1: Vielen Dank.
0: Das war heute unsere Sendung MAP am Start, Meet and Speak mit dem Hannes zum Thema Jugendtrainer gesucht mit der Sabine Krüger. Die SKG Rostov, Spielgemeinschaft mit Rheinheim, die suchen Menschen, die sich für die Kinder und Jugendlichen begeistern als Trainer. Herzlichen Dank.
1: Vielen Dank. Danke, dass ich hier sein durfte.
0: Herzlich willkommen zu MAP am Start, Meet and Speak mit dem Hannes. Unser heutiges Thema: Masterboxen. Und dazu begrüße ich ganz herzlich den Kai Pieper. Grüß dich.
2: Ja, hallo Hannes. Ich grüße dich und vielen Dank für die Einladung.
0: Kai, erstmal, wie bist du zum Boxen gekommen? Man kann ja auch durchaus sagen, wir beide sind Menschen, die schon aus dem letzten Jahrtausend sind. Aber Boxen hat dich ja irgendwann gepackt und fasziniert.
2: Ja, das ist richtig. Also ich bin schon immer großer Fan von Kampfsport gewesen. Ich bin als Kind schon angefangen mit Judo, bin dann später zu Kung Fu rüber und hatte dann das Glück, dass ich meinen Großvater mit 15 Mal mit zum Boxen mitgenommen hat. Der war selber lange als Boxer aktiv und auch als Trainer, hat über 300 Kämpfe und hatte ja als Gründungsmitglied hier vom Boxer Gütersloh, wo ich ja immer noch tätig bin, hat mich dann da mal mitgenommen und dann habe ich festgestellt, dass eigentlich die ganzen Jahre, die ich zuvor auf Kung Fu verwendet habe, dass das, ich will nicht sagen, vertane Zeit war, aber die hätte ich besser nutzen können, indem ich nämlich früher zum Boxen gegangen wäre. Und seitdem bin ich dem Boxverein auch tatsächlich treu geblieben. Also ich bin jetzt Mitglied bei uns im Boxclub Gütersloh seit knapp 40 Jahren jetzt und hatte zwischendurch in der frühen Zeit in Aachen mal in einem anderen Verein geboxt. Habe eigentlich durchgehend geboxt, habe aber mal so einen Break gehabt in den 30er von 7 Jahren, wo ich dann Kinder hatte, Familie, Selbstständigkeit etc., dann habe ich dann mal 7 Jahre lang wenig gemacht und hatte dann irgendwann festgestellt, dass ich mit 40 dann doch einen dreistelligen Betrag auf der Waage stehen hatte und dann dachte ich, jetzt muss ich mal wieder das machen. Dann bin ich wieder eingestiegen und seitdem eigentlich intensiver als jemals zuvor und bin auch dann wieder im Wettkampf geschehen eingestiegen, weil wir durch das Masterboxen jetzt die Möglichkeit haben, dass auch die älteren Herrschaften sich da im Ring noch messen können.
0: Was steckt alles hinter dem Begriff Masterboxen, damit man das auch mal für die, die da nicht so durchblicken, erklären kann?
2: Also grundsätzlich ist es Boxen für Ältere. Das haben wir in verschiedenen anderen Sportarten auch. Und so wie es beim Golf oder beim Ringen oder beim Schwimmen Masters gibt, so es gibt mittlerweile sogar große Masters-Spiele, ähnlich wie die Olympischen Spiele alle 4 Jahre, wo man sich weltweit trifft in verschiedenen Sportarten, wo dann halt die Herrschaften so ab 35 Jahren ungefähr aufwärts sich miteinander im sportlichen Wettkampf messen können. Und nach oben gibt es keine Altersgrenze. Wir haben dann im Gegensatz zu den anderen Sportarten, also zu den normalen Sportarten, haben wir halt immer noch eine Altersklassifizierung. Beim Boxen ist es zum Beispiel so, dass die Altersdifferenz maximal 10 Jahre betragen darf. Beziehungsweise ab dem 60. Lebensjahr darf die Altersdifferenz maximal 5 Jahre betragen. Das ist eigentlich so der einzige Unterschied. Und das Reglement ist ein bisschen geändert im Vergleich zum normalen Olympischen Boxen. Da boxen wir ja 3x3 Minuten bei den Erwachsenen. Bei den Mastern ist es reduziert auf 3x2 Minuten. Aber ansonsten haben wir eigentlich das gleiche Reglement.
0: Da kommen wir durch gleich die Frage mit der Gesundheit, weil die natürlich im Alter eine andere ist als in jungen Jahren. Wie wird da, ich sage jetzt mal für alle, klargestellt, dass es da nicht zu einer Problematik kommt?
2: Ja, also grundsätzlich muss man natürlich sehen, dass jede sportliche Betätigung erstmal ein ziemlich großer Vorteil für die Gesundheit ist. Und Wir sehen es im Masterboxen oft, dass Leute spät zu uns kommen, die schon irgendwie gesundheitliche Probleme haben, deswegen mit dem Boxsport anfangen, vielleicht Übergewicht oder andere Probleme und dann diesem Sport mal richtig aufgehen und dadurch dann auch motiviert werden und gerade durch den sportlichen Wettkampf, den sie dann betreiben können, dann haben sie eine Zielmarke, auf die sie hintrainieren und da haben wir schon wirklich erstaunliche Sachen erlebt, dass wir wirklich Leute hatten, die dann von 120 Kilo auf 80 runtergegangen sind, um ihr Kampfgewicht zu schaffen und sich dann eine Fitness gebracht haben, die sie vielleicht sogar noch nie vor, nicht mal in jungen Jahren gehabt haben. Und grundsätzlich zählt Boxen auch zu den Sportarten, wo das Verletzungsrisiko nicht am geringsten ist, aber deutlich geringer als zum Beispiel bei den Ballsportarten. Und ich denke, dass auch jeder Sportphysiologe das unterschreiben wird, dass Boxen so eine der besten Sportarten ist, um sich ganzheitlich fit zu machen. Wir haben natürlich beim Boxen das Problem mit den Kopftreffern und Hirntraumata. Das darf man nicht ignorieren. Da muss man schon nachschauen. Deswegen haben wir beim Boxen, beim Masterboxen, den Unterschiedsreglement zu den normalen olympischen Boxern, dass wir mit 16 Unzen Handschuhen boxen. Also zum Vergleich, beim olympischen Boxen kämpft man mit 12 Unzen Handschuhen. Das ist das Gewicht der Handschuhe und gibt so die Polsterung der Handschuhe wieder. Bei den Profis kämpft man mit 10 Unzen, bei den Master mit 16 Unzen. Das heißt, dass die Schlagwirkung doch nochmal erheblich abgebremst wird. Zumal wir dann beim Masterboxen auch die Möglichkeit haben, dass wer möchte, kann mit Kopfschutz boxen. Und da haben wir auch die Möglichkeit, dass die Leute, die mit Kopfschutz boxen möchten, dass sie auch mit dem Spannungskopfschutz boxen können. Das heißt, der ist noch ein bisschen dicker und hat so einen Jochbandschutz. Das heißt, dass das Gesicht relativ gut geschützt ist, wodurch die Kopftreffer dann schon vermindert, also beziehungsweise die Treffer nicht, aber die Schlagwirkung dann schon reduziert ist. Mhm. Und ich verfolge das Masterboxen jetzt auch schon seit vielen Jahren. Es ist so in den Nullerjahren, es ist langsam aufgekommen, ist in den USA begonnen. Hier in Deutschland haben wir so ungefähr seit den 10er Jahren die Möglichkeit, dass wir auch von Verbänden her ein eigenes Reglement haben. Und mir ist tatsächlich noch kein schwerer Unfall bekannt. Also mir ist kein Todesfall bekannt, der Masterboxen jetzt passiert ist, was ja beim Boxen relativ häufig vorkommt. Aber in der Regel passiert das bei Profikämpfen, wo meist ein Mismatch vorliegt. Das heißt, ein viel zu starker Gegner gegen einen Anfänger oder deutlich schwächeren Gegner gematcht wird. Dann, wie gesagt, haben wir da die 10 Unzen. Es wird sehr spät angezählt, oft im Stehen gar nicht. Und dann geht es direkt nach dem Anzählen weiter. Und mehreres Anzählen ist möglich. Und dann kommen erst die wirklich gefährlichen Treffer. Bei Masterboxen ist es so, dass wir schon ein bisschen früher die Leute anzählen und dass auch spätestens beim dritten Anzählen der Kampf sofort abgebrochen wird. Und dadurch ist das Risiko, dass da schwere Verletzungen entstehen, doch deutlich vermindert. Ja, ich denke, dass einfach die Vorteile durch die Ausübung des Sports allemal diese gesundheitlichen Risiken aufheben. Und wie gesagt, was so jetzt außerhalb der Kopfverletzung die Verletzung angeht, da stehen wir wesentlich besser da als die ganzen Ballsportarten. Also da steht die Statistik auch klar hinter uns.
0: Mhm. Und die Ringrichter sind aber auch dafür speziell geschult, oder?
2: Zumindest in einigen Verbänden. Also der größte Boxsportverband in Deutschland ist der DBV, der Deutsche Boxsportverband, der das olympische Boxen betreut, die haben ein eigenes Mastersreglement und da sind die Ringrichter auch entsprechend geschult, dass sie zum Beispiel wissen, dass da beim dritten Anzählen der Kampf direkt abgebrochen wird. Die wissen dann auch, dass sie auf die großen Handschuhe achten müssen. Und in der Regel sehen die auch früher an. Das gilt nicht für alle Veranstaltungen, weil wir beim Boxen ja das Problem haben, dass wir relativ viele Verbände haben, die auch so unterschiedliche Qualitätskriterien an die Ringe und Punktrichter anlegen und da kann man nicht unbedingt für alle Veranstaltungen sprechen, aber bei den meisten, die ich kenne, geht es doch sehr fair zu. Und in der Regel haben wir da wirklich auch gute, geschulte Ringrichter. Und die sind natürlich sehr wichtig, genauso wie auch die verantwortungsvollen Trainer, die natürlich auch jederzeit die Möglichkeit haben, einen Kampf abzubrechen. Und so gesehen ist das Risiko von einer schlimmen Verletzung doch vergleichsweise gering.
0: Hast du... Oder ist es für dich so, dass du sagen kannst, aufgrund deiner langen Boxerfahrung, dass sich allgemein vieles im Boxsport verändert hat, auch zum Guten?
2: Also was sich definitiv zum Guten verändert hat, ist die Nachfrage. Wir haben seit einigen Jahren einen ganz starken Boom im Boxsport. Und wir haben selber im Boxclub Gütersloh seit 2,5 Jahren fast durchgehend einen Aufnahmestopp. Den wir immer nur kurz einmal lockern können und dann rennen sie uns gleich wieder die Bude ein. Und ich weiß halt von anderen Gyms, dass es bei denen genauso aussieht. Es ist Kampfsport im Allgemeinen, aber Boxen ist ganz speziell extrem gut nachgefragt und da profitieren die Vereine. Ich hoffe, dass es irgendwann auch mal im Leistungssport ankommt, weil da haben wir in Deutschland immer noch das Problem, dass wir da doch ganz schön abgehängt worden sind und der Trend leider nicht so gut aussieht im internationalen Vergleich. Aber wir haben jetzt ein großes Potenzial an jungen Wettkämpfern und jetzt hoffe ich, dass die Verbände auch die Strukturen entsprechend setzen, dass das irgendwann auch mal sich mal wieder in Medaillen widerspiegelt.
0: Mhm. Was macht euch beim Boxclub Gütersloh so besonders und was macht euch aus?
2: Also was uns sicherlich besonders macht, das ist unser Engagement fürs Masterboxen. Wir haben in den Nullerjahren als erster Boxclub in Deutschland überhaupt Masterboxen angeboten, als eigene, ja nicht Disziplin, aber eigene Trainingseinheiten. Es kam so zustande, dass wir einen älteren Boxer hatten, dem das allgemeine Training dann doch ein bisschen zu anstrengend war. Und er hat gesagt, mach doch mal was für die Älteren. Und dann sind wir erst mit einer Einheit angefangen. Die wurde sehr gut angenommen, sodass wir dann irgendwann eine zweite Einheit noch angeboten haben. Und mittlerweile ist es eine tragende Säule vom Verein geworden. Also ich würde sagen, das ist ungefähr fast ein Drittel unserer Mitglieder. Wir haben insgesamt 300 Mitglieder aus dem Bereich Masterboxen kommen oder bei den Mastern trainieren. Und es ist natürlich nicht nur finanziell eine wichtige Säule, das ist vor allem die Vereinsarbeit, die da getätigt wird, weil die Generation doch noch ein ganz anderes Verständnis hat von Vereinsleben und von ehrenamtlicher Mitarbeit. Das heißt, immer wenn wir irgendwie mal ein Event haben und wir brauchen Leute fürs Catering, für den Ringaufbau, für Einlassbetreuung etc., wenn ich bei den Jungboxern frage, dann sehe ich immer nur lange Gesichter oder die wegtrennenden Gesichter. Und mittlerweile frage ich schon gar nicht mehr, weil ich weiß, dass die Master das alle rocken. Und das wäre schön, wenn unser Boxverband, der DBV, das auch erkennen würde und das entsprechend mehr fördern würde. Das ist in der Vergangenheit leider wenig passiert, weil ich einfach für den Boxsport an sich da einen riesen Vorteil sehe, wenn die Master dran beteiligt sind. Also für unseren Verein war es definitiv ein Riesengewinn, dass wir die Master angeboten haben. Und der Boxverband hat sich zumindest in dem Punkt dafür eingesetzt, dass er das Reglement angepasst hat. Das ist ja beim olympischen Boxen so, dass man nur bis zum 40. Lebensjahr boxen darf, auf Wettkampfebene und danach nicht mehr. Und der hat dann 2013 die Wettkampfbestimmung so angepasst, dass dieses Masterreglement da hinzukommt, dass dann halt auch Leute jenseits der 40 wieder Wettkämpfe betreiben können. Und das war für unsere Master definitiv auch nochmal ein Booster, weil das viele motiviert hat, das Training doch noch ein bisschen disziplinierter anzugehen oder überhaupt wieder mit dem Boxen anzufangen. Und da ist auch die Integer ganz unterschiedlich. Da haben wir einige Leute, die schon immer geboxt haben, die ein paar hundert Kämpfe haben, die dann aber es einfach nicht lassen können. Oder wir haben aber auch welche, die erst mit 40 oder 50 mit dem Boxen anfangen und dann aber merken, irgendwie klappt gut und die dann einfach eine Herausforderung brauchen und dann mit dem Master-Boxkampf die Möglichkeit haben, sich dann nochmal zu messen. Und bei den Masterboxkämpfen ist es auch so, dass wir die Kämpfe so zusammenstellen, dass die schon von der Leistungsklasse gut zusammenpassen. Also wir machen in Gütersloh seit 2018 machen wir regelmäßig ein großes Masterbox-Turnier in Deutschland. Das ist mittlerweile das größte in Europa. Und da haben wir dann in der Regel immer so 20 bis 30 Kampfpaarungen. Und da schauen wir schon, dass wir die Leute so zusammenstellen, dass sie von der Leistungsklasse genau zusammenpassen. Das heißt, dass wir uns in der Regel im Vorfeld Videos zukommen lassen und dann die Leute anschauen und gucken, dass wir wirklich gute Matches zusammenstellen, sodass sie wirklich auf Augenhöhe kämpfen. Was zum einen natürlich unter dem Sicherheitsaspekt eine ganz große Rolle spielt, dass wir da keine Mismatches haben. Hat ja eben erklärt, warum Profis so viel schlimme Unfälle passieren. Das ist in der Regel auf Mismatches zurückzuführen, das haben wir beim Masterboxen nicht oder kommt seltener vor. Und auf der anderen Seite ist es natürlich fürs Publikum auch viel interessanter, wenn man dann ausgeglichene Kämpfe hat, die dann wirklich hart und spannend und eng sind. Und ich denke, dass wir da immer eine sehr gute Show bieten können bei uns.
0: Super. Was wünscht sich der Kai für die Zukunft des Masterboxen?
2: Ja, also ein großer Wunsch wäre, dass sich unser deutscher Boxsportverband bisschen mehr ums Masterboxen kümmert. Das war in der Vergangenheit leider sehr selten. Wir haben den Masters Cup, so ist die Bezeichnung für unsere Boxsport-Masters-Veranstaltung, die wir immer jedes Jahr im Herbst stattfinden lassen. Die ist am 17. Oktober. Und die haben wir zu Beginn unter der Ägide des DBV gemacht. Da haben wir aber festgestellt, dass die uns da zu viele Probleme in den Weg legen, sodass wir viele externe Boxer nicht boxen lassen konnten. Wir haben immer sehr viel Zustrom aus dem Ausland. Die ausländischen Boxer konnten nie boxen, weil sie keine Möglichkeiten hatten, so einen DBV-Status zu beantragen. Wir haben es bei den Mastern so, dass sehr viele Master nicht den DBV-Verein trainieren, sondern oft den privatgewerblichen Verein. Einfach deswegen, weil die kümmern sich um die älteren Herrschaften, während die meisten DBV-Vereine halt für die Master oder die älteren Boxer kein eigenes Training anbieten. Und die konnten bei uns nie mitboxen. Und deswegen haben wir irgendwann den Verband gewechselt. Also nicht mit unseren Wettkämpfern, aber mit den Mastern machen wir die Veranstaltung unter einem anderen Verband, weil wir da die Möglichkeit haben, etwas freier zu operieren. Wir würden es aber gerne wieder mit dem DBV machen. Allerdings müsste er das Reglement halt ein bisschen ändern, sodass auch Externe die Möglichkeit haben, an so einen DBV-Staatsausweis zu kommen. Da sind wir momentan auch im Gespräch. Wir haben glücklicherweise noch einen DBV-Präsidenten, der sich da jetzt auch geöffnet hat. Und da haben wir im Grunde genommen den auch schon auf unserer Seite und auch der Sportdirektor würde mitziehen. Jetzt geht es aber natürlich darum, dass noch die Ärztekommission da ihr grünes Licht geben muss und der restliche Vorstand. Da haben wir leider oft auch ältere Herrschaften, die eigentlich im Boxsport nicht ändern wollen, wie schon seit Jahrzehnten gemacht wurde. Das ist ein grundsätzliches Problem bei uns im Boxen, deswegen vieles nicht funktioniert. Und da müssen wir einfach mal hoffen, dass sie sich bewegen, sodass wir es dann vielleicht doch ein bisschen mehr öffnen können. Aber das wäre definitiv meine größte Hoffnung, dass wir wieder einen großen Verband haben, unter dem wir es dann stattfinden lassen können. Weil momentan haben wir das Problem, wie allgemein im Boxen, dass wir zu viele Verbände haben und dadurch alles ein bisschen durcheinander geht. Und die Verbände so oft gegeneinander arbeiten, dass sie sagen, wenn der eine hier boxt, dann darf er da nicht boxen und umgekehrt. Und das ist eine große Bremse für den Boxsport.
0: Da hast du recht. Aber das Gute an der Sache ist, du bist beweglich und natürlich auch ganz großer Respekt für deine vielen, vielen Jahre, die du beim Boxclub Gütersloh schon gelassen hast, mit deinem Engagement auch junge Menschen zu begeistern. Das war heute unsere Sendung MAB am Start, Meet and Speak mit dem Hannes zum Thema Masterboxen mit dem Kai Pieper. Herzlichen Dank aus Gütersloh. Beste Grüße nach oben und bleib so, wie du bist. Es ist richtig wichtig, was du machst. Danke dir.
2: Ganz vielen Dank, Hannes. Danke für die Einladung nochmal.
0: Herzlich willkommen zu MAB am Start, Meet and Speak mit dem Hannes. Unser heutiges Thema: therapeutisches Boxen, ein sicherer Raum für Bewegung und Selbstvertrauen. Und dazu begrüße ich ganz herzlich die Sabrina Eckes. Grüß dich.
3: Ja, hallo, grüß dich auch.
0: Sabrina, erstmal allgemein, was macht die Sabrina hauptberuflich? Und natürlich dann die spannende Frage, wie kam die Sabrina zum therapeutischen Boxen?
3: Genau, also ich bin vom Hauptberuf Krankenschwester in der Kinder- und Jugendpsychiatrie, wo ich eben auch therapeutisches Boxen anbiete. Und Jugendhilfe ist auch ein ganz großer Faktor. Und bin jetzt seit knapp 3 Jahren Boxtherapeutin in eigener Praxis. Boxe selber schon seit über 10 Jahren und bin dann irgendwann in so einer, ja, ich würde sagen, in einer meiner schwersten Phasen an diesen Sport, an dieses Tool gekommen. Habe einfach gemerkt, es gibt mir unwahrscheinlich viel, ist auch so ein Anker. Und bin dann durch Zufall im Internet über die Ausbildung zum Boxtherapeuten gestoßen. Und weil ich einfach selber weiß, was es für ein wirkungsvolles und kraftvolles Tool ist und ich davon überzeugt bin, dass man da Menschen gut begleiten und unterstützen kann, bin ich Boxtherapeutin geworden.
0: Und wo hast du die Ausbildung gemacht? Es gibt ja da verschiedene Optionen in Deutschland.
3: Zum einen meine Ausbildung ist tatsächlich zertifiziert von der Deutschen Systemischen Gesellschaft für Trauma- und Bewegungstherapie. Es gibt viele Angebote, die, glaube ich, auch meines Wissens nach nicht zertifiziert sind. Und ich war dafür in Karlsruhe und in Hannover. Da gibt es ein Institut für Trauma und Sport.
0: Sehr gut, sehr gut. Das freut mich sehr. Ich bin zwar bei der Konkurrenz ausgebildet worden beim KSC Bensam, aber wichtig ist überhaupt, dass ausgebildet wird.
3: Ja, auf jeden Fall.
0: Da bin ich jetzt auch mittlerweile Ausbilder, weil es einfach so viel Spaß macht. Jetzt heißt ja der Untertitel ein sicherer Raum für Bewegung und Selbstvertrauen. Wie bist du auf den Titel gekommen und was steckt da dahinter?
3: Ja, also zu mir kommen ja ganz viele verschiedene Klienten, auch verschiedenen Alters, Männlein, Weiblein, ganz verschieden, die bringen auch alle ihre Themen mit. Viele leiden unter Traumafolgestörungen, Depressionen, Ängste, bringen verschiedenste Biografien mit. Und da war so mein Hauptanliegen, ein sicherer Raum zu schaffen, wo jeder so sein kann, wie er ist. Und da ist, glaube ich, der Punkt Sicherheit auch ein ganz wichtiger, dass derjenige oder diejenige sich absolut verstanden und ernst genommen fühlen.
0: Super. Ist es für dich, weil du hast ja gesagt, bis sind ja auch Kinder und Jugendliche, ab wie viel Alter sagst du, ist es sinnvoll, in der Richtung mit Menschen zu arbeiten?
3: Genau, in der Kinder- und Jugendpsychiatrie biete ich therapeutisches Boxen an ab, ich würde sagen, frühestens ab 7 bis 17 tatsächlich. Ist auch ganz bunt gemischt. Und auch in meiner Privatpraxis und eben auch Erwachsene, aber auch Senioren tatsächlich.
0: Wunderbar. Kannst du mal so ein bisschen was nennen zu den Inhalten, damit die Hörerinnen und Hörer ein Bild bekommen, wie deine Arbeit aussieht, die, und das weiß ich ja, extrem wichtig ist?
3: Ja, meinst du jetzt in der Kinder- und Jugendpsychiatrie mit den Kindern oder jetzt in eigener Praxis?
0: Beides, weil du bist ja auch beides.
3: Ja. Wo fange ich da am besten an? Also jeder, der zu mir kommt, bringt natürlich auch seine Geschichte mit. Und da ist, glaube ich, erstmal ein Zuhören, ein Gesehenwerden ganz wichtig, von einem Anamnesegespräch über Aufklärung, auch mit welchen Materialien wir arbeiten, mit einem Sandsack. Ich habe auch einen Doppelendball, wir machen Pratzenarbeit, aber auch an einem Wandschlagkissen kann man super Übungen machen oder eben auch mit Schwimmnudeln tatsächlich. Und da kann man ganz viele Sachen machen. Und dann gucke ich, welches Thema vielleicht gerade aktuell ist, was denjenigen bewegt, wo er dran arbeiten möchte, sodass man da auch gezielte Übungen einsetzen können. Und beim Boxen ist es ja so, ich sage immer, Boxen kann mehr als nur Muskeln trainieren. Durch diese verschiedenen rhythmischen Überkreuzbewegungen wird die bilaterale Hemisphärenstimulation angeregt im Gehirn. Das heißt, dass das Gehirn, beide Gehirnhälften arbeiten gleichzeitig. Und das kann natürlich helfen, Stress zu reduzieren, innere Alarmzustände zu beruhigen, ja, oder auch eben belastende Erfahrungen besser zu regulieren oder auch aufzulösen. Mhm. Genau. Und vielleicht auch in verschiedenen Lebenskrisen oder auch bei Herausforderungen gut zu unterstützen, die zu überwinden.
0: Und bei dir in der Praxis, wie wird da gearbeitet?
3: Also therapeutisches Boxen ist ja eine körperorientierte Methode. Also da auch ganz unterschiedlich mit Materialien, mit Achtsamkeitsübungen, die ich gern mit reinnehme und auch Atemübungen, wirklich für ins Spüren zu kommen, mal nochmal ins Fühlen, auch nochmal hauptsächlich in Verbindung mit dem eigenen Körper zu kommen, weil das ist bei vielen gar nicht mehr so gegeben. Die sind gar nicht gut in der Verbindung mit sich selbst und da kann man auch tolle Techniken an den verschiedenen Materialien machen.
0: Nun hört sich das an, als geht es eher in diese Einzeltherapie, ist ja auch richtig wichtig. Mhm. Wie sieht es aus von dem Zeitvolumen? Was ist da möglich? In welcher Altersstufe? Wie lange kann man mit den Leuten arbeiten, wo du auch sagst, es macht Sinn und es ist ja auch am Ende nachhaltig?
3: Ja, also bei den Kindern, auch bei mir jetzt auf der Arbeit in der Kinder- und Jugendpsychiatrie, muss ich tatsächlich auch immer gucken, was ist jetzt gerade machbar. Wir haben natürlich auch viele Kinder mit ADHS. Die müssen auch da abgeholt werden, wo sie gerade stehen. Natürlich auch bei den Erwachsenen. Ich mache ganz gerne immer so eine Einstiegsreflexion mit verschiedenen Karten, wo derjenige mal schauen kann, so eine Landkarte der Gefühle. Wie geht's mir gerade? Manchmal hat man ja auch nicht immer die passenden Worte für, wie geht's mir gerade? Und da sind so bildlich dargestellte Karten ganz super. Kurzes Einstiegsgespräch und das beinhaltet, sage ich mal, so 15, 20 Minuten und dann geht's auch in die Bewegung und zum Abschluss hin machen wir dann auch nochmal eine kleine Reflexion. Was nimmt derjenige aus der Stunde mit? Wie geht's ihm? Wie fühlt er sich gerade? Und so eine Stunde kann man da schon gut rechnen, also 60 bis 70 Minuten, je nachdem.
0: Jetzt ist ja immer das Spannende, das kann ich ja aus der Eigenpraxis berichten, dass es so manchmal ein bisschen in Richtung Kinderabgabestation geht. Inwieweit hast du die Chance, die Erziehungsberechtigten oder Freunde oder Lebenspartner mit einzubauen, sodass es dann auch wirklich noch nachhaltiger ist und nicht nur jetzt eine Stunde bei der Sabrina, Happy Hour, dann gehe ich glücklich nach Hause, aber eine Stunde später ist dann wieder alles durch.
3: Also mit Kindern und Jugendlichen, klar, je nachdem wie alt die Kinder sind, sind die Erziehungsberechtigten auch mit dabei. Man kann natürlich auch ganz tolle Mutter-Kind-Übungen machen, auch am Doppelendball zum Beispiel. Wenn es da zum Beispiel daheim auch Probleme gibt, sehe ich auch immer noch mal in der Kinder- und Jugendpsychiatrie, dass da ganz oft so die Eltern auch auf Widerstand stoßen bei den Kindern. Und da kann man auch noch mal so gut Nähe-Distanz-Übungen machen, dass die noch mal mehr vielleicht auch zusammenrücken, noch mal zusammenfinden. Auch bei Paaren kann man da auch wunderbare Übungen machen, für sich noch mal näher zu kommen, für dass derjenige sich vielleicht auch noch mal auf den anderen besser einlassen kann. Also da ist das Ganze wirklich breit gefächert.
0: Das Fitnessboxen ist ja allgemein auch sehr breit aufgestellt, bietet viele Möglichkeiten. Siehst du so im Training dann, was sich da bewegt? Ich sage jetzt mal so klassisch das Flackern in den Augen und der Pulsschlag und das Vibrieren. Also merkst du, dass sich durch diese Themen, die du da boxtechnisch bearbeitest, bei dem anderen sich was tut?
3: Auf jeden Fall. Also da wir den Körper ja mitnehmen und wir ganz toll auch über den Körper an Emotionen kommen, wird manchmal geweint. Dann kommt die Traurigkeit. Oft steckt ja auch hinter der Wut, wenn man viel Wut hat, auch Trauer, Traurigkeit, Verletzungen. Und ja, und viele Klienten merken tatsächlich, dass sie auch noch mal in ihre Kraft kommen, ne? Dass wirklich, dass sie doch Power haben und dass sie in die Handlung kommen, weil viele doch auch verschiedene Diagnosen mitbringen, oft dann auch der Ohnmacht ausgesetzt sind. Und durch dieses Ich tue was, ich kann was tun, ich komme in die Selbstwirksamkeit, das macht unwahrscheinlich viel aus. Genau, und da sieht man schon ganz viel an Mimik und an Gestik oder auch an der Körperhaltung, dass das auch was mit dem Selbstbewusstsein macht.
0: Du bist nun lange im Geschäft. Würdest du sagen, dass die gesellschaftlichen Veränderungen diese Prozesse und natürlich auch die diagnostischen beschleunigt haben und immer mehr Menschen solche Themen mitbringen? Was ist dein Blickwinkel? Weil du bist ja wirklich mittendrin als Fachfrau.
3: Meinst du jetzt, was es therapeutische Boxen angeht? Also das ist tatsächlich noch nicht so weit verbreitet.
0: Nee, das nicht, aber ich meine, warum die Leute dann immer mehr dahin kommen, also die Hintergründe im Rahmen von ADHS und anderen Themen, hat dich da in den letzten Jahren was verändert und warum vielleicht, aus deinem Blickwinkel?
3: Gute Frage. Also ich glaube schon, dass die Gesellschaft offener für verschiedene Themen wird oder wurde jetzt auch in der Vergangenheit, auch gerade durch Social Media, durch Aufklärung von auch Betroffenen, dass das einfach auch mehr in die Öffentlichkeit tritt und ja mehr Sichtbarkeit kriegt. Also ich glaube, belastende Themen oder auch Diagnosen kriegen da einfach auch mehr Raum und die Menschen, glaube ich, werden vielleicht dahingehend, haben mehr Bewusstsein dafür als vielleicht früher.
0: Jetzt ist natürlich auch eine spannende Frage, wenn man mit so Leuten arbeitet, da kommt ja auch in einem Selbstwachs hoch. Ist dann auch der Boxsack dein bester Freund im Rahmen deiner eigenen Abreagierung?
3: Auf jeden Fall. Also ist auf jeden Fall das Erste, was ich mache, wenn ich Raum für mich brauche, Handschuhe an und dann, genau, kann es losgehen. Für mich so Befreiung auch. Kopf frei, Gedanken aus und das tut schon gut.
0: Super. Wenn jetzt jemand sagt, das klingt alles spannend, wie in welcher Form kann er Kontakt mit dir aufnehmen, Social Media oder wie immer, wenn er Fragen hat oder wenn er vielleicht in dem Raum lebt, da kannst du ja noch gleich was dazu sagen, wo du aktiv bist, um einfach da eine Unterstützung zu finden, weil ja manche Eltern auch schon an der Ohnmachtsgrenze sind bei Kids mit ADHS.
3: Genau, auf jeden Fall. Also ich bin im Saarland zu finden, in Saarwellingen. Das ist so zwischen Saarlouis und Saarbrücken. Und in meiner eigenen Praxis. Ich habe einen Instagram-Account. Da kann man mich auch finden. Da teile ich auch immer noch mal Beiträge bezüglich therapeutischem Boxen und auch Trauma. Und und habe noch eine Webseite. Und da kann man mich dann auch finden.
0: Super. Das war heute unsere Sendung MAP am Start. Meet and Speak mit dem Hannes zum Thema therapeutisches Boxen,

0: Ralf, wie bist du erstmal überhaupt zum Boxen gekommen?
1: Also ich habe mit dem Boxen sehr spät angefangen. Also ich habe mit 39 mal nach einer neuen Sportart gesucht. Vorher war ich sehr viel im Radsport aktiv, Mountainbike und Rennrad, und bin dann zum Kickboxen geraten. Und dann übers Kickboxen während der Corona-Zeit viel daheim dann trainiert und bin dann danach irgendwie beim Boxen gelandet, sage ich mal, bei uns im Gym. Und ja, habe dann im Masterboxen, also mit 42, dann meinen ersten Wettkampf gemacht. Habe dann insgesamt 10-mal gekämpft bis zum letzten Jahr.
0: Sehr gut. Nun heißt ja der Titel Verbundfreier Deutscher Boxer. Was steckt da dahinter? Ja, wie ist das überhaupt zu diesem Verbund gekommen?
1: Ja, also das war folgender Grund. Wir haben nach Wettkampfmöglichkeiten gesucht und ich trainiere in einem Gym, also einer Sportschule, die als GmbH organisiert ist oder als Firma quasi, und es gibt viele Gyms, die als Firmen organisiert sind, oder viele Boxclubs und die eben kein eingetragener Verein sind und oder auch kein gemeinnütziger Verein. Da haben die keine Möglichkeit, Mitglied im Deutschen Boxverband bzw. dessen Landesverbände zu werden. Und daher hat sich die Notwendigkeit ergeben, irgendwas zu finden, zu kämpfen. Dann habe ich einen Verband aus der Oberpfalz entdeckt, bei dem ich dann auch meine ersten Kämpfe gemacht habe. Mit denen hatte ich dann sogar ein bisschen näher zu tun, aber das kam dann wieder zur Trennung. Und dann habe ich gesagt, okay, jetzt schaffen wir was Eigenes. Ich habe noch zwei Mitstreiter im Rücken. Wir tun es zu dritt quasi alles vorantreiben. Und dann kam es jetzt letztes Jahr, dass wir uns den Namen Verbund Freier Deutscher Boxer gegeben haben. Wir haben vorher schon verbandsfreie Veranstaltungen gemacht. Und dann haben wir gesagt, ja, für den Wiedererkennungswert brauchen wir was, was einfach einen Namen hat, dass man immer wieder weiß, okay, da stecken die dahinter. Und da sind wir jetzt gerade ziemlich aktiv dabei, Veranstaltungen.
0: Das ist aber jetzt auch wiederum ein Verein, oder wie muss man sich dieses Konstrukt vorstellen?
1: Momentan sind wir tatsächlich noch, ich habe eine Firma nebenbei, momentan läuft es tatsächlich noch über meine Firma, aber wir sind gerade dabei an der Vereinsgründung.
0: Das heißt also die üblichen Dinge mit Finanzamt und Amtsgericht.
1: Genau, richtig, dass wir uns eintragen lassen, dass wir jetzt einen Verein gründen. Momentan laufen die ganzen Abrechnungen über meine Firma. Und dann werden wir aber einen Verein gründen, da sind wir jetzt gerade schon dran, dass es einfach getrennt läuft.
0: Und wer soll alles bei diesem Verein möglichst beitreten? Gibt es da auch schon irgendwelche Vorstellungen? Weil ein Verein braucht ja schon mal mindestens 8 Mitglieder.
1: Genau, also wir werden den Verein dann, gut, das werden schon mal wir drei, und dann werden noch einige Mitstreiter aus einigen Vereinen dazu suchen für die Gründung. Aber es ist dann, um bei uns zu kämpfen, ist es nicht nötig, dass die Leute im Verein eintreten, sondern wir tun uns quasi extra als Verbund und nicht als Verband verstehen. Das heißt, jeder kann eigentlich bei uns teilnehmen, der Freude am Boxen hat und kämpfen will. Wir haben auch so ein bisschen jetzt so den Slogan Boxen einfach für alle. Also dass quasi es einfach ist, über uns Wettkämpfe zu bestreiten.
0: Also Hintergedanke ist natürlich, wenn ich es richtig verstanden habe, dass Gyms, die halt jetzt nicht im Boxverband, egal ob jetzt Land oder die da in irgendeiner Form organisiert sind, dass die eine Chance haben, über euch auch mit ihren Kämpfern und Kämpferinnen an Wettkämpfen teilzunehmen.
1: Genau, richtig. Momentan haben wir jetzt, letztes Jahr hatten wir, glaube ich, 5 oder 6 eigene Veranstaltungen, also die ich selber organisiert habe, wo ich auch der Veranstalter war. Dieses Jahr hatte ich jetzt eine in Schweinfurt von einem Gym, vom Fight Club New Level. Jetzt hatte ich letzte Woche, also ich bin jetzt Sonntag aus Samund, das ist in der Nähe von Potsdam, also in Brandenburg zurückgekommen. Da hatten wir jetzt unsere erste Veranstaltung, also eine fremde Veranstaltung auch, wo wir gebucht wurden als Kampfgericht und fürs Matchmaking. Ja, im Juni wird es weitergehen mit einer Open-Air-Box-Veranstaltung hier in Tuchenbach im Landkreis Fürth. Dann am 4.7. haben wir tatsächlich eine fremde Veranstaltung, am 11.7. also in Fördingen bei Ulm ist die, am 11.7. nochmal einen Obertulber im Landkreis Bad Kissingen. Und dann ist eigentlich der Plan, dass ich mich da ein bisschen von eigenen Veranstaltungen ein bisschen zurückziehe und mehr tatsächlich auf die Schiene gehe, uns buchen zu lassen von anderen, weil die Nachfrage ist da. Wir haben jetzt schon wieder Anfragen für September, für Oktober, also 2 für September, 1 für Oktober

0: und für Dezember haben wir auch schon wieder eine Anfrage. Also es läuft, sag ich mal, eigentlich recht gut.
1: Sehr schön, gut zu hören, weil Sport ist ja auch wichtig, egal welcher es ist. Die Frage ist natürlich, du hast eben gesagt, dann kann man uns buchen. Was hängt da alles dran? Wo taucht ihr dann in welcher Formation auf, weil natürlich alles kann der Ralf ja auch nicht machen.
0: Genau, also wir, sobald wir gebucht werden, also wir müssen einen Termin festlegen mit dem Veranstalter, dann muss ich natürlich nachsehen, dass wir ein komplettes Kampfgericht stellen können. Ein Kampfgericht besteht immer aus mindestens 3 Punktrichtern. Wir haben auch gesagt, 3 Punktrichter reichen nur bis maximal 20 Kämpfe aus. Sobald es mehr als 20 Kämpfe werden, nehmen wir einen 4. dazu. Wir hatten jetzt in Schweinfurt die Veranstaltung, da hatten wir 38 Kämpfe, da haben wir das Punktgericht zweimal komplett besetzt und Vormittag und Nachmittag aufgeteilt, weil was uns ganz wichtig ist, wir wollen anständige Urteile haben, wir wollen gute Urteile haben und es funktioniert einfach nur, wenn die Punktrichter auch wirklich konzentriert punkten können. Das ist teilweise ein bisschen schwer, wir haben noch ein bisschen Personalmangel, wird aber immer besser. Wir haben neue Punktrichter in der Ausbildung, also wir haben dann, wie gesagt, mindestens 3 Punktrichter, eventuell mehr, einen Ringrichter oder eventuell auch 2, die wir dann mitbringen und einen Supervisor, der diese ganze Koordination dann quasi übernimmt und in die administrativen Sachen wie Kampfprotokollführung und so weiter. Und einfach das alles überwacht, dass das einfach läuft.
1: Mhm. Jetzt weiß ich ja selber durch meine Nähe zum KSC Bensheim, dass man natürlich Kampfrichter oder Ringrichter über den Verband werden kann. Bildet ihr dann eigenständig aus oder sind es auch Leute, die, sage ich mal, sich in Anführungsstrichen noch mal ein bisschen von ihrem Horizont erweitern wollen, jenseits des Verbandes dann Kampfpunkt oder Ringrichter sind?
0: Teilweise gibt es welche, die schon Vorkenntnisse haben. Wir haben aber auch teilweise ganz neue drin, teilweise selber aktive Boxer oder einfach die interessiert sind an dem Sport. Die bilden wir selber aus. Also einer von unseren oder von meinen Mitstreitern ist ja schon lange im Boxen aktiv. Der ist auch Sportwissenschaftler, macht jetzt gerade seinen Master und ja, der ist da so ein bisschen hauptsächlich dafür zuständig für die Punktrichterausbildung und es scheint momentan auch sehr gut eigentlich zu laufen, weil wir kriegen eigentlich fast durchwegs positive Rückmeldungen, dass unsere Urteile wirklich gut sind, dass wir keinen bevorzugen, auch keine Heimmannschaft und so weiter.
1: Ja gut, der Fairplay-Gedanke ist natürlich auch gerade immer beim Boxen wichtig, weil natürlich da auch die Emotionen mitspielen. Du hast ja schon angesprochen, dass da noch einige Veranstaltungen kommen. Was ist dein Wunsch, wie sich dieser Verbund entwickeln soll?
0: Ja, also ich sag mal, ich möchte jetzt keine, also ich sag mal, wir möchten nicht allzu stark wachsen. Wir müssen jetzt wirklich schauen, wo wir jetzt den größten Wert drauf legen, ist, dass wir langsam wachsen und dass wir weiterhin gute Urteile, faire und gute Urteile haben. Daher lieber dann mal eine Veranstaltung ablehnen, dafür wirklich nur fertig ausgebildete Punktrichter einsetzen und nicht irgendwie dann jemand, wo man dann sagen, ja, der ist noch gar nicht eigentlich fertig, aber komm, nur dass wir die Veranstaltung dann hinkriegen, nehmen wir den trotzdem. Nee, dann würden wir die eher ablehnen, sondern da legen wir also ganz großen Wert darauf, dass unsere Punktrichter fertig ausgebildet sind. Das ist auch mal ein Prozess, der eben leider länger geht, diese Ausbildung. Wir machen die alle online. Und beim einen geht's schneller, beim anderen dauert's länger. Und da sind wir tatsächlich dran, dass einfach unsere Personaldecke in Richtung Punktrichter und Ringrichter ein bisschen besser wird. Dann, sag ich mal, ist eigentlich auch gegen größeres Wachstum nichts mehr zu sagen. Dann wird es natürlich weitergehen, dass wir dann zum Beispiel sagen, wir machen im Norden auch Veranstaltungen. Ich kann nicht jedes Mal durch alleine oder mein Mitstreiter, der Michi, wir können nicht jedes Mal durch ganz Deutschland dann fahren, um an einer Veranstaltung teilzunehmen. Das wäre dann der nächste Schritt, dass wir dann irgendwo auch einen Supervisor haben, dass die quasi dann die Betreuung von den Kampfgerichten und von den Veranstaltungen dann vor Ort übernehmen. Jetzt zum Beispiel hätten wir in Berlin zum Beispiel jemanden da, der dann für Berlin, Brandenburg, vielleicht Mecklenburg-Vorpommern zuständig ist. Das ist dann der Plan. Mhm. Und dass es ein bisschen regionaler dann noch wird.
1: Die Frage ist natürlich auch, was für Ansprüche habt ihr an den Veranstalter? Weil da muss es ja auch passen. Wir kennen ja so einige Veranstaltungen, zumindest ich aus dem Frankfurter Raum, wo man jetzt nicht nur vom Boxen, sondern Mixed-Martial-mäßig unterwegs ist und dann am Ende eher sich die Zuschauer gekloppt haben als die Boxer oder Kämpfer im Ring. Also wie kann man sowas aus eurem Blickwinkel vermeiden?
0: Also ich sag mal so, wie man es vermeiden kann, ja, also wir legen da eigentlich schon Wert drauf, dann mit den, dass wir Veranstalter haben, auf die wir uns verlassen können. Wir kennen eigentlich normalerweise die Leute, mit denen wir veranstalten. Und bisher muss ich sagen, hatten wir da auch noch keine Probleme bei der Auswahl von den Veranstaltern. Wir achten auch ebenfalls bei den Kämpfern drauf, dass wir wirklich nur Vereine auch zulassen oder Gyms zulassen, die es nie irgendwie aufgefallen sind. Wir hatten auch in der Vergangenheit tatsächlich schon ein Gym, das wir gesperrt haben, weil es eben da zu Problemen gekommen ist. Und das ziehen wir aber auch weiter durch dann so. Wenn jemand sich nicht zu benehmen weiß, der wird dann doch nicht mehr kämpfen dürfen.
1: Mhm. Wie und in welcher Form kann man euch erreichen? Man sagt, oh, das ist jetzt was mich vielleicht interessiert, gerade unter dem Blickwinkel Punkt- oder Ringrichterausbildung. Wie kann man Kontakt mit euch aufnehmen? Wo kann man euch auf Social Media verfolgen?
0: Bei Instagram und vdb.boxen. Einfach dann eine Nachricht an uns schicken.
1: Super. Das war heute unsere Sendung MAB am Start, Meet and Speak mit dem Hannes zum Thema Verbund freier deutscher Boxer mit dem Ralf Herdegen. Herzlichen Dank für die Auskunft und natürlich viel Erfolg bei eurer wichtigen Aufgabe.
0: Sehr gerne und ich habe zu danken. Und dann hoffe ich, dass wir uns alle irgendwo mal bei einer Veranstaltung sehen.
1: Bestimmt.

0: mit dem Hannes. Unser heutiges Thema:
1: Vom Stolz der Straße. Und dazu begrüße ich ganz herzlich den Maschut Kahn. Grüß dich.
2: Moin aus Hamburg.
1: Ja, Maschut, wieder mal hier in Darmstadt. Das freut mich besonders. Du hast nun ein Buch geschrieben, Meine Geschichte gegen Gewalt, über Ehre, Jugendgangs und zweite Chancen. Was war der Hintergrund zu sagen, ich möchte jetzt nicht nur eine Geschichte erzählen, ich möchte, dass sie auch die Menschen lesen?
2: Genau, also Vom Stolz der Straße, Meine Geschichte gegen Gewalt heißt das Buch. Und ja, das Buch ist biografisch aufgebaut. Das heißt, ich erzähle meine Geschichte, wie ich halt vom straffälligen Jugendlichen bis zum Pädagogen wurde. Und aber auch die Expertensicht dahinter. Das heißt, es ist nicht nur ein Buch, jetzt Biografie, sondern einfach mal den Jugendlichen von der Straße auch mal zu verstehen. Und nicht nur immer in den Medien zu lesen.
1: Mhm. Das heißt aber auch in der Summe, den Weg, den du gegangen bist, der wäre auch ohne die Menschen außenrum, die vermutlich im Buch auch vorkommen, gar nicht möglich gewesen.
2: Nein, also ich meine, die Geschichten, die ich damals erlebt habe, die waren ja auch nicht ohne. Und deswegen, da sind schon Menschen auch mit drin, die, mit denen ich damals schon das eine oder andere erlebt habe, ne? Und auch schon fast gestorben wäre oder andere gestorben wären. Buch ist wirklich sehr authentisch einfach. Und also ich habe da jetzt wirklich nicht wenig gespart, sage ich mal.
1: Wie lange hast du denn gebraucht, um das Buch zu schreiben? Das ist ja immer ein Prozess.
2: Ich habe ein Jahr gebraucht. Ich hatte einen richtig coolen Co-Autor, der Michael Schupphaus, ein sehr bekannter Journalist auch, hat viele Bücher geschrieben. Und ich glaube, ohne ihn wäre es auch gar nicht möglich. Also nochmal erstmal vielen Dank an Michael. Und ich habe natürlich meine Kapitel selbst geschrieben, vorgeschrieben immer und an ihn versendet. Und er hat mich als Co-Autor nochmal unterstützt. Weil ich sag mal, ein Buch schreiben ist ja nicht einfach ein Buch schreiben, sondern da steckt ja viel mehr dahinter.
1: Beschreibst du auch in dem Buch die Lebensbrüche, die du erlebt hast, und kannst du mal ein paar davon nennen, damit du einen Eindruck bekommst von dem, was du geschrieben hast?
2: Ja, also wir hatten damals, ich sag mal, wir waren ja viel unterwegs in Hamburg, ne, und wir hatten eine Messergeschichte, die ist im Buch sehr beschrieben. Wir hatten meine Kindheit natürlich, die Jugendzeit, wie alles so entstanden ist, und natürlich auch die ganzen Geschäfte, die wir gemacht haben in Hamburg damals, ne. Wir waren ja jetzt nicht, ich sag mal, wir waren jetzt keine kleinen Kinder, die wir im Park gedealt haben, sondern wir waren auch mal unterwegs in Europa.
1: Es ist natürlich eine spannende Frage, wie man die Seite wechselt. Also ich sag mal, vom Bad Boy zum Good Boy. War da auch dein eigener Wille da, zu sagen, ich brauche jetzt für mich eine andere Form eines anderen Vorbilds? Es muss ja irgendwo einen Punkt gegeben haben, wo du gesagt hast, so geht's ja nicht weiter.
2: Richtig, genau. Also ich habe mich dann irgendwann geändert, als ich dann ja erfahren habe, dass mein Vater gestorben ist. Das war 2015. Er wurde vom LKW überfahren, also Verkehrsunfall. Und da hat sich mein Leben komplett gewendet. Und da habe ich mir halt gedacht, warum ist dieser Mann nach Deutschland gekommen? Und deswegen ist es ja auch im Buch wirklich intensiv beschrieben, die Geschichte dahinter einfach. Ne? Die Geschichte hinter den Jugendlichen, die Eltern. Ich arbeite viel mit Emotionen. Ich arbeite ja auch bundesweit in Jugendgefängnissen und ich habe halt oft wirklich Migranten auch vor mir sitzen. Die möchte ich natürlich damit auch sehr, sehr erreichen. Natürlich auch den Deutschen.
1: Es ist ja eine spannende Frage, wenn jemand sagt, und zweiten Chancen. Wie viel hast du denn gebraucht? Oder waren es dann doch manchmal drei?
2: Ich habe, glaube ich, viele Chancen gehabt im Leben. Aber die größte Chance war leider natürlich nach dem Tod meines Vaters. Das ist natürlich immer traurig, ne? Aber ich sag mal, für mich war das dann eine neue Chance, leider auf diese Art und Weise. Und deswegen will ich ja die Jugendlichen auch vorwarnen, muss denn immer was passieren, damit ihr euch ändert? Muss denn euch das passieren, was mir passiert ist?
1: Diese Frage des Stolz, wie wird der für dich definiert oder hat er sich auch im Laufe der Jahre verändert? Nicht nur bei dir, sondern auch gesellschaftlich.
2: Also damals hat der für uns Stolz bedeutet, ich sag mal, nicht unsere Familie stolz zu machen, sondern irgendwie die Straße stolz zu machen, die Freundinnen links und rechts, also eigentlich so die Community, die uns damals irgendwie geprägt hat, die Subkultur auf der Straße stolz zu machen, ne? Und Stolz ist heute für mich natürlich was ganz anderes, ne? Stolz darauf zu sein, dass wir hier leben dürfen in Deutschland, stolz darauf, gesund zu sein, stolz darauf, eine Bildung zu haben, die Möglichkeiten zu haben, hier kostenlose Bildung. Ich meine, das heißt, da wo ich herkomme, gibt's sowas nicht. Da musst du zahlen, um was zu lernen. So, und wir haben hier so viele Möglichkeiten, gerade als Ausländer, und deswegen bin ich ja genau der Meinung, dass man gerade Jugendliche mit Migrationshintergrund unterstützen sollte, weil die sind oft auf der Suche nach Identität.
1: Da wird das Buch ja auf alle Fälle Hilfe geben. Wo würdest du sagen, waren und sind entscheidende Kapitel, die dich auch persönlich emotional stark bewegt haben? Neben jetzt dem Tod von deinem Papa.
2: Ja, auf jeden Fall die Kindheit, ne? Also als ich dann im Kindergarten reinkam, die ersten Kulturunterschiede, so meine Brotdose sah anders aus, ich war anders gekleidet oft als die anderen Kinder. Das ist natürlich kulturell irgendwie auch geprägt gewesen, aber und die Grundschulzeit natürlich, ne? Weil dann da beim Schreiben natürlich die alte Erinnerung hochkam. Ich habe viel erlebt in der Grundschule, auch Rassismus auch erlebt. Mein Name ist schwierig, Maschut, die Lehrerin konnte meinen Namen nicht aussprechen, hat mich dann anders genannt und natürlich auch, ja, danach die Zeit auf der Straße, was das meine Eltern gemacht hat. Das ist ja alles natürlich dann runtergeschrieben, aber natürlich auch mit einer Träne irgendwo.
1: Würdest du sagen, dass sich die letzten 20 Jahre da auch auf der Straße, wo du ja auch immer noch arbeitest, viel verändert hat?
2: Ja, definitiv hat sich viel verändert. Ich sag mal so, wir haben jetzt eine viel größere Herausforderung als damals. Damals war Integration vielleicht noch überschaubar. Heute gehört zur Integration viel mehr dazu. Wir haben ganz gefährlichen Wind von aus der Politik aktuell auch, ne, dass wir oft immer für Sündenböcke für alles sind. Also die Migranten sind irgendwie an allem schuld oder die Flüchtlinge. Das Gefühl habe ich ehrlich gesagt auch. Aber auch der Drogenkonsum, die Medikamente. Also ich meine, früher, als ich noch jung war, gab es keine Medikamente. Heute hören sie so einen Rapper Tilo zu und der da irgendwie mit Lean irgendwas mischt, Hustensaft, und die Kinder feiern das oder die Jugendlichen feiern das und machen das nach. Also ich habe meinen Jugendlichen auf Entzug geschickt, Cannabis-Entzug, da kam auch Medikamenten wieder und meinte, das ist legal. Also wenn wir uns mal diesen Unterschied noch mal vorstellen, damals war der Medikamentenkonsum nicht so hoch wie heute.
1: Mhm. Was ist so eine Message von dem Buch? Was willst du erreichen? Und natürlich vor allen Dingen, wer ist als Leserschaft angesprochen? Es ist natürlich gut, wenn auch Politiker so ein Buch lesen, aber es muss ja auch noch eine Idee da gewesen sein, welches Klientel besonders für dieses Buch empfänglich sein sollte.
2: Das Buch ist eigentlich für alle Menschen aus allen Gesellschaftskreisen. Ob es jetzt die Ingrid ist, die im Dorf lebt und 80 Jahre alt ist und mal wissen möchte, warum die Jugendlichen kriminell werden, oder ob es jetzt der Lehrer ist, der Pädagoge ist, die Polizei ist, ob es jetzt Menschen sind, einfach die ganz normal morgens zur Arbeit fahren und Jugendliche sehen und irgendwie ein Vorurteil haben. Also wirklich für alle Menschen, die eine Geschichte lesen wollen, wie ein Mensch es geschafft hat, aus dieser kriminellen Welt auszusteigen und dann nämlich von der Straße in den Hörsaal zu finden. Also wirklich für alle Menschen, die an Veränderung glauben.
1: Mhm. Nun wirst du auch etliche hinter dir gelassen haben, die den Weg nicht geschafft haben. Sind da noch Kontakte da? Ist es da so, dass die unrettbar sind? Was muss man sagen, was geht und was nicht? Ich meine, letztendlich ist es ja auch jemand, der ja mit Kindern und Jugendlichen arbeitet, aber die werden ja auch irgendwann älter.
2: Richtig, also ich hab einen alten Bekannten, also einen Freund aus der Jugend, der hat lebenslänglich bekommen. Der sitzt im Hamburger Gefängnis, ist bekannt aus den Medien auch. Der ist lebenslänglich im Knast. Drei sind wirklich erschossen worden, auch in Hamburg. Und die kannte ich auch aus der Jugendzeit. Der einen sogar besonders gut. Ich habe letztens noch am Hamburger Hauptbahnhof jemanden getroffen aus der Jugendzeit auch. Der ist jetzt auf Heroin. Also die anderen haben es rausgeschafft, aber natürlich hat die Mehrheit einen guten Weg gefunden und ne, Frau, Kinder und einen ganz normalen geregelten Job jetzt gefunden. Aber da gab es auch welche natürlich, die ganz tief abgerutscht sind. Ne? Aber ich denke eher positiv. Also ich habe natürlich dann Menschen um mich rum, die jetzt sein Leben geändert haben. Und da bin ich sehr, sehr froh drüber, ja.
1: Beim Sport und beim Kampfsport, aber auch im Leben ist es so, dass man aus Rückschlägen lernt. Wo würdest du sagen, hast du für dich, und natürlich dann auch im Buch zu lesen, aus Sachen gelernt, wo einfach schief gegangen sind, mittel- oder langfristig?
2: Ja, also allein die Messergeschichte. Es hat ein eigenes Kapitel. Und da lag ein Freund von mir, also auch ein Kosovo-Albaner, der Bedard, der lag in meinen Arm und ist fast gestorben. Unser Bauch war aufgeschlitzt. Und ich frage mich immer, hätte ich nicht zuerst zugeschlagen, wäre das überhaupt passiert? Weil ich habe nämlich damit angefangen. Und das sind einige Geschichten aus dem Buch. Ne? Aber das war so eher, glaube ich, die prägendste natürlich nach dem Tod meines Vaters, weil er auch fast gestorben ist dabei, mit einem Messer. So, und das Ganze, ich habe mir auch Vorwürfe gemacht, weil ich habe nämlich zuerst zugeschlagen und vielleicht hätte man das ja auch mit Worten klären können, aber ja, es ist so passiert und heute geht's ihm gut. Der arbeitet, hat Kinder, hat Frau. Wir lachen drüber vielleicht auch, ne, aber die Narbe ist noch da. Also der war nicht nur mitten, das war kein Piek, sondern das war richtig aufgeschlitzt und ich habe gesehen, dass da, ne, also das war nicht schön anzusehen da.
1: Wie ist dein Buch aufgebaut? Erzähl mal ein bisschen was über die Kapitel, sodass man auch als Hörerin, Hörer so einen Spannungsbogen mitnehmen kann.
2: Also es beginnt natürlich biografisch in der Kindergartenzeit, aber vorher gibt es noch was ganz Spannendes. Die Geschichte beginnt in Pakistan mit meinem Vater, weil er nämlich dort verfolgt worden ist und auch im Gefängnis war. Und dann ist er halt nach Deutschland gekommen und das ist natürlich alles im Buch beschrieben. Ja, dann natürlich biografisch aufgebaut bis zur Veränderung und dann aber nochmal natürlich ein krasses Ende. Da will ich aber noch nicht so viel verraten, aber die Geschichte beginnt da, wo sie aufgehört hat.
1: Nun bist du ja auch zertifizierter Antiaggressivitätstrainer. Ist es so, dass das durchaus ein Vorteil ist, weil du im Rahmen deiner Kindheit und auch als Jugendlicher schon irgendwo auch aus dem Milieu gekommen bist, dass du den Stallgeruch irgendwo mitbekommen hast, dass du da Dinge eher ahnen und sehen kannst als jemand, der jetzt das zwar auch gemacht hat oder macht, aber letzten Endes nicht in der Szene so verhaftet war wie du?
2: Ja, ich sag mal so, wenn man selbst mal Gewalttäter war, hast du eine andere Sicht natürlich auf die Jugendlichen irgendwie Einfluss zu nehmen. Und wenn der Jugendliche auch weiß, dass du früher ein Gewalttäter war, geht er mit dir auch anders um. So, ich höre immer wieder von Jugendlichen, du bist nicht so systemorientiert. So, ich habe ja mittlerweile meine eigenen Methoden entwickelt, ne? Also ich sage immer so aus Spaß Straßenpädagogik und genau das Antiaggressivitätstraining über Professor Dr. Weidner, ne? Ein ganz guter Freund mittlerweile von mir aus Hamburg. Ich habe natürlich das im Gefängnis angewendet, ne? Ich bin mittlerweile jetzt, ich glaube, 5 Gefängnissen in Deutschland unterwegs und habe das alles mit dem Kurzfilm Zurück ins Leben verbunden, den kennst du ja auch. Und ich habe einfach ein ganz neues pädagogisches Konzept erschaffen für die Jugendlichen, die alle Helfersysteme durchhaben. Und deswegen hoffe ich ja auch, dass die Politik mal an sowas Interesse zeigt, ne? Weil ich sag mal so, die Pädagogik aus den 70ern zieht nicht mehr.
1: Das ist sicherlich klar, weil sich auch alles geändert hat, auch mit den ganzen sozialen Medien. Wo würdest du den wesentlichen Unterschied sehen zwischen deinem Ansatz und den vielleicht eher historischen, der natürlich heute bei Jugendlichen nicht mehr gut ankommt?
2: Die Welt hat sich verändert. So, ich meine, die Welt hat sich so verändert, dass man sich irgendwie auch anpassen muss, ne? Und gerade Jugendliche, die irgendwie unerreichbar sind für die Pädagogik, die muss man natürlich dann über Projekte, Film, Rap, Prävention mit Kunst verbunden erreichen. Wir haben Hubs gemacht, Kriminalität zahlt sich nicht aus, mit Ekrem Engizek als Producer, der uns da alle mit reingeholt hat. Und ich glaube, das war ist Deutschlands größte Kriminalpräventionskampagne gewesen und jeder hat es mitbekommen. So, die waren auf Kinotour, wir haben Schulklassen eingeladen, wir haben Jugendliche eingeladen, die kriminell sind. Da kriminelle Jugendliche saßen neben Politiker, also alle zusammengebracht einfach mal. Und das ist, glaube ich, wichtig mal zu hören, dass sowas mal passiert, dass man authentische Projekte fördern soll.
1: Und dazu ist natürlich dein Buch ein Beitrag. Wie, in welcher Form kann man das Buch bekommen, erreichen? Wie viele Seiten hat es? Warum lohnt sich es zum Abschluss auch, es zu lesen?
2: Also das Buch kann man überall im Buchhandel kaufen. Thalia, Amazon, also einfach googeln, ne, vom Stolz der Straße. Das hat ungefähr 240 Seiten ungefähr. Und ist eine Reise einfach, die sich jeder mal anhören muss. Und jeder Mensch, der Probleme hat oder mal auch Menschen mal verloren hat oder Fehler gemacht hat, kann hier mal sehen, wie funktioniert eigentlich der Ali von der Straße. Weil immer wird über ihn nur gesprochen, aber ich habe es erzählt und erlebt.
1: Das ist, glaube ich, die Message von unserem heutigen Interview. Das war heute unsere Sendung MAP am Start, Meet and Speak mit dem Hannes zum Thema vom Stolz der Straße mit dem Maschut Khan. Herzlichen Dank, dass du da warst. Weiterhin viel Erfolg. Ich freue mich schon aufs nächste Wiedersehen. Wenn es dann wieder ein neues Projekt von dir gibt, alles erdenklich Gute.
2: Vielen Dank. Freue mich auch immer wieder in Darmstadt zu sein.

0: dem Hannes. Unser heutiges Thema: Ropeskipping for Germany. Und dazu begrüße ich ganz herzlich die Tabea Paul.
1: Hallo, schön, dass ich da sein darf.
0: Tabea, vielleicht erstmal zum Ropeskipping. Was ist das genau? Beschreibt man diese Sportart?
1: Also Ropeskipping ist im Prinzip Seilspringen als Wettkampfsport. Und das ist dann eben nicht nur, wie man es vielleicht vom Pausenhof kennt, ein bisschen hüpfen mit dem Seil, bisschen verliebt, verlobt, verheiratet, geschieden oder wie man es vielleicht kennt, sondern es geht eben darum, dass man akrobatische Elemente, turnerische Sachen mit Geschwindigkeit, Speed, einfach mit ganz vielen koordinativ anspruchsvollen Elementen verbindet und dann eben versucht, entweder so schnell wie es geht zu sein oder eine möglichst spektakuläre Show zu bieten.
0: Es werden aber vermutlich keine Hanfseile sein, oder?
1: Nee, also wir haben da auch je nach Disziplin verschiedene Seile. Da haben wir entweder PVC-Seile oder eben dann Drahtseile, die wir zum Speedspringen benutzen, weil die besonders schnell schwingen.
0: Super. Und wie bist du zu dieser Sportart gekommen? Ich meine, Seilspringen ist ja was, was man auch in der Schule macht, aber irgendwie muss es dich ja gepackt haben.
1: Genau, das hat eigentlich im Kindergarten schon angefangen. Da hatten wir so eine kleine Mini-Olympiade und da gab es auch als Sportart oder als kleine Wettkampfdisziplin Seilspringen. Und da hat mich dann die Mutter von meiner heutigen Trainerin gezählt und hat gemeint, dass ich das doch ganz gut könnte und ob ich nicht mal zu ihrer Tochter ins Training kommen möchte. Und so hat das Ganze dann seinen Lauf genommen.
0: Das heißt also, du warst in einem Verein, wo bist du hingegangen und wo bist du am Ende noch hängen geblieben?
1: Ich bin dann zum TSV Höchst gegangen und ja, da bin ich bis heute sehr glücklich. Hab dann noch mal ein paar meiner besten Freundinnen mitgenommen, hab gesagt, hier, ich fühle mich so alleine, wollt ihr es nicht auch mal ausprobieren, wollen wir es nicht zusammen machen? Und ja, im Endeffekt ist das jetzt mein Wettkampfteam, mit dem ich bis heute bei Wettkämpfen teilnehme.
0: Wettkämpfen, du springst ja auch für Deutschland, um es mal ganz klassisch zu sagen. Wie war dein Weg dorthin? Weil da muss ja auch irgendjemand mal gesagt haben, die Tabea, die ist ziemlich flink.
1: Ja, also das hat sich dann auch erst nach und nach entwickelt. Also man fängt dann bei Gaumeisterschaften an, wo man dann eben in unserem Fall jetzt so im Odenwald gegen andere Springer aus dem Odenwald antritt. Und dann, da haben wir erstmal zum Spaß eigentlich mitgemacht und ja, dann im Endeffekt geht es dann irgendwann weiter. Wenn man eine gewisse Punktzahl schafft, dann kann man auch zu Hessenmeisterschaften gehen, kann dort dann Wettkämpfe bestreiten. Und ja, wenn man dort dann die Quali-Punkte für die deutschen Meisterschaften erreicht, tritt man dann schon auf nationaler Ebene an. Ja, und im Endeffekt hat es dann irgendwann mal gereicht, dass man unter die Besten aus Deutschland gekommen ist und sich somit dann für internationale Wettkämpfe wie Europa- und Weltmeisterschaften qualifiziert hat.
0: Weil du gerade das Thema Wettkämpfe angesprochen hast, was gibt es beim Ropeskipping für Wettkämpfe?
1: Also das ist meistens eingeteilt in Einzel- und Teamwettkämpfe. Im Einzel, da ist jeder sozusagen, tritt für sich an. Jeder ja, macht eine eigene Speed-Performance, beziehungsweise der Speed-Wettkampf. Da springt man 30 Sekunden und 3 Minuten, so schnell wie es geht. Und es werden eben die Sprünge einfach gezählt. Und es gibt den Freestyle, da zeigt man eine Choreografie, die geht 1 Minute 15 lang auf Musik und die wird dann nach Schwierigkeit und Ausführung und Kreativität bewertet. Das sind die Einzelwettkämpfe und in den Teamwettkämpfen macht man dann solche Freestyles zu zweit oder zu viert synchron. Und es gibt auch noch das Double Dutch, da schwingt man 2 große Seile und dann springen 1 bis 2 Personen in den großen Seilen. Das wird auch als Freestyle zur Musik gesprungen.
0: Und was ist so dein persönlicher Favorit?
1: Oh, das ist ganz schwierig zu sagen. Also ich glaube, insgesamt die Freestyles machen mir schon am meisten Spaß, weil man sich da einfach kreativer austoben kann. Man kann selbst ja immer wieder neue Kombinationen aus Sprüngen zusammenstellen und das Ganze eben auch auf die Musik abstimmen. Ja, das macht schon am meisten Spaß. Auch im Team ist natürlich immer viel cooler, wenn man dann gemeinsam da auf der Wettkampffläche steht. Und weil man einfach diese ganzen Erfahrungen, die man da erlebt, in meinem Fall dann mit meinen besten Freundinnen teilen kann.
0: Aber es ist nicht gemischt, es ist geschlechtlich getrennt.
1: Ja, aber es gibt auch gemischte Teams. Da sind wir, glaube ich, auch eine der eher wenigen Sportarten, in denen es ganz normal ist, dass es sowohl weibliche Teams, männliche Teams als auch Mixed-Teams gibt.
0: Genau. Das ist natürlich super. Wie sieht so ein Trainingsaufwand aus, wenn man ja auf nationaler Ebene schon vorne mitspielt und auch Deutschland vertritt?
1: Also regulär trainieren wir 3-mal die Woche, aber gerade vor den Wettkämpfen steigt es dann doch mal deutlich an, der Trainingsaufwand, dass wir dann schon teilweise 5-mal die Woche auch in der Halle stehen, ja. Und dann immer so 2 Stunden bis hin zu 4 bis 5, wenn dann mal so ein Trainingswochenende ansteht.
0: Und wenn sich die Nationalmannschaft trifft, die ist ja dann nicht nur in Höchst, oder?
1: Ja, nur leider ist es in Deutschland so, dass es da nicht wirklich einen festen Nationalkader gibt, der dann irgendwie regelmäßig sich trifft, sondern im Endeffekt trainieren wir auch für internationale Wettkämpfe, jeder in seinem eigenen Verein. Und wir sehen uns dann erst auf dem Wettkampf selber. Und dort kommt dann eigentlich zum ersten Mal so richtig die Nationalmannschaft zusammen, weil es auch so viele Athleten gibt und so viele verschiedene Altersklassen und auch ja, diese 3 Geschlechterkategorien und viele Disziplinen, sodass dann doch viele Leute zusammenkommen, die sich leider nicht so innerhalb von Deutschland an einem Platz versammeln können für gemeinsames Training.
0: Mhm. Und wie sieht es dann aus mit den Fahrtkosten? Das ist ja immer ganz so spannend bei dieser Frage, faszinierende Sportart, aber zumindest eine Sportart, die nicht ganz so im Blickwinkel ist.
1: Ja, da ist es sehr schade, dass wir halt noch keine olympische Disziplin sind. Und aus diesem Grund muss grundsätzlich alles erstmal von uns selbst finanziert werden. Alle Fahrtkosten, alle Reisekosten, die Unterkunft und bis hin zu den Trikots, die wir selbst kaufen müssen, die Deutschland-Trikots. Und da müssen wir dann immer jedes Mal aufs Neue versuchen, Spenden zu sammeln. Da machen wir auch Auftritte zum Beispiel. Man kann uns buchen für Auftritte, für Feste, Feiern oder alles mögliche Programm. Genau. Und damit versuchen wir uns dann eben so ein bisschen Geld zusammenzusammeln, um uns dann eben auch diese Reisen finanzieren zu können.
0: Das heißt also, ihr seid zum Beispiel auch bei Sportgalas dann zu sehen, wenn ihr da gebucht werdet.
1: Ganz genau.
0: Wir hatten es ja eben von der Frage der Nationalmannschaft. Was waren für dich deine bisherigen Erfolge, wo du sagst, da bin ich auch noch wirklich stolz drauf, weil wir das als Einzelkämpferin oder im Team geschafft haben?
1: Also was mir da direkt in den Kopf kommt, ist die Weltmeisterschaft in Colorado 2023. Das war wirklich unsere erste Weltmeisterschaft und auch wirklich einfach ein unvergessliches Erlebnis, weil wir dort dann im Rahmen von der Weltmeisterschaft beim Open Tournament teilnehmen durften und dort dann auch 3 Goldmedaillen und eine Silbermedaille als Team geholt haben. Damit hätten wir damals überhaupt nicht gerechnet und es war wirklich eine unglaubliche Erfahrung, auch in so einem neuen Land zu sein, so weit entfernt. Ich glaube, keiner von uns war vorher schon mal in Amerika und dann, dass der Sport uns dann so eine Möglichkeit geboten hat und wir dann sogar auch noch mit Medaillen nach Hause fahren konnten, das war wirklich toll.
0: Kann man also eher davon ausgehen, weil du gesagt hast, es war noch nicht jeder unbedingt in Amerika, hat es eher eine Sportart, dass die überwiegend jüngere Menschen machen, ich sage jetzt mal unter 30.
1: Das kann man auf jeden Fall sagen. Also ich glaube, es gibt in Deutschland ganz wenige Athleten nur, die über 30 sind. Mittlerweile gibt es dafür auch eine eigene Altersklasse, 30 plus. Und da gibt es aktuell noch sehr, sehr wenige Teilnehmer. Wobei ich sagen würde, dass sich so ein bisschen der Altersdurchschnitt schon verschiebt. Dadurch, dass eben die Leute, die früher halt auch mal klein angefangen haben, langsam auch auf die 30 zugehen. Und dementsprechend, ja, dann dort vielleicht in Zukunft noch ein paar mehr Teilnehmer sind. Aber man muss auch sagen, dass es auch ein Sport ist, der schon sehr anspruchsvoll auch für die Gelenke und generell für den Körper ist und es dementsprechend dann auch ein bisschen schwierig ist, das so lange auf hohem Niveau zu machen. Also es gibt viele, die dann Mitte 20, Ende 20 auch damit aufhören, auch weil sie einfach entweder verletzungsbedingt oder einfach ja durch den körperlichen Verschleiß, würde ich es mal nennen, dann ja, es schwieriger wird, damit zu halten.
0: Du springst ja viel, vermutlich fast so viel wie ein Känguru. Gibt es dann auch sowas wie Ausgleichssport? Weil du hast ja eben schon die Verletzungsgefahr angesprochen. Auf was muss man beim Rope-Skipping besonders achten, wenn es darum geht, dass ich da auch gesund bleibe?
1: Also ganz relevant sind auf jeden Fall immer die Knie. Das ist eins der größten Themen, Knieschmerzen und Verletzungen. Und ja, ich würde sagen, auch die Fußgelenke spielen eine große Rolle, generell die Füße. Dementsprechend ist es da wichtig, dass man auf jeden Fall die Knie und die Füße, dass die Muskeln stark sind. Und im Endeffekt, ja, Ausgleichssport ist immer gut. Und was dann eben bei uns auch mit dazu gehört, ist eine gewisse Art von Krafttraining beziehungsweise ja, ein bisschen Athletiktraining auch für die Sprungkraft, damit man eben auch nicht nur hoch abspringen kann, sondern auch sicher wieder landet am Ende.
0: Welche sportlichen Ziele stehen in der nächsten Zeit für dich an?
1: Also letztes Wochenende hatten wir die deutschen Teammeisterschaften. Da haben wir sehr, sehr lange drauf hingearbeitet. Und im Endeffekt haben wir da auch unser großes Ziel, die Qualifikation für die diesjährige Europameisterschaft in Norwegen, erreicht. Dementsprechend ist das unser nächstes Ziel, auf das wir hinarbeiten, im August in Oslo dann Deutschland wieder vertreten zu dürfen bei der Europameisterschaft.
0: Das ist natürlich eine starke Nummer. Wie groß ist euer Team? Wer ist noch alles so dabei, wo man sagen kann, ohne die wird es ja auch gar nicht funktionieren?
1: Also ohne wen es auf jeden Fall nicht funktionieren würde, ist unsere Trainerin. Die hat wirklich, spielt die größte Rolle in unserem Erfolg, würde ich sagen. Ohne sie gäbe es auch den Verein gar nicht. Sie hat im Endeffekt auch den Verein vor, ich glaube, ungefähr 15 Jahren oder die Abteilung zumindest gegründet und das Rope Skipping in Höchst bei uns angefangen. Und in meinem Team sind noch 3 weitere Mädels, mit denen ich bei den Teamwettkämpfen antrete. Wie schon vorhin gesagt, meine 3 besten Freundinnen. Aber es haben sich auch insgesamt von unserem Verein 16 Springerinnen und Springer qualifiziert. Das heißt, wir werden dann mit einer relativ großen Gruppe, ich glaube so groß, wie sie bisher auch noch bei keinem internationalen Wettkampf von unserem Verein war, dann nach Norwegen fahren.
0: Und Deutschland vertreten. Wie und in welcher Form kann man euch in der heutigen Zeit bei Social Media verfolgen, kann mehr über euch erfahren, auch gerade unter dem Blickwinkel, dass der eine oder andere sagt, naja, wir haben irgendeine Sportgala und da wäre es ja ganz gut, wenn wir die Damen vom Höchst vielleicht als Bonbon mit dazu nehmen. Wie kann man euch finden?
1: Wir haben einen Instagram-Account, tsv-jumping-gams. Da findet man uns auf jeden Fall. Da sieht man auch schon mal ein paar Videos. Und ansonsten auf der Vereins-Homepage TSV Höchst, da kann man auch mehr über uns erfahren. Und da gibt es auch Kontaktdaten, wie man uns kontaktieren kann. Wir freuen uns immer über Auftrittsanfragen, weil unsere große Mission ist es auch, den Sport bekannter zu machen, um vielleicht irgendwann doch mal eine olympische Sportart zu werden. Auf jeden Fall wollen wir so vielen Leuten wie möglich zeigen, dass eben Seilspringen oder das Rope Skipping mehr als nur Pausenhof-Seilspringen ist. Und ja, dass man da eben super viel Spaß dabei haben kann und auch sehr gut fit bleiben kann dadurch.
0: Auf dem Titelbild, was man sehen kann, bist ja du in der Mitte und 2 Leute, die das Seil schwingen. Und hinten ist eine Uhr. Um was geht es da nochmal genau?
1: Die Disziplin, die man da sieht, das ist Double Dutch Speed. Da werden 2 Seile gegenläufig geschwungen. Und eine Person steht dann in der Mitte und springt abwechselnd mit den Füßen rechts und links, immer im rechten und im linken Fuß abwechselnd im Seil. So eine Art Laufschritt ist es dann. Und Ziel ist es dann innerhalb von 30 Sekunden oder die Disziplin gibt es auch nochmal mit einer Minute, innerhalb von den 30 Sekunden oder der einen Minute so viele Bodenkontakte mit dem rechten Fuß wie möglich zu schaffen.
0: Das sind dann zur Zeit?
1: Zur Zeit in 30 Sekunden, meine Bestleistung sind 106.
0: Na, das ist ja fast das, oder über das Dreifache. Nun, da hoffe ich natürlich, dass du weiterhin schnell unterwegs bist, auch vor allen Dingen mit deinem Team. Das war heute unsere Sendung MAP am Start, Meet and Speak mit dem Hannes. Rope Skipping for Germany mit der Tabea Paul. Herzlichen Dank, dass du da warst. Weiterhin viel Erfolg und natürlich auch Sponsoren und Menschen, die euch unterstützen, weil es ist natürlich immer ganz klar, Sport ist in dieser Form halt auch Ehrenamt und ihr braucht Unterstützung, damit ihr auch Platz macht.
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3: Hier ist wie der Vater,
4: so der Sohn.
3: Ich bin der Vater Simon Collin.
4: Und ich der Sohn Julian Collin. Und worauf ihr euch in den nächsten 2 Stunden vorbereiten könnt, das verraten wir euch nach Madonna und Danceteria.

0: Danceteria von Madonna, der Frau, die dieses Jahr bei den MTV VMAs die meisten Awards hat gewinnen können. 7 Stück an der Zahl, unter anderem Künstlerin des Jahres mit ihren 68 Jahren. Irgendwo ist das trotzdem immer noch cool. Hier ist wieder Vater, so der Sohn bei Radio Darmstadt. Wir sind die vermutlich erste und einzige Radiosendung im deutschen Radio, die gemeinsam moderiert wird von Vater und Sohn. Es ist heute die 31. reguläre Sendung schon. Und dieses Mal haben wir das vor.
1: Ein paar Jubiläen. 25 Jahre her, wenn man rechnen kann, ist es seit 2001. Darüber sprechen wir nachher. Da war ganz schön viel los so in Sachen Musik, Film und Weltgeschehen. Wir spielen nachher unsere Lieblingskategorie Genial kopiert. Und gleich sprechen wir über 60 Jahre Star Trek. Nicht
0: Jahre,
1: bevor wir
0: 60 Jahre Star Trek.
1: 60 Jahre Star Trek.
0: Hier bei Radio Darmstadt.
1: Nicht bevor wir ein Lied von der Band spielen, die ich spitze finde. Und freue mich, dass sie wieder so einen Erfolg haben mit diesem Song hier. Wir sind Helden und von hier an blind.

0: Music Sounds von Fastboy. Hier ist Radar Radio Darmstadt, wie der Vater, so der Sohn. Wir sprechen über 60 Jahre Star Trek Wahnsinn. Im September vor 60 Jahren, im Jahr 66, lief Raumschiff Enterprise zum ersten Mal im amerikanischen Fernsehen. Heute unfassbarer Kult und damals gar nicht so. Die Serie ist nach 3 Staffeln schon wieder eingestellt worden und erst dann so ein paar Jahre später in den 70ern, als die Folgen wiederholt wurden, hat sich dann der Fankult so mehr und mehr aufgebaut. Der Kopf hinter der Serie war der Drehbuchautor und Produzent Gene Roddenberry. Der hat nach dem Ende der Serie dann auch quasi mit Touren durch Amerika dafür gesorgt, dass die Serie nicht in Vergessenheit gerät. Er war Humanist und war für eine vielfältige Gesellschaft und das hat man auch in Star Trek gesehen. Ja, also klar, der Alien Spock war mit dabei, der Asiate Sulu, die dunkelhäutige Uhura, in der 2. Staffel dann auch quasi ein Kollege aus Russland und das hat damals, finde ich, heute komplett harmonisch gewirkt und nicht so bemüht wie heute teilweise, vor allen Dingen in so Disney-Filmen. Und wir zu Hause schauen gerade auch wieder Raumschiff Enterprise und ich bin ja seit Kindheit Fan, aber was mir noch nie aufgefallen war, meine Güte, ist das billig produziert, vor allen Dingen in den ersten Folgen. Es ging zwar schon immer um wichtige Themen und so, aber man muss schon sagen, man hat denen dann doch angemerkt, dass sie zu Beginn sehr, sehr wenig Budget hatten.
1: Und das stimmt an sich überhaupt nicht. Es sieht zwar so aus, als wäre das alles mit 3 Dollar Budget und irgendwelchen Frottee-Schlafanzügen gedreht, aber zum Beispiel der Pilotfilm Der Käfig, der lief vor der eigentlichen Serie, der war für die Produktionsfirma eine absolute Katastrophe, weil er zum einen viel, viel zu lang war, zum anderen aber viel zu teuer für so einen Film. Etwa das 4-fache Budget hat Der Käfig aufgebraucht von einer Produktion, die eigentlich diese Länge und diesen Standpunkt haben sollte. Aber es ging trotzdem weiter, es wurde trotzdem weiterhin produziert. Du hast aber schon gesagt, eigentlich mit mäßigen Quoten. Es waren vor allen Dingen die Star Trek-Fans, die Trekkies, die Briefe geschrieben haben und dafür sorgten, dass 3 Staffeln mit insgesamt 79 Folgen produziert wurden bis 1969. Und dann war erstmal kurz Ruhe und dann in den 70er Jahren wieder kam der Film Star Trek The Motion Picture 1979 und dann ab 1987 Star Trek Next Generation und dadurch kam dann die Popularität wieder, aber du hast schon recht, teilweise sieht es wirklich ein bisschen billig produziert aus. Aber diese Serie hat nichtsdestotrotz auch dank ihrer Fans Legenden erschaffen. William Shatner zum Beispiel als James T. Kirk, Captain James T. Kirk. Und über diesen William Shatner wollen wir gleich noch ein bisschen sprechen. Davor hören wir Musik, ein thematisch sehr gut passender Song, Spacig abgefahren von David Bowie hier mit Space Oddity. Das ist Unsinn, weil ich habe gerade das falsche Lied angemacht. Das wäre jetzt William Shatner gewesen. Deshalb hören wir jetzt den Song, den ich eigentlich hören wollte. Nämlich Space Oddity von David Bowie.

0: And the Grammy for Best Pop Vocal Album goes to William Shatner.
1: Also, ist das schlecht.
0: Es ist eigentlich wirklich schlecht, aber dadurch fast schon wieder lustig. Und es passt eben thematisch. Gesungen William Shatner, Major Tom Coming Home. Das Original ist ein deutsches Lied. Major Tom, wow.
1: Völlig losgelöst.
0: Und wir wollen jetzt noch ein bisschen sprechen über William Shatner, der als Captain Kirk zur wahrscheinlich größten Star Trek-Legende wurde. Klar, es gibt auch noch Leonard Nimoy als Spock oder James Doohan als Scotty, Beam Me Up Scotty. Aber William Shatner ist schon die größte Legende und ist neben Walter Koenig und George Takei auch der einzige der Originalcrew, der noch lebt. Mittlerweile ist er 95 Jahre alt und als ob das schon nicht besonders genug wäre, denkt sich dieser Mann, ich ignoriere diesen Fakt komplett. Ich bin nicht 95. Vor 5 Jahren erst war er mit dann 90 Jahren im All als ältester Mensch jemals und dieses Jahr erst hatte er mit 95 eine Metal-Band gegründet. The Fuckers heißt diese Band und sie ist letztens auch live aufgetreten, hat ungefähr genauso wie gerade Major Tom verschiedene Metal-Sachen gecovert, Ozzy Osbourne zum Beispiel oder Metallica, und ich habe beim Rolling Stone einen Artikel gefunden, der gesagt hat, William Shatner plant gerade sein Coachella-Debüt nächstes Jahr, da wäre er dann 96 Jahre alt. Der Mann kennt also kein Alter und das, obwohl er in den letzten 3-4 Jahren 2 große Kämpfe hat austragen müssen. Vor 4 Jahren, 22, hat seine Tochter Melanie Gretsch Brustkrebs die Diagnose bekommen, im Stadium 4, 1 Jahr später nur er selber im Stadium 4 Hautkrebs. Sie haben sich beide dann einer Therapie unterzogen und haben den Krebs besiegt und sind, Stand jetzt, glaube ich, auch krebsfrei.
1: Was man sich aber wirklich nochmal vor Augen führen muss, Captain James Tiberius Kirk, der mit dem Raumschiff Enterprise in Warp-Geschwindigkeit durchs All fliegt, war mit 90 der älteste Mensch im All, hat schon irgendwie auch ein bisschen was Komisches, ja. Und also, ich liebe diesen Kerl, weil er ist, ja, Sänger ist er sowieso nicht gut, Schauspieler ist er auch nicht brillant, aber dieser Mensch hat so viel Selbstironie, dass es einfach schon Legendenstatus hat. Ihr müsst euch auf YouTube ein Video anschauen, einer Show aus dem Jahr 2005, da hat George Lucas, also der Star Wars Erfinder, einen Achievement Award bekommen. Und da müsst ihr die Gesichter sehen, wenn auf einem Star Wars Event William Shatner auf die Bühne kommt und sagt sinngemäß, alles begann mit Star Trek, und merkt dann irgendwann, natürlich geschauspielert, dass das eine Star Wars Veranstaltung ist. Groß, groß, groß, groß, großartig. Also wir wünschen ihm noch und gönnen ihm noch ein paar gute Jahre hier.
0: Nochmal 95.
1: Nochmal 95. Und machen weiter mit, ja, Musik aus dem All hier, die Beastie Boys und Intergalactic.

0: Milan Farmer und De Lully de Qua, die zweite Single ihres neuen Studioalbums El Gregor, das am 30. Oktober erscheinen wird. Und für mich ist dieser Song deutlich besser als die erste Single. Wir sind bei Radio Darmstadt, wie der Vater, so der Sohn. Und wir kommen zu unserer Lieblingskategorie Genial kopiert. Wir sind beide nämlich große Fans der Fernsehsendung Genial daneben. Mittlerweile läuft sie ja irgendwie nicht mehr, mit Hugo Egon Balder und Hella von Sinnen. Und wir adaptieren das fürs Radio und haben angefangen mit Redewendungen mittlerweile, aber zum Beispiel auch Begriffe und so auch dieses Mal. Und du fängst an zu raten.
1: Ja, ich bin schon sehr, sehr gespannt. Ich habe die letzten Male nicht so gut performt. Du hast die letzten beiden Male sehr gut performt.
0: Ja, ich möchte letztes Mal nochmal hervorheben, wo ich sofort drauf kam. Ne?
1: Ja.
0: Das Ding ist, es könnte ein bisschen gefährlich sein, weil ich glaube, dass ich dir das Ganze schon mal erklärt habe.
1: Das hat nichts zu bedeuten bei mir.
0: Genau deshalb stelle ich die Frage aber nochmal. Woher kommt der Begriff Schottglas, beziehungsweise eben Schott von einem sehr hochalkoholischen Getränk? Woher kommt diese Bezeichnung? Warum nennt man das so?
1: Also du meinst den Schott, dass man quasi so einen kurzen zu sich nimmt?
0: Genau,
1: oder wie,
0: quasi so, wie so ein Schnapsglas, also diese kleinen, die heißen ja Schottgläser. Warum ist das so?
1: Ja, also das stammt Schottglas. Also ich dachte erst an Schottglas da aus Mainz, die gibt's ja auch.
0: Das verstehe ich nicht.
1: Anderes Thema, Unternehmen, Schott, egal, Zerranfelder und so.
0: Nee. Also, man schreibt es S-H-O-T.
1: Genau, ja, also man gibt sich ja durch diesen Alkohol, sagen wir mal so, einen Schuss, weil das so hochprozentig ist und man dadurch gleich irgendwie schnell besoffen wird. Das ist damit gemeint, ne?
0: Ist eine sehr schöne, aber sehr falsche Antwort auf meine Frage.
1: Nein, aber das ist damit gemeint, oder? Also ein Shot. Also ein Shot ist ja so ein kurzer, hochprozentig.
0: Ja, ja, genau. Ja,
1: und du willst wissen,
0: aber es war jetzt nicht die Erklärung, nach der ich gesucht habe, warum es so heißt.
1: Und es gibt ein Shotglas.
0: Ja, halt so diese kleinen Schnapsgläser oder sowas.
1: Ich wusste noch nicht mal, dass
0: oder
1: die
0: Shotgläser
1: heißen. Okay, also das hat zu tun entweder mit der Zeit der Piraten oder im Wilden Westen. Da gab es irgendwie Wettbewerbe und irgendwie, wenn jemand gewonnen oder verloren hatte, wurde das Glas zerschossen, so in die Richtung.
0: Deine Erklärung ist falsch, aber eine der beiden Welten, die du gerade angesprochen hast, ist richtig. Da solltest du weitermachen. Western ist schon mal richtig, ja.
1: Western ist schon mal richtig.
0: Es kommt aus der Zeit des Western. Wir sind in den USA so im 19. Jahrhundert.
1: Aha, ja klar, ist auch irgendwie logisch. Aber es hat nichts damit zu tun, dass, also man stellt sich so im Saloon so Cowboys vor, die sich gegenüber sitzen und ganz schnell trinken oder sowas und was weiß ich, man musste 20 pro Minute schaffen und wenn man das nicht geschafft hat, wurden beide erschossen oder so.
0: Ich finde die Erklärung besser als die richtig ist, aber sie ist leider falsch.
1: Die ist leider falsch. Bin ich ein bisschen nah dran?
0: Naja, du bist schon nah dran mit Western und Saloon und so weiter, aber es ist noch nicht die Erklärung, ne?
1: Ein Shot. Ah, vielleicht, weil wenn man sie getrunken hatte, laut knallend auf den Tisch hauen musste.
0: Nein, das ist auch nicht die
1: Erklärung.
0: Das ist
1: auch nicht richtig.
0: Du solltest vielleicht, du bist ja schon wirklich nah dran, deswegen gebe ich mal einen Tipp.
1: Ja.
0: Du solltest vielleicht mal drüber nachdenken, was passiert denn, wenn man in so einen Saloon zum Beispiel reinkommt und dann so etwas trinken möchte.
1: Wird man erschossen?
0: Nein, nicht
1: also
0: erschossen.
1: Man bestimmt.
0: Also hoffentlich.
1: Man geht zur Bar und sagt, hey Cowboy, ich hätte gern einen Shot.
0: Okay, dann wird man vielleicht doch erschossen. Nein, das ist nicht so. Ich weiß nicht, wie ich dir weiterhelfen soll.
1: Ja.
0: Du bist
1: also
0: wirklich sehr, sehr nah dran.
1: Man geht in diese Bar und sagt, hätte doch einen Shot oder ich schieße. Du merkst schon, ich werde klamaukig.
0: Du wirst klamaukig, ich löse es auf. Du bist ja wirklich sehr nah rangekommen. Also, Wilder Westen, USA, 19. Jahrhundert, sagen wir mal, wir waren den ganzen Tag auf dem Pferd unterwegs, kehren ein in einen Saloon und möchten nun so einen kleinen Shot zum Beispiel von Whisky trinken. So, jetzt waren wir den ganzen Tag unterwegs und haben kein Geld mehr bei uns, mit dem wir diesen Whisky oder was auch immer hätten bezahlen können. Und jetzt war es möglich, da wir eine Waffe bei uns haben, eine Pistole, statt mit Geld mit einer Patrone zu bezahlen, weil die in etwa den gleichen Wert hatte wie so ein Whisky-Shot. Also man bezahlte wortwörtlich mit einem Schuss. Ich möchte anmerken, bevor jemand meckert, das ist eine von zwei Erklärungen. Es ist aber die bessere Erklärung, weil die andere ist sprachwissenschaftlich so dermaßen langweilig,
1: dass
0: ich sie mir nicht mal aufgeschrieben habe.
1: Aber, also ich finde, ich war da nicht nah dran. Also diese Präzision der Antwort, die hat jetzt gefehlt.
0: Ja, aber
1: also
0: du warst im richtigen Universum. Ist besser als sonst.
1: Hallo, ne? Also, ja. Okay, ich habe was gelernt. Und du auch gleich, weil gleich
0: musst du
1: raten nach wirklich, muss ein bisschen sanfter beginnen zu reden, wunderbarer Musik aus den 80ern, einer der schönsten Popsongs aus den beginnenden 80ern, Altschowax hier mit Vienna.

0: Morten Harket zusammen mit seiner Tochter Tomine Harket. Hold Me, die erste neue Musik seit 2014. Hier ist Radar Radio Darmstadt, wie der Vater, so der Sohn. Und wir spielen hier weiter genial, kopiert in Anlehnung an die Fernsehsendung Genial daneben. Wir müssen ja gegenseitig Redewendungen erraten. Gerade war ich dran, nicht so ganz geklappt, jetzt bist du dran. Ich habe eine, ich hoffe mal, dass es nicht so ist wie letztes Mal, da kamst du gleich drauf.
1: Ja, meine Fallhöhe ist sehr, sehr groß.
0: Ja, jetzt. Weil du wusstest es sofort, jetzt bin ich mal gespannt. Das ist im Grunde entweder eine Redewendung oder ein stehender Begriff. Also pass auf, woher kommt blaues Blut haben?
1: Blaues
0: Bitte
1: Blut haben.
0: Präzise
1: also,
0: Antwort.
1: Ist ja eine Formulierung für jemand, ist adelig.
0: Korrekt.
1: Hat es vielleicht irgendwie blaues, verdammt, ich glaube, ich weiß das sogar irgendwie, aber ich kriege es jetzt nicht in mein aktives Hirn gezogen. Blaues Blut haben. Hat es vielleicht irgendwas damit zu tun, dass, vielleicht war es früher so, wenn ein Adeliger gestorben ist, dass er dann irgendwie einbalsamiert wurde und irgendwas zugesetzt wurde, irgendwelche Chemikalien, und dann dadurch wurde sein Blut dann blau.
0: Mhm.
1: Das ist absolut falsch.
0: Interessanter Antwortversuch, aber schon ein bisschen weit weg davon.
1: Ein bisschen sehr weit weg. Okay, vielleicht war es so, dass früher royale Familien haben ja oft so Familienwappen oder Flaggen oder sowas. War da vielleicht sehr oft die Farbe blau vertreten oder so?
0: Ja, die Farbe blau war sehr oft da vertreten in so Wappen, aber es hat auch nichts mit dieser Antwort zu tun.
1: Hat es was zu tun mit tatsächlichem Blut oder hat das überhaupt nichts damit zu tun?
0: Es hat was zu tun mit tatsächlichem Blut.
1: Mit tatsächlichem Blut. War es vielleicht so, wenn es dann dazu kam, dass die royale Phase endete, es war eine Revolution, dann haben man irgendwie die Leute geköpft oder sowas und dann blieben sie da liegen und dann verfärbte sich das Blut blau.
0: Ja, richtige Antwort. Nein, wie soll das denn funktionieren?
1: Ja, keine Ahnung, wenn der Körper da lange genug liegt, nimmt der alle Farben des Regenbogens an.
0: Also ja, okay.
1: Blaues Blut haben. Aber hat es seinen Ursprung auch tatsächlich bei den Royals oder wo ganz anders?
0: Es hat tatsächlich wirklich seinen Ursprung bei den Royals.
1: Und ist es etwas, was die Royals sich selbst auferlegt haben oder was durchs Volk kam?
0: Tatsächlich kam das eher durchs Volk.
1: Eher durchs Volk. Also es ist ein abwertender Begriff für die da oben oder so?
0: Nee, eigentlich nur etwas, was einen Zustand beschrieben hat tatsächlich.
1: Ein Zustand, blaues Blut. Ist blau im Sinne von blau oder ist das eine andere Bedeutung? Hat sich das so wortmäßig verschoben?
0: Nö, schon blau im Sinne von blau.
1: Du, ich stehe so komplett auf dem Schlauch. Blaues Blut. Ich glaube, ich weiß es ehrlich gesagt. Ich bin ja nicht mal nah genug dran. Vielleicht kannst
0: du
1: mir
0: einen Tipp
1: geben.
0: Wenn du dir mal so vorstellst, du schaust auf die Haut.
1: Ja, dann sind die Adern ja blau.
0: Aber ja, und warum?
1: Keine Ahnung.
0: Also, dann löse ich es mal auf.
1: Da reicht mein biologisches Wissen nicht für aus.
0: Ich löse es mal auf. Die Antwort ist übrigens von planetwissen.de.
1: Ist es vielleicht ganz kurz eine Option vielleicht
0: noch?
1: Ist es nicht vielleicht so, je dicker man ist, desto mehr sieht man vielleicht die Adern, und Adelige waren ja vielleicht immer ein bisschen dicker, weil sie mehr zu essen hatten, und dann waren die Hände oder so immer so ganz blau mit Adern, oder vielleicht hatte man noch Bluthochdruck oder so, oder die waren immer alt, ich glaube, ich weiß es
0: nicht. Sehr kreativ, sehr schön, alles falsch, pass auf. Also, der Begriff blaues Blut, zu Spanisch Sangre Azul, stammt aus dem Kastilien des Mittelalters.
1: Wie soll ich da drauf kommen?
0: Die
1: Kastilien des Mittelalters, natürlich.
0: Die kastilischen Aristokraten hatten aufgrund ihrer Abstammung von den Westgoten schon von Natur aus einen hellen Teint. Verstärkt wurde diese Tendenz zur Blässe durch Hochzeiten mit nordischen Adelshäusern. So, und diese genetischen Voraussetzungen und tatsächlich die Flucht vor der Sonne bewirkten, dass die Adern der Adeligen bläulich durch die blasse Haut schimmerten. Ja, und so lag halt dann die Vermutung nahe, die haben blaues Blut. Tatsächlich kommt diese Färbung bei blassen Menschen, ist heute noch so, aber dadurch zustande, dass der, Achtung, jetzt wird's naturwissenschaftlich, dass der kurzwellige blaue Farbanteil des Tageslichts durch die Haut dringt und von den Adern reflektiert wird. Der langwellige rote Anteil, ich sehe dich und muss lachen,
1: ich fühle mich so
0: von der
1: dermaßen
0: Haut
1: verarscht.
0: Und vom Blut,
1: wie soll man kastilisches Mittelalter, das ist ja gerecht, 100
0: also
1: Jahre noch weiter
0: raten
1: können, wenn ich
0: drauf Blässe und blaues Blut haben direkt
1: Blässe.
0: Was miteinander zu tun.
1: Ich würde sagen, wir gehen jetzt mal von Spanien irgendwie nach Lateinamerika. Was eine Überleitung. Ein Lied von Gianna Nannini, nämlich Latin Lover.

0: was ein geiles Powerlied. Gianna Nannini und Latin Lover. Und die Frau hat in diesem Jahr auch schon 50 Jahre Showbusiness auf dem Buckel. Wahnsinn. Wir spielen das Lied aber auch noch aus einem anderen Grund. Das ist nämlich mit das Lieblingslied von meinem Papa. Und der ist momentan zu Besuch und mit uns hier im Studio und lauscht uns. Das heißt im Grunde heute wie der Großvater, so der Vater, so der Sohn. Ist auch mal Premiere, oder?
1: Sohn-Vater-Seption, ja.
0: Oh je, genau. Und hier ist wieder Vater, so der Sohn auf Radar Radio Darmstadt. Und wir kommen jetzt zur nächsten Kategorie, unterschätzte Schätze. Und jetzt von einem Power-Song zu einem Depri-Song. Unterschätzte Schätze heißt, das sind Lieder, von denen wir sagen, die sind echt cool, aber irgendwie so ein bisschen untergegangen. Ich hätte das gar nicht behauptet. Du, Julian, sagst, kennt man gar nicht. Die Rede ist von...
1: Ja, ich muss kurz hinleiten, Wie ich überhaupt auf das Lied gekommen bin. Denn manchmal sitzen wir ja abends so zusammen und gucken Deluxe Music. Und da lief dann eine Sendung, keine Chart-Sendung, sondern ich glaube so 80er Jahre oder so war das. Und dann lief das Lied da und ich hatte halt diesen Effekt von, das gibt's ja, voll der geile Song, voll vergessen.
0: Genau, und ich fand den damals gar nicht so geil. In meiner Jugend kam der raus, im Jahr 88, Tanita Tikaram, Twist in My Sobriety. Ich habe dieses Lied gehasst, auch so The Cure damals, war überhaupt nicht mein Ding. Heute finde ich es großartig. Das Ding war ein richtiges One-Hit-Wonder, sehr erfolgreich, Platz 2 in Deutschland. Sie war damals erst 19 Jahre jung und hat irgendwie, wenn man sie gefragt hat, was hat denn dieser Song für eine Bedeutung, irgendwie lange keine Antwort gehabt. Wenn man es übersetzt, heißt das ja im Grunde sowas wie Twist in My Sobriety, so eine Regung in meiner Nüchternheit. Ne? Aber es ist ein Mythos eigentlich, was der Song bedeutet.
1: Ja, und ich habe dazu eine Passage gefunden beim SBR, der hatte sie wohl mal dazu befragt. Und die Antwort war dann wohl, sie weiß es selber nicht so richtig. Der Text klinge irgendwie anspruchsvoll und poetisch, lässt auch viele Interpretationen zu. Aber Tikaram meint wohl, dass sie zu der Zeit, so 88, als sie den geschrieben hat, hat sie viel gelesen und dann hat sie sich da so Wörter und Metaphern rausgegriffen, das zu einem Text zu zusammengewurschelt und fertig war halt der Song und dann geht es halt an der Stelle auch vor allen Dingen über die Atmosphäre, die dieses Lied erzeugt und nicht so sehr um den Text und genau deshalb hören wir es jetzt auch, Tanita Tikaram und Twist in My Sobriety.

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1: Hier ist wieder Vater.
2: So der Sohn.
1: Ich bin der Vater Simon Collin.
2: Und ich der Sohn Julian Collin. Wir sind bei Radio Darmstadt, wieder Vater, so der Sohn. In der zweiten Stunde unserer Sendung sprechen wir vor allen Dingen über das Jahr 2001, fangen aber gleich an mit einem Original und einer Fälschung. Welche zwei Lieder wir uns da heute rausgesucht haben, verraten wir euch nach Uprising von Muse.

0: Uprising von Muse hier bei Weder Vaters oder Sohn bei Radio Darmstadt. Und wir sprechen jetzt über ein Original und eine Fälschung. Das heißt zwei Lieder, einmal eben das Originallied und dann die Fälschung. Das kann entweder sein ein komplettes Cover oder aber, so wie dieses Mal, ein Sample. Das heißt, dass die Fälschung dann einen Teil des Originalliedes benutzt. Und dieses Mal sind wir da angekommen bei Michael Jacksons Wannabe Startin' Something. Veröffentlicht hat er das 1983 als vierte Single von Thriller. Und bei Thriller war es ja, glaube ich, so, ich weiß nicht, wie viele Songs hat Thriller? Ich glaube, 10. 7 davon waren 9. Singles oder 9 Lieder hat es sogar. Für Michael Jackson war dann Wannabe Startin' Something der vierte Top-10-Hit hintereinander in den USA. Er erreichte dort Platz 5, im UK immerhin Platz 8 und in Deutschland in den Top 20 vertreten mit Platz 16. Der Song wurde wohl eigentlich geschrieben für seine Schwester, für LaToya Jackson, und war bereits, nachdem LaToya das abgelehnt hatte, angedacht für den Thriller-Vorgänger Off the Wall. Der erschien 1979, wurde da aber dann eben nicht draufgepackt, Wannabe Startin' Something, sondern erst 82 auf Thriller. Und wenn man mal ganz genau ist, ist Wannabe Startin' Something eigentlich teilweise auch schon eine Fälschung. Denn wir alle kennen ja aus diesem Lied das Mama Se, Mama Sa, Mama Kusa. Und auch das hat sich nicht Michael Jackson ausgedacht, sondern ist Teil des Songs Soul Mokassa von Manu Dibango. Und Michael Jackson zumindest hatte damals um Erlaubnis gebeten, diesen Teil zu benutzen. Bei Rihanna und ihrer Fälschung oder ihrem Cover, ihrem Sample, sah das aber ein bisschen anders aus.
1: Genau, weil Rihanna hat dann gefragt im Jahr 2006, 2007, haha.
0: Boah, nee. Okay, Leute, das war die letzte Sendung. Ich bin raus. Ich bin raus.
1: Also das Lied erschien im Jahr 2007. Und dann hat Rihanna Michael Jackson gefragt, darf ich dieses Mama Say, Mama Sa, Mama Kusa nutzen?
0: Ich bin mir sicher, Michael, auch genau in der Tonart, ja?
1: Ja, genau, der Tonart hier, Rihanna. Haben wir eigentlich schon jemals Rihanna gespielt? Nein, ne?
0: Haben wir nicht, weil wir die beide nicht mögen.
1: Nein, aus gutem Grund nicht, aber dieser Song ist ganz gut. Und es geht übrigens um Don't Stop the Music. Das war die zweite Nummer 1 in Deutschland nach Under My Umbrella. Und da hat sie halt...
0: Du solltest als Rihanna-Impersonator auftreten.
1: Perfekt, oder?
0: Ja.
1: Und dann hat sie Michael gefragt, darf ich das samplen? Ja, darfst du. Leider haben sie dann diesen Manu Dibango nicht gefragt, deswegen hat er dagegen geklagt, hat aber diese Klage verloren. Und jetzt hören wir die beiden Sachen gleich, die Fälschung. Don't Stop the Music mit diesem Mama Say, Mama Sa, Mama Kusa. Und hier ist...
0: Ja, Michael Jackson Personal, genau noch.
1: Genau noch. Und hier ist das Original, eigentlich eines mit der geilsten Teile von ihm, von Michael Jackson, Wannabe Startin' Something.

0: Rihanna und Don't Stop the Music aus dem Jahr 2007. 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Und wir gehen noch ein bisschen mehr zurück ins Jahr 2001. Darüber sprechen wir. Warum? Weil wer rechnen kann, dem wird auffallen, es ist 25 Jahre her. Und ja, in den nächsten 20, 30 Minuten erfahrt ihr so ein bisschen mehr über dieses wirklich spannende Jahr, was in der Welt geschehen ist, was im Bereich Filme und Musik geschehen ist. Wir fangen mal an mit der Musik. Und da hat auch im Musikjahr 2001 alles geprägt. Der Terroranschlag auf das World Trade Center am 11. September 2001. Und der Hit, der seitdem damit verbunden ist, ist Only Time von Enya. Das Ding war damals schon ein bisschen länger draußen, war aber nicht so der große Erfolg. Und dann ist Folgendes passiert, habe ich bislang nicht gewusst, habe ich auf SWR 3 gelesen. Also Folgendes passiert. Es gab einen Menschen namens Steve Golding, der war Finanzmakler in Manhattan. Und der hat eine Collage erstellt aus Zeitungsfotos und O-Tönen und hat das Ganze als Video im Internet veröffentlicht, unterlegt mit Enyas Only Time. Und es hat sich rasend schnell verbreitet. CNN hat das aufgegriffen und dann kam das so nach und nach und nach, dass halt Enya und Only Time der Hit ist, den man bis heute mit 9/11 verbindet.
1: Ja, und auch in Deutschland war Only Time sehr erfolgreich. Der zweiterfolgreichste Song des Jahres. 6 Wochen hier in Deutschland auf Platz 1. Wer auch einen riesen Hit hatte und damit ein riesen Comeback feiern konnte, das war Kylie Minogue. Die hatte ja ihren ersten Peak so Ende der 80er, Anfang der 90er Jahre. Und dann wurde es ein paar Jahre relativ still um sie. 2001 dann aber kam das Album Fever raus mit dem Song Can't Get You Out of My Head. Hören wir auch noch in der Sendung heute. Und das war es für sie, das Comeback und Can't Get You Out of My Head. Ist wahrscheinlich auch ihr größter Hit, oder?
0: International würde ich schon sagen, ja.
1: Wahrscheinlich schon, ja. Wer auch ein Comeback gefeiert hat, allerdings so mäßig erfolgreich, ist der Mann, von dem wir vor 2 Liedern was gehört haben, nämlich Michael Jackson. Das letzte Studioalbum von ihm, das war 1995, History. Und dann dauert es ganze 6 Jahre bis ins Jahr 2001, bis Invincible erschien.
0: Wenn ich mal, Entschuldigung, ganz kurz mal unterbrechen kann. Eigentlich, also History war ja so ein Best-of-Album mit 9 Songs. Und wenn man wirklich die klassischen Alben sieht, dann war es 1991 Dangerous und dann 10 Jahre später eben das von dir erwähnte Invincible.
1: Ich meine, er war ja dafür bekannt, ne? Lange Phasen zwischen den Alben, allein zwischen Thriller und Bad waren es zum Beispiel 5 Jahre. Aber das war wirklich extrem lange. Es hat sich immer wieder verzögert. Ist, glaube ich, auch bis heute das teuerste Album, was jemals produziert wurde. Und eine Sache müssen wir noch erwähnen, nämlich hat die Musikwelt auch jemanden verloren, nämlich das 2. von 4 Beatles-Mitgliedern. Nachdem 1980, glaube ich, John Lennon erschossen wurde, starb dann am 29. November 2001 George Harrison, der Gitarrist der Beatles, mit nur 58 Jahren.
0: Und etwas, was das ja auch geprägt hat in Deutschland, waren die Castingshows. 2002 ist gestartet, Deutschland sucht den Superstar, 2001. Aber als erste solche Castingshow, das waren die Popstars. Und die Gewinnerinnen waren die No Angels. Daylight in Your Eyes war quasi deren größter Hit. Und was ich mir auch noch notiert habe, in diesem Jahr sind 2 Künstlerinnen gestorben auf dieselbe tragische Weise. Nämlich Melanie Thornton, das war die Sängerin von La

0: Auch der Song ein großer Hit des Jahres 2001 in Deutschland alleine. 2 Wochen auf Platz 1 der Singlecharts, Outkast und Miss Jackson. Wir bleiben beim Jahr 2001 und nachdem wir gerade über die Musik des Jahres gesprochen haben, sprechen wir jetzt über Filme. Und meine Fresse, haben wir beide beim Vorbereiten festgestellt, war das ein Jahr für die Filmlandschaft,
1: aber
0: was da
1: hallo.
0: Alles rausgekommen ist. Angefangen mit dem Beginn der, ich glaube, da sind wir uns einig, besten Trilogie, die jemals veröffentlicht wurde.
1: Ja.
0: Nämlich der erste Teil von Herr der Ringe, Die Gefährten, erschien 2001. Wir haben ja so ein bisschen die Familientradition an Weihnachten im Extended Cut alle 3 Herr der Ringe und die Hobbit-Filme zu gucken. Und daran merkt man mal wieder, was für ein Meisterwerk die Herr der Ringe-Filme sind, wie toll die gemacht sind und wie gut die auch gealtert sind. Denn wenn man daneben hält, die Hobbit-Filme, die sind mehr gealtert, obwohl die 10 Jahre jünger sind.
1: Die sind überanimiert.
0: Und ich bin gespannt, bis so ein bisschen habe ich Angst vor nächstem Jahr, denn Ende nächsten Jahres kommt ja The Hunt for Gollum in die Kinos. Das ist immer so ein bisschen eine sehr hohe Fallhöhe. Auch ein sehr großes Franchise, was 2001 begann, war Harry Potter, nämlich Harry Potter und der Stein der Weisen erschien 2001. Insgesamt gibt es ja 8 Filme von Harry Potter und das Ganze war sowohl in Deutschland als auch in den USA als auch weltweit der erfolgreichste Film des Jahres. Mit einer der besten Filme des Jahres wahrscheinlich war ein absoluter Mindfuck-Film von dem leider ja mittlerweile auch verstorbenen David Lynch, nämlich Mulholland Drive unter anderem mit Naomi Watts und es gibt, könnt ihr euch mal angucken, vielleicht auf YouTube oder anderen sozialen Medien, einen Ausschnitt Behind the Scenes bei Mulholland Drive, wo David Lynch zeigt, was er für ein toller Regisseur ist. Nämlich soll Naomi Watts im Film eigentlich jemanden schlagen, aber sie zögert so total, weil sie zu höflich ist und dann soll sie halt David Lynch eine kleben, haut ihn aber nur so ganz leicht und dann so, ah komm, jetzt knallen wir mal wirklich ein.
1: Mulholland Drive von David Lynch. Ich liebe David Lynch, ja. Ist mit meinem Lieblingsregisseur. Mulholland Drive sollte eigentlich eine Serie werden, so wie Twin Peaks. Und dann hat David Lynch diesen Pilotfilm gedreht und ABC sagte, wollen wir nicht. Und David Lynch sagt, ich will aber und hat dann Finanziers gefunden, um zu sagen, okay, wenn schon keine Serie, dann ein Kinofilm, hat ihn zu Ende gedreht. Er gilt als einer der besten Filme des 21. Jahrhunderts. Ich habe ihn lange nicht mehr gesehen. Ich habe ihn damals irgendwie so ein bisschen als Stückwerk empfunden, aber du hast ihn zuletzt gesehen und fandest ihn, glaube ich, auch großartig, oder?
0: Ich fand ihn ziemlich gut. Ich habe ihn, glaube ich, letztes Jahr im Sommer gesehen gehabt, habe mittlerweile aber ehrlich gesagt auch schon wieder viel vergessen. Was mir im Kopf geblieben ist, ist, glaube ich, dass das ein Film ist, den kann man nicht mehr verstehen, wenn man sich drauf anstrengt.
1: Ja, das ist ja meist so bei David Lynch. Ja. Aber wie du schon gesagt hast, dieses Filmjahr, der Wahnsinn. Also ich glaube, das hat die Wurzeln gelegt dafür, dass das Kino bis heute funktioniert. Du hast schon gesagt, Harry Potter hat gestartet im Kino. Erster Teil Herr der Ringe. Außerdem die Serie oder die Filmserie Fast and Furious Teil 1 kam in diesem Jahr in die Kinos.
0: Der im Gegensatz zu allen anderen 27 Teilen auch nur wirklich gut war.
1: Ach, ich schaue diese Hirnausfilme unfassbar gerne.
0: Ja, mal einmal, aber nicht. Wie viel gibt es da mittlerweile? 9, 10, 11?
1: Ich glaube 11. Aber es hört doch noch nicht auf. Der Schuh des Manitou kam 2001 in die Kinos, der bis heute erfolgreichste deutsche Film. Und Shrek kam in die Kinos. Das ist deswegen so besonders, weil Shrek im Jahr drauf, 2002, der erste Film war, der in der neuen Kategorie Bester Animationsfilm den Oscar gewonnen hat. Und eine Sache noch zum Schluss. Es kam auch in die Kinos der Film Donnie Darko mit dem von mir wirklich geliebten Jake Gyllenhaal in seiner ersten großen Rolle. Müsst ihr euch anschauen, er spielt, und das ist das Witzige jetzt, er spielt einen, sagen wir mal, wahnsinnigen Jugendlichen und Donnie Darko heißt ausgesprochen Donald J. Darko. So, an wen erinnert uns das?
0: Eventuell an einen Mann in Washington mit orangener Haut und aufgetackertem Frettchen auf dem Kopf.
1: Das könnte jetzt eine Verschwörungstheorie werden. Machen wir nicht, wir spielen Musik. Gleich aus einem Film, nämlich von aus Moulin Rouge, hören wir gleich von Christina Aguilera, Lil Kim, Maya und Pink. Meine Güte, Lady Marmalade. Jetzt aber was nicht aus dem Film, trotzdem schön. Kylie Minogue, Can't Get You Out of My Head.

0: Jetzt sind sie zu Ende, haben es geschafft. Lady Marmalade war das aus dem Film Moulin Rouge aus dem Jahr 2001. Und darüber sprechen wir hier bei Radar Radio Darmstadt, wie der Vater, so der Sohn, das Jahr 2001. Und wir wollen ein bisschen darüber sprechen, was denn so auf der Welt geschehen ist in diesem Jahr. Und ja, ich glaube, man muss es schon gar nicht irgendwie ansprechen. Der 11. September 2001, Terroranschlag auf das World Trade Center. Ich denke, man kann wirklich sagen, ein moderner Kriegsakt. Und ich denke, jeder weiß noch, wo man an diesem Tag war. Du warst ja noch nicht geboren, Julian. Du warst, kamst ja 4 Jahre später. Ich weiß es noch. Ich war damals noch Student und hatte ein Praktikum bei Hitradio FFH in Bad Vilbel. Und da saßen wir halt dann da morgens zusammen in der Redaktion. Und dann liefen da Fernsehmonitore und irgendwann kam jemand und sagte, da ist der eine Turm des World Trade Centers brennt. Und dann haben wir das quasi live mitbekommen, diesen ganzen Morgen. Ja, der zweite Einschlag, der erste Einsturz, der zweite Einsturz. Und um das vielleicht mal ein bisschen zu veranschaulichen, heute weiß man, wie es ausging. Aber damals war nicht ganz klar, was sind wirklich die Hintergründe. Zum Beispiel, bleibt das mit den Terroranschlägen in Amerika oder könnte es irgendwo anders auf der Welt auch noch irgendwelche Terroranschläge geben? Also ist das quasi ein globaler Terrorakt, ja? Keine Ahnung, Eiffelturm oder Frankfurt oder so. Und das war wirklich eine angespannte Atmosphäre damals. Irgendwann raunten auch die Menschen so, oh, der dritte Weltkrieg und so mit dem damals ja sehr umstrittenen George W. Bush. Und das zum Schluss vielleicht noch, der kleine Praktikant Simon musste damals mit dem Auto zum Frankfurter Flughafen fahren und O-Töne einholen. Und ich dachte mir, wow, wenn in Deutschland was passieren sollte, wo passiert das wohl? Der Frankfurter Flughafen könnte ein Ziel sein. Das war wirklich auch für mich ein wirklicher harter Tag sozusagen.
1: Ja, ich finde es ja so interessant, dass egal, wen man fragt, der damals schon am Leben war, dass sie alle sagen, sie wissen ohne Probleme, wo sie waren, als sie davon erfahren haben. Ich kann es halt nicht nachvollziehen. Wie gesagt, ich bin geboren 2005. Ich muss aber kurz mal die ARD loben, denn letztens habe ich da eine Doku gesehen zu 25 Jahre World Trade Center oder 9/11. Und die haben es geschafft, wirklich sehr, sehr gut und nahbar zu vermitteln, wie es damals vor 25 Jahren war. Zu einem Zeitpunkt, als, du hast es schon angesprochen, auch ein sehr umstrittener US-Präsident im Amt war, der erst im Jahr zuvor extrem knapp gewählt wurde, beziehungsweise die Entscheidung fiel ja dann der Supreme Court in den USA, dass er Präsident wird. Und viele haben bei George Bush Jr. eigentlich gedacht, ja, der ist halt der Sohn von George H.W. Bush. Was wird der jetzt schon leisten können? Auch gegründet in diesem Jahr, oder was heißt auch gegründet? Gegründet in diesem Jahr wurde die Quelle, die wir oft auch für diese Sendung benutzen und sowieso für Recherchen.
0: Aber nicht nur.
1: Nicht nur, natürlich nicht, aber auch, weil es ist nämlich ein guter Startpunkt, genau. Nämlich Wikipedia in Amerika, also das englischsprachige Wikipedia, schon am 15. Januar in Deutschland dann im März gegründet. So. Ich glaube, wir haben das Jahr 2001 gut abgedeckt und hören jetzt noch einen Song aus dem Jahr 2001. Du hast es ganz am Anfang schon gesagt, es ist im Prinzip der Soundtrack zum Anschlag auf das World Trade Center. Ein Jahr und Only Time.

0: Eine so schöne Ballade, My Immortal von Evanescence. Und damit sind wir auch beim Thema, mit dem die heutige Ausgabe von Wie der Vater, so der Sohn fast schon wieder vorbei ist, nämlich erklären wir euch bei Da ist Musik im Namen, warum Evanescence eigentlich Evanescence heißt. Zuvor aber ein paar Infos zur Band. Evanescence wurde bereits gegründet 1994, wusste ich auch nicht, denn die Frontfrau Amy Lee war damals erst 13 Jahre alt. Sie hat es gegründet mit Ben Moody, der war bis 2003 dann Gitarrist, auch er damals erst 14. Und es dauerte dann eben 9 Jahre bis ins Jahr 2003, bis das Debütalbum Fallen erschien, eben mit dem Song My Immortal, aber auch Going Under und Bring Me to Life, was bis heute ihr einziger Nummer 1 Hit im Vereinigten Königreich ist. Und das Debütalbum bei Evanescence war dann eigentlich auch schon das erfolgreichste Album von Evanescence. Danach gab es dann noch The Open Door, das war noch mit Call Me When You're Sober und Lithium halbwegs erfolgreich. Mittlerweile ist es aber so, der letzte Song, der überhaupt irgendwo in relevanten Charts war, ist Lost in Paradise von 2012. Aber trotzdem ist es eine geile Band. Amy Lee vor allen Dingen ist die wichtigste Frau, die auch live richtig gute Show hinkriegt.
1: Und da kommen wir zum Stichwort. Evanescence sind übrigens so eine Band, da sind wir uns mal nicht ganz so einig.
0: Ja, das stimmt.
1: Du findest sie großartig. Ich kann es mir anhören. Ich war letztens im Konzert in der Festhalle, weil dein Geschwisterkind und deine Mom, die haben sich das zum Geburtstag gewünscht. Muss aber sagen, dass ich zum ersten Mal raus bin aus dem Konzert und gedacht habe, okay, das ist live richtig gut, viel, viel besser als auf CD. Und jetzt wollen wir noch auflösen, woher kommt denn eigentlich der Name Evanescence? Und diesen Begriff gibt es wirklich im Englischen, heißt so viel wie Vergänglichkeit, kommt ursprünglich aus dem Lateinischen, ich hatte es nicht, deswegen hoffe ich, dass man es Evanescere ausspricht. Ja, aber warum heißen die so? Das ist ganz einfach. Die Sängerin Amy hat einen Bandnamen gesucht und hat dann in einem Interview mit der BBC 2003 gesagt, also sie kam auf dieses Wort, weil sie es so toll fand, dass die meisten das gar nicht so richtig kennen, so wie man uns nicht kannte damals. Und sie wollten auch quasi dieses mystische Element im Namen haben, was irgendwie schön klingt, genauso wie ihre Musik. Und ist ja definitiv so. Wir hören gleich von Evanescence Sanctuary, nicht aber ohne zu sagen, das war's schon wieder. Das war Wie der Vater.
0: So der Sohn.
1: Ich bin der Vater Simon Collin.
0: Und ich der Sohn Julian Collin. Ihr hört uns hier bei Radio Darmstadt. Die nächste Ausgabe von Wie der Vater, so der Sohn gibt es am 1. November, wie gewohnt, zwischen 15 und 17 Uhr. Noch ein kleiner Hinweis für alle Darts-Fans. Die nächste Ausgabe von 180% Darts gibt es am 28. Oktober ab 19 Uhr. Ansonsten bis zum 1. November. Wir verabschieden uns mit Sanctuary vom neuen Evanescence-Album, das genauso heißt. Bis zum 1. November. Ciao.
1: Tschüss.

0: Ich freue mich, dass wir heute wieder eine Stunde Inklusionsradio machen und wollte jetzt erstmal meine Mitstreiter begrüßen. Und zwar, es wäre einmal der Oliver Dietrich. Hallo Oliver.
1: Hallo, hier ist wieder Oliver Dietrich.
0: Hallo Matthias.
2: Ja, hier ist Hallo Matthias Dietrich, der ist auch da und ja, ihr werdet schon sehen, heute geht es um auf Augenhöhe, aber das sagt der Ronny gleich wieder was.
0: Ich finde, es gibt eine Kampagne von der Oberursener Werkstätten, die heißt auf Augenhöhe. Ich werde darüber heute berichten, um was es da geht. Es geht einfach darum, wie gehen wir miteinander um? Wie reden wir miteinander? Wie sind wir nicht, nicht rassistisch? Wie sind wir nicht verletzend? Es fängt schon an, wenn ich mich mit jemandem unterhalte, dass ich nicht vor ihm stehe, dass ich mich hinsetze oder dass ich mich so positioniere, dass ich nicht furchteinflößend bin oder dass ich Dinge, die ich tun möchte, vorher ansage. Also ich möchte dich jetzt anfassen, ist das für dich in Ordnung? Ansonsten ist das nämlich ziemlich, ja...
1: Übergriffig.
0: Übergriffig und auch nicht gerade gewollt und da würde man sich auch nicht auf Augenhöhe unterhalten. Und es geht halt darum, auch bei der Inklusion, man sollte halt versuchen, mit den verschiedenen Behinderungen, die ja im Anfangssong immer wieder kommen, auch klarzukommen. Das heißt, man muss sich auch mal auf Augenhöhe damit unterhalten. Es hat auch was mit Sympathie zu tun. Mag ich jemand weniger? Und auch Einfühlsamkeit, also wie tickt jemand, wie ist jemand drauf, warum ist jemand so drauf? Und es gibt verschiedene Sichtweisen auf das Thema und das wird heute nicht die letzte Sendung davon sein, weil dieses Thema ist sehr umfassend und umfasst eine ganze Menge. Und ich bin auf dieses Thema aufmerksam geworden, weil es doch immer wieder vorkommt, dass man vorneweg schon geduzt wird, hey du, was brauchst du denn? Und obwohl es eigentlich hieß, kann ich Ihnen irgendwie helfen? Und dann sie und nicht gleich du, als wäre man schon sehr lange miteinander befreundet, obwohl man sich gerade mal 2 Sekunden kennt. Und somit ist man schon sehr übergriffig, sage ich mal, indem man schon voraussetzt, jemand gleich duzen zu dürfen. Oder auch, wenn ich über jemand rede und nicht mit jemandem und ihn nicht mitnehme bei dem Prozess, den ich jetzt gerade mit ihm beschreiten will, dann ist das halt auch sehr unangenehm. Und auch wenn man in der Gruppe ist, dass man sich halt auch an dem schwächsten Glied orientiert und guckt, was braucht der und wie kommen wir damit klar, dass der jetzt eben langsamer ist oder so. Und das ist für mich halt immer so eine Grabwanderung. Wie viel lässt man zu? Wie viel muss man da nochmal investieren? Aber ich habe mir dabei dann gedacht, investiere alles, weil in dem Moment, wenn du nur einen Teil investierst, dann machst du ja nur einen Teil davon. Und das wollen wir ja bei der Inklusion auch nicht. Wir wollen ja inklusiv leben und dann geht es auch darum, sich auf Augenhöhe zu unterhalten. Und was das alles so für Möglichkeiten bietet, werde ich im Laufe der Sendung immer mal wieder erzählen. Matthias, was weißt du denn so oder was denkst denn du über das Thema?
2: Ja, ich wollte nochmal auf deinen ersten Punkt hingehen. Wir sitzen, man muss sich vorstellen, 30 Leute sitzen um einen Tisch herum oder sitzen im Kreis oder wie auch immer. Jetzt steht einer auf. 29 werden auf den schauen, der aufsteht. Warum? weil er plötzlich nicht mehr die Augenhöhe hat. Er ist was Besonderes. Und genau darum geht's. Man muss sich immer auf Augenhöhe betrachten. Und was auch wichtig ist, ist, dass Sie und das Du, ich bin im Obstverkauf tätig, und was ich sehr oft feststelle, ist, dass meine Kollegen sehr schnell auch mit den Kunden per Du sind, wo ich eher den Abstand halte und eher beim Sie bleibe, weil ich sage mir, es ist auch ein Teil des Respektes. Und ich habe auch schon festgestellt, ich persönlich fahre besser damit, weil ich mich einfach wohlfühle. Ja, Olli, was denkst du?
1: Ja, ich bin da sehr gespalten, oder ich bin euch mit euch dabei, zumal es eine Geschichte habe ich auch kürzlich erlebt, wo ich dann erfahren musste, wie über mich geredet wird, wo dann ich zum Taxi muss und der Taxifahrer fragt dann den Zugbegleiter, der mich zum Taxi gebracht hat, wo will denn der Herr hin? Dann haben sie da Fragen doch den Herrn. Und da ist schon wieder, wie über einen geredet wird und der dann nicht angesprochen wird, ob ich doch derjenige bin, der erstens mal das Taxi bezahlt, zweitens sich da reinsetzen muss und drittens auch mit dem Taxi nach Hause fahren muss. Es gibt also Bedürfnisse, Gefühle, Rahmenbedingungen und auch Blickkontakt, wie man versuchen kann, miteinander vernünftig zu kommunizieren. Als wenn man so Sprüche denkt, Mensch, geh doch mal da weg. Ey, du störst hier, mach mal einen Abflug oder so. So sollte man versuchen, nicht zu kommunizieren, weil das ja beleidigend klingen kann und weil das nicht vernünftig klingt. Natürlich gibt es auch Fachliteratur zu diesem Thema, wie Schulz von Thun oder der Marshall Rosenberg, der sich selber geprügelt hat früher. Da gibt es für diejenigen, die intelligenter sind oder die sich mit dem Thema speziell beschäftigen wollen. Wir fahren hier das Niveau für Leute, die eben nicht diese Bücher wollen und machen das hier auf einem normalen Niveau, aber ich will das zumindest mal anbringen, dass es da auch Möglichkeiten gibt, es zu machen. Zum Beispiel ein Beispiel aus diesem Buch ist zum Beispiel, das kennt auch jeder, Frau und Mann sitzen im Auto, Frau sitzt am Steuer oder an der Mann, und dann heißt es, die Ampel ist grün. So, jetzt habe ich natürlich ungefähr, fallen mir jetzt schon drei Möglichkeiten ein, was ich als Autofahrer, wenn ich die Ampel sehe und selber das Auto fahre und die Frau sitzt neben mir, wie ich dann reagieren würde. Die erste Reaktion ist, ja, danke, gut, dass die mit aufgepasst hat, die Ampel ist jetzt grün, ich kann jetzt weiterfahren. Zweite Reaktion, dumme Kuh, meinst du, ich kann kein Auto fahren oder was? Oder noch schlimmer, die Gefühlsebene, von der lasse ich mich scheiden, die will mich ja voll fertig machen, die ist ja so bescheuert, ich find's echt zum Kotzen, ich fahre mein Auto, wie ich das will. Und dann gibt's auch noch eine vierte Ebene, die mir jetzt dazu nicht einfällt, aber so kann Kommunikation also gehört werden oder anders gemeint sein, oder wie ist sie wirklich gemeint? Und das ist natürlich ein sehr interessantes Thema, wo man mit vielen Beispielen jetzt auch kommen werden und Diskussionen, und ich finde das sehr wichtig, auf Augenhöhe zu reden, gerade weil wir hier auch Ronny haben, der sitzt im Rollstuhl und der kann viel dazu erzählen, wie das eben manchmal nicht so gut funktioniert.
0: Es geht auch darum, dass man diesen Respekt gegenüber der Person, ob alt, ob jung, ob Kind, ob ja, egal was für eine Menschenform da ist, wenn jemand nicht so gut denken kann, egal wie, ich habe einen nötigen Respekt davor. Und wenn ein Kind fragt, was ich ja oft erlebe, hast du kaputte Beine? Dann muss ich nicht mit dem Fachvortrag erklären, dass meine Beine nicht so funktionieren. Sondern ich sage ihm dann einfach, ich kann nicht laufen. Und dann gucke ich demjenigen in die Augen und überlege, reicht das für denjenigen oder braucht er mehr? Wenn er wissbegierig ist, fragt er, warum nicht? Und dann erzähle ich ihm, dass meine Beine nicht so ganz beweglich sind wie seine. Und das reicht voll auf. Und ich bitte alle Eltern, ihre Kinder, wenn sie offen fragen, auch fragen zu lassen. Das sind wertvolle Erfahrungen für eure Kinder. Und gönnt ihr diesen Fragen. Ihr braucht keine Panik haben, dass da irgendjemand Probleme hat. Es gibt zwar behinderte Menschen, die haben damit ein Problem und werden dann leicht motzig oder auch aggressiv. Daran bitte nicht stören lassen. Die haben selber mit sich ein Problem. Aber ich bin der persönlichen Meinung, umso offener man etwas kommuniziert, umso besser kann man es verstehen.
1: Ja, natürlich hast du recht, aber es gibt auch ältere Kinder, die behinderte Menschen ärgern. Ich habe auch schon Sprüche gehört, hu, blinde Kuh, bis ich eine mal schneller war, fix war und habe einen davon erwischt und habe den auch dann dementsprechend verprügelt. Aber natürlich sind nicht alle Kinder so. Die meisten wollen natürlich erstmal wissen, warum hat er den Blindenstock? Papa, warum hat er den Stock da? Fragen viele zweijährige oder dreijährige Kinder dann den Mama und Eltern, ja, der ist blind, der sieht nicht so gut und müssen das dann erklären. Manchmal erkläre ich es dann auch. Also das ist natürlich dann auch vernünftig, weil man will ja als Kind was lernen. Ab drei fragen die Kinder ja sowieso ziemlich viel.
0: Ich finde, die nehmen halt, die scannen einen völlig ab. Ich wohne da unter drei Kindergärten. Und wenn die da rauskommen oder mit ihren Eltern quasi zum Kindergarten gehen, wird man halt, wenn man aus der Haustür rausgeht, erstmal abgescannt. Weil die Kinder kennen das nicht. Manche sind etwas schüchtern und laufen dann erstmal hin und gucken sich das an. Und dann kommt, darf ich mal was fragen? Oder es kommt direkt eine Frage aus ihnen rausgeschossen, was ich eigentlich gut finde, weil sie erleben ihr Leben und das sollte man nicht irgendwie unterbinden, weil das fördert Inklusion.
2: Der Olli hat vorhin Fachliteratur angesprochen und da wollte ich sagen, es gibt auch von Paul Watzlawick die Anleitung zum Unglücklichsein. Da wird das ja alles etwas lustig dargestellt und es sind alles Erlebnisse aus dem Leben, wie zum Beispiel einer, der ein Bild aufhängen will, den Hagel hat, aber keinen Hammer und da gibt es eben auch verschiedene Visionen, wie er dem Nachbarn begegnet und ich finde das Buch sehr lustig geschrieben und wie gesagt, da sind verschiedene Episoden drin. Da kann man schon sehr viel mitnehmen.
0: Und ich finde,

0: Ja, lucky, glücklich sein. Oft, wenn mir oft Menschen mit besonderen Schwierigkeiten begegnen, macht man vielleicht einen Bogen in der Stadt oder so, weil man hat Berührungsängste. Aber auf der anderen Seite mache ich, gerade wenn ich mich überwinde und auch Menschen dort anspreche im Alltag, mache ich sehr oft die Erfahrung, dass die Menschen richtig glücklich sind. Und das macht mich dann auch glücklich, wenn man dann in die lächelnden Gesichter sieht. Der Ronny kennt da eine Geschichte mit dem Schokoriegel, die wird er nachher noch erzählen. Und ich finde das sehr lustig oder sehr interessant, wie eben Menschen, gerade wenn sie besondere Schwierigkeiten haben, wie die sich eine ganz besondere Freude haben, wenn man auf sie zugeht.
1: Ja, ich habe das auch schon erlebt. Ich habe jetzt Kinder erlebt, die kennen mich schon länger. Und einige Kinder dürfen nicht mehr in eine Wohnung kommen, weil die Eltern gesagt haben, das darfst du nicht. Und andererseits sind Kinder von mir sehr oft, die sehen mich dann schon weit und sagen, du warst in der Stadt, was hast du denn da gekauft? Dürfen das wissen? Und dann habe ich dann eine Packung mit rausgeholt und gesagt, ich habe zwei davon, gebe ich euch zum Probieren. Da war ich am Markt und habe da die Obststückchen gekauft in dieser Dose, weil ich gerne diese Obststückchen da esse am Markt. Und dann ist ja dieses Stäbchen drin, wo man dann die rauspicken kann aus dieser Plastikdose. Ja, es sind ja entweder Erdbeeren drin, Himbeeren drin oder andere Obstsorten. Und ja, dann haben die sich auch das Ding geschnappt und haben sich das aufgeteilt und waren glücklich, dass sie auch was zu futtern hatten.
2: Was der Matthias schon ansprach, ist, ich habe einen Freund, der braucht ganz besondere Pflege, der ist halt schwerstbehindert und der braucht, um einen Schokoriegel zu essen, eine Stunde. Weil man muss ihn den portionieren, man muss gucken, dass er den richtig in den Mund bekommt. Und für ihn ist es eine Glückseligkeit, wenn sich jemand Zeit nehmen kann, ihm diesen Schokoriegel, also diese Kinderschokolade gibt. Und er darf nur am Tag aus gesundheitlichen Gründen einen davon essen. Also diese eine Stunde am Tag ist für den eine Glückseligkeit. Und wenn man sich überlegt, wie schnell man so ein Riegel Schokolade isst, und der gute Mann braucht dazu eine Stunde, weil es geht um Schlucken, es geht darum, dass man sich nicht verschluckt, aber er mag das sehr gerne und wenn ich Gelegenheit und Zeit habe, dann tue ich das, besuche ich denjenigen und dann tue ich das. Dann nehme ich zum Beispiel auch schon Kinderriegel mit. Das gehört mit zu meinem Bestandteil. Glückseligkeit. Glückseligkeit haben viele Leute, indem sie das, was sie tun, ernst genommen werden. Das heißt, wir haben viele Leute, die arbeiten bei uns in der Hauswirtschaft und wenn sie etwas besonders gut machen, weil sie es ganz besonders gut können, dann sind sie glückselig, wenn man dann mal ein Danke oder hast du gut gemacht

0: weil man dann flapsige Bemerkungen macht. Man sagt zum Beispiel, ohne darüber nachzudenken, zu jemand Blindes, schau mal dahin, weil es eben redewendungsmäßig sagt man das dann so und will denjenigen damit aber gar nicht verletzen. Oder geh mal da weg. Das sind solche Sachen, das ist einem gar nicht bewusst, dass man das teilweise so bringt. Weil es ist im Redejargon so drin und man überlegt gar nicht, wen man oder was man damit verletzt. Und deswegen, selbst ich bin sehr wortgewandt, muss dann immer mal doch gucken, wie ich auf andere wirke. Und deshalb sollte man da immer sehr aufpassen, auch gucken, wie ist die Körperhaltung, wie sieht jemand aus oder wie geht's jemand damit? Kann er sich da wohlfühlen? Kann er sich da finden? Matthias, wie fühlst du dich gerade?
1: Also ich muss gerade an eine Episode denken bei uns in der Firma und da ging es, und da sieht man, wie wichtig die Augenhöhe ist. Da kam einer an, der wollte bei uns auch anfangen, hat auch bei uns angefangen, aber da kam an mit einem furchtbaren langen Mantel und ja, egal wie, wir mussten einfach, wenn wir den gesehen haben, mussten wir lachen. Da hat ein Kollege hat gesagt, den braucht man nur blau anmalen, dann sieht er aus wie ein Schlumpf, weil er hat auch immer noch so ein komisch weißes Käppi an und von da an war das einfach der Schlumpf. Und wie gesagt, auf Augenhöhe darf eigentlich sowas nicht passieren, aber es ist passiert. Und ja, es gibt halt auch Menschen, die, ja, in gewisser Weise hat er auch eine besondere Schwierigkeit, aber sonst war er eigentlich gesund, der war total intelligent. Aber wegen seinem Mantel, das war halt einfach, naja, okay. Ich wollte halt sagen, es geht auch unter den Menschen, die nicht unbedingt besondere Schwierigkeiten haben, ist es auch sehr oft schwierig, dass wir uns auf Augenhöhe begegnen. Es gibt immer auch Begegnungen, wo man über den einen oder anderen lacht. Und da muss man sich halt auch in Acht nehmen, ob das so richtig ist. Ja, Olli, da hast du bestimmt auch Erfahrungen schon gemacht.
2: Ja, ich habe eher schon extreme Sachen erlebt. Es gibt auch Leute, die wirklich Krawall machen und dann wirklich diese Sprüche auch mit Absicht sagen. Da wollte mir einer helfen, dass ich an meiner Bank die Geldscheine rausziehe, weil ich das eben wieder am Bankautomat war. Und dann stand der da ein bisschen schräg neben mir und da kam ein anderer, wollte sich voll dazwischen gedrängt. Hey, ich muss hier hin, was fällt Ihnen ein und bla und überhaupt gehen Sie hier weg und so. Hey, ich muss dem helfen. Nee, jetzt bleiben Sie mal da weg. Und dann ist der dahin und hat sich dann dahingestellt und wollte da unbedingt an seinen Automaten ran. Gott sei Dank habe ich es alleine hingekriegt, das Geld rausziehen und alles, weil ich es dann doch irgendwie Gott sei Dank gesehen habe noch. Und dann bin ich mit demjenigen raus. Da meinte er, Mensch, der ist ja voll auf Krawall gebürstet. Ich sage, die Leute gibt's halt auch. Die sind eben, mit denen ist halt nicht gut Kirschen essen und da muss man leider auch mit rechnen, dass man eben, manche wollen eben nicht auf Augenhöhe kommunizieren und machen leider Krawall, das gibt's leider.
1: Machen wir noch Musik?

0: Amerika, sang Herbert Grönemeyer. Und ich habe den Titel mit in die Sendung genommen, weil es gibt ja Leute, die wünschen sich was, ist vielleicht manchmal gar nicht so realistisch, aber sie wünschen sich das. Also auch mit dem Wunsch begebe ich mich vielleicht auf Augenhöhe und frage mal, warum derjenige sich jetzt zum Beispiel wünschen würde, nach Amerika zu wandern oder Amerika zu erleben. Vielleicht hat er ja zu der Stadt oder zu demjenigen, zu der Sache eine besondere Beziehung. Und dann wären wir wieder beim Anfangsthema auf Augenhöhe. Hinterfragen, warum derjenige Amerika so toll findet. Möglichkeiten, sich zum Beispiel Sachen über Amerika anzuschaffen oder zu gucken, was kann ich denn im Internet, was kann ich denn sonst über die Stadt Amerika rausfinden. Und da sich wieder bewegen auf Augenhöhe und da gucken, was braucht derjenige, was mag er. Aber wenn man sich auch auf Augenhöhe bewegt, kommt auch eine Menge zurück, weil eine Menge Zufriedenheit kommt dann zurück, weil man sich einfach wohlfühlt, weil man eben keine Diskussion großartig hat, weil man sich angeschaut hat, weil man sein Gegenüber wahrnimmt. Und wenn das Leute aus Behinderungsgründen nicht können, dann ist es noch ratsamer, sein Gegenüber noch stärker zu beobachten und vielleicht auch ein Stück weit zu erahnen, was er brauchen könnte. Und das macht das ganze Thema eigentlich so vielfältig und spannend, dass ich das heute eigentlich gewählt habe. Das ist der Hintergrund.
1: Ja, Wünsche. Da habe ich im Fernsehen mal einen tollen Film gesehen. Da hat einer gesagt, man muss sich vorstellen, man hat eine Männerwelt mit vier Gruppen. Vier Männer sitzen an einem Tisch. Hat er gesagt, jetzt ist es so, wir Männer, wir träumen von einer schönen Frau, von einem schönen Auto, von einem großen Fernseher und von einem schönen Haus. So, das ist das Bild, was alle vier Männer vor sich haben. Und jetzt ist es so, dann wird sich, weil diese vier Bilder jeder vor sich hat, ist das, was eigentlich gesprochen wird, eine Lappalie. Aber irgendwann kommen die Männer nach Hause und trotzdem ist irgendwas gefallen, was die Frau eigentlich nicht mithören sollte. Aber die Frauen haben die Intelligenz, genau diesen Punkt mit einer Präzision zu finden. Ich fand das so lustig und ich fand das so toll, dass ich es jetzt einfach mal in die Sendung eingebracht habe.
0: Und mir geht es halt darum, dass man Wünsche, egal wie abstrus sie sein können, ja, doch mit oft in die Augenhöhe mit reinnehmen sollte. Oder man sollte. So, und jetzt gehen wir mal ein bisschen von der Behinderung weg. Wenn man sich auf Augenhöhe unterhält, ich erfahre das im Moment am eigenen Leib. Ich mache im Moment, ja, ein Praktikum im Bauaufsichtsamt und da sind lauter, ich nenne es jetzt mal ganz salopp, normale Menschen und ja, da ist das Arbeiten ganz anders, weil man wird nicht auf den Rollstuhl reduziert, man wird als Person Ronny Kramer wahrgenommen und das ist auch wieder eine Sache, die finde ich ganz toll. Also wenn die Leute zu mir ins Büro kommen, die nehmen sich den Stuhl, der da steht und setzen sich hin. Somit bildet diese Sache wieder eine Augenhöhe. Und es geht nicht darum, das kann der nicht oder das wird er nicht können. Ich werde gefragt hier, wie ist das so und so? Kannst du mir das zeigen? Und da ist völlig egal, ob ich im Rollstuhl sitze oder nicht. Da geht es darum, ich als Person, Ronny Kramer, werde wahrgenommen und man nimmt darauf Rücksicht, dass man, also bei mir steht man selten im Bauamt vor mir und guckt von oben nach unten. Das ist oft sehr entwürdigend und auch sehr unangenehm, weil das ist so von oben herab. Und ich kann jedem nur raten, dieses von oben herab, es möchte keiner haben, ob er behindert ist oder nicht. Das ist meine Erfahrung. Und ich muss sagen, seitdem, dass das so im Moment läuft, fühle ich mich auch ziemlich entspannt, weil es eben nicht nur auf eine Behinderung oder auf irgendeine Sache von einem Rollstuhl bezogen ist, sondern es ist einfach, entspannter, es ist normalisierter, es ist gelebte Inklusion. Und das muss ich jetzt mal dem Bauaufsichtsamt in Darmstadt zugute halten, weil das haben sie gut im Griff, weil die leben auch ein großes Stellenwert auf Teambuilding und also wie die Gemeinschaft ist und jeder hilft jedem und das ist eine ganz tolle Erfahrung, die ich machen durfte.
1: Ja, das von oben herab, das hat man sehr schnell. In Wangen war ich bei den Franziskanern und da habe ich mitgelebt und da war auch einer, der besondere Schwierigkeiten hatte. Und da hat mir gerade der Guardian, damals der Pater Rainer, klargemacht, wie wichtig es ist, ihm auf Augenhöhe zu begegnen. Und da kann man schon einiges lernen. Das ist war eine unheimlich interessante Erfahrung für mich. Und ich finde es eigentlich schade, weil ich sag mir, irgendwo gibt es überall Einrichtungen oder auch Betriebe oder wo es eben immer heißt, ja, das ist dann der Rollstuhlfahrer, das ist der, der nicht sehen kann oder es ist der, wie der Ronny sagt, immer die Behinderung im Vordergrund steht und nicht sein Können im Vordergrund steht und auch nicht mal seine Arbeit, als was er arbeitet, im Vordergrund steht. Sondern es ist halt immer der Punkt, Punkt, Punkt. Und das finde ich auch ein bisschen schade. Olli, machst du auch solche Erfahrungen? Du bist ja momentan auch im Praktikum.
2: Ich mache ja solche Sachen auch. Ich bin im Praktikum. Ich mache ja viele Arbeiten, weil ich eben in einem Heim, Altenheim beschäftigt bin. Und da erfährt man auch viel. Und es ist natürlich schwierig, was der Ronny auch erlebt hat oder was ich mit der Petra auch gestern, wo wir bei waren, besprochen haben. Wenn man wirklich nur 4 oder 5 Minuten Zeit hat, einen Kompressionsstrumpf auszuziehen oder für gewisse Kommunikationen Dings keine Zeit ist, man kann ja nicht wie bei der Bundeswehr zack, zack, zack, zack, zack. Also ich finde das ist dann sehr unmenschlich, unhuman. Das ist halt schlimm, dass da praktisch nach Zeit geguckt wird und das macht natürlich die Sache dann noch schwieriger, gerade bei Leuten, die eben Pflege oder Betreuung oder was auch immer brauchen, wenn man da immer nur auf die Uhr guckt und das erschwert natürlich dann die ganze Situation das wäre ja blöd, wenn man dann einem sagen würde, der jetzt den Schokoriegel eine Stunde braucht, Mensch, beeil dich mal, du wirst doch wohl mal schnell diesen Schokoriegel essen können, also stell dich mal nicht so an. Also das wird ja keinem deswegen sagen. Also deswegen von daher, Thema Zeit ist, glaube ich, ein Faktor und Geld und da wird im Moment nach meiner Meinung auch am falschen Ende gespart und das fällt uns politisch wahrscheinlich irgendwann mal auf die Füße.
1: Ja. Sollen wir noch Musik-Taken-Titel machen?
0: Würde ich sagen.

0: Ja, wir sind noch beim Inklusionsradio, mit dem schönen Thema auf Augenhöhe, aber das betrifft ja nicht nur behinderte Menschen, es betrifft auch Menschen ohne Behinderung. Wie geht man miteinander um? Wie geht man in einer Zweierbeziehung miteinander um? Wie geht man in der Gruppe um? Also das Thema auf Augenhöhe kann man vielseitig beleuchten. Und das Ganze wird hier nur ja so ein kleiner Einblick sein. Und ich habe hier schon angekündigt, dass es darüber mehrere Sendungen geben wird, weil es die Kampagne von den Oberursulinen Werkstätten gibt, die dann über das ganze Jahr immer mal wieder Aktionen starten werden, dahingehend, was das dann genau bedeutet, immer so themenbezogen, aber immer mit dem Grundthema auf Augenhöhe. Und das ist halt, ist eigentlich, man kann sagen, eine never-ending Story, die kann man nie zu Ende denken. Es gibt kein Ende und kein Anfang. Aber mir ist das deswegen so wichtig, weil das Miteinander wird entspannter, wenn man so ein paar, ja, Regeln beachtet und guckt, dass man immer wieder versucht, auf Augenhöhe miteinander zu sprechen. Weil, wie gesagt, es ist sowas von entspannt, wenn man das tut und wenn man sich die Zeit nimmt, das wirklich zu tun. Weil dann entsteht auch weniger Aggression, weniger Missmut, weil man den anderen besser versteht. Wie ist das für dich, Olli, so mit Missmut umzugehen?
1: Ja, ich habe auch meine Probleme mit der Kommunikation, zumal entweder höre ich manchmal vielleicht nicht alles und bin zu schnell und falle den Leuten ins Wort, weil ich nicht sehe, ob derjenige noch was sagen will. Das ist manchmal saublöd. Oder wenn dann ich halt sehr viel rede und die Leute vielleicht auch mit gewissen Dingen überfordere, vielleicht, was dann auch nicht gut ist. Und das ist manchmal die Frage, wie man es am besten macht. Also man kennt das ja auch von Ärzten, ja. Je nachdem, wie verständlich der Patient das auffasst oder einfasst. Zum Beispiel kenne ich diese berühmte Story, ich weiß nicht, ob ihr die kennt, mit dem Arzt und der Frau, wo die Frau dem Arzt sagt, bitte sagen Sie dem Mann nicht, dass er bald sterben wird, ich weiß es nämlich und das wird er nicht verkraften. Und der Mann sagt umgekehrt zum Arzt, sagen Sie bloß nicht meiner Frau, dass ich bald sterben werde, die wird es bestimmt nicht verkraften. Und ja, wie sag ich es meinem Kinder? Und dann hat man auch wieder so eine blöde Kommunikation. Und das ist manchmal schwierig. Wie geht man mit solchen schwierigen Situationen um, die eben Kommunikation gebrauchen oder wie man eben gewisse Dinge klären muss, die eben schwierig sind oder die man eben nicht wahrhaben will, wahrhaben kann und oder mit seinen Gefühlen, mit seinen Bedürfnissen damit vernünftig umzugehen oder auch Peinlichkeiten und das ist halt alles nicht so einfach und in daher auch viele Grüße an die Petra, falls die unsere Sendung hört. Hoffentlich ist sie das nächste Mal wieder dabei. Ja, wenn ihr wollt, können wir nochmal eine Musik machen.
0: Nee, ich wollte dazu nur sagen, dass zum Beispiel, jetzt, es war so eine Anekdote jetzt vom Oliver. Mir ging das mal so, da wollte mir jemand unbedingt helfen und er hat mir gar nicht geholfen. Und zwar, es gibt so diese Nacht der Museen und dann kann man in so ein kleines Theater gehen in Darmstadt. Und da geht es halt nur Treppen rauf. Dann sagt sich zu meiner Betreuung, ja, lass uns doch da die Treppe raufgehen. Das Stück geht erst in einer halben Stunde los. Bis dahin bin ich da oben, dachte ich. Und irgendwann sprach uns dann eine Frau an und machte dann so, Gott hat es so gewollt, das ist ihr Schicksal. Und ich dachte so, lass sie reden, gehe 3 Stufen weiter und denke so, lass sie mal reden. Und sie dann so, ja, das ist Gottes Schicksal und ich soll dies oder jenes im Mondschein tun. Und hat mich dann teilweise schon bedrängt, geschweige denn sehr laut gesprochen. Das hatte die Folge gehabt, dass mir eigentlich die Spastik eingeschossen ist. Und die Frau dann meinte, ja, ich solle doch Kamillentee und irgendwie noch ein Kraut, was ich nicht verstand, da reintun und dann könnte ich ja wieder laufen. Und sie hat also gar nicht gemerkt, dass sie mich immer mehr mit ihrem, ja, Zermonder da behindert hat. Und ich bin Gott sei Dank oben angekommen. Also ein netter Passant hatte mir den Rollstuhl hinterher getragen. Und ich saß dann da oben drin und wir haben uns die Vorstellung angeguckt. Und sie war auch sehr schön. Also ging es dann darum, die Reise wieder zurück anzutreten. Und ich hatte wirklich Pech. Diese Frau kam mit aus dieser Vorstellung und musste mir dann erzählen, welche Kräuter ich verwenden sollte im Mondschein und auf einer Wiese sollte ich gehen. Und dann würde ich ja dann geheilt werden. Vor allen Dingen, ich sollte ja Kamillentee mit irgendwas trinken. Und die Frau hat mich sowas von genervt, sage ich mal, dass ich Schwierigkeiten hatte, weil die so laut gesprochen hatte, die Treppe runterzukommen. Sie hat mir also mit ihrem Palaver gut gemeint, sag ich mal, nicht geholfen. Ende vom Lied war, ich habe die doppelte Zeit gebraucht. Und das Zweite war, dass dann irgendein Passant meinte, der dann sichtlich mit mir auch genervt war, verdammt nochmal, halten Sie bitte den Mund. Er kann ein ganzes Fass Kamillentee trinken, das wird an der Situation nichts ändern. Ja, das ist Schicksal, Gott hat es so gewollt. Allein dieser Palaver, sag ich mal, hat mich so gehindert. Hätte sie das sein lassen, wäre mir geholfen gewesen. Und manche meinen immer nur, es war ja gut gemeint, aber gut gemeint ist nicht gut gemacht. Genauso, ich bin auch mal die Treppe raufgegangen und dann war ich ziemlich zügig unterwegs. Plötzlich packt mich eine Frau am Arm und zieht mich seitlich hoch. Es hatte zur Folge, dass ich dann, weil ich nicht mehr so gut laufen konnte, die Bahn verpasste. Also, liebe Leute, seid bitte so nett und fragt, kann ich helfen? Wie kann ich helfen? Weil auch schlechte Hilfe kann hinderlich sein. Lieber bitte vorher fragen und jetzt können wir Musik machen.
2: Ja, spielen wir das Lied von der Spieluhr, oder? Das Lied von der Spieluhr von Reinhard May. Scheiße. Bin ich dran? Dann spiel das nächste, ist auch egal. 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

0: So, jetzt sind wir ja schon fast am Ende von der Inklusionssendung auf Augenhöhe. Ich hoffe, ich konnte euch einen kleinen Einblick oder wir konnten euch einen kleinen Einblick geben, was es bedeutet, auf Augenhöhe miteinander zu kommunizieren und wie das so für behinderte Menschen ist. Wie gesagt, darüber wird es dann noch die eine oder andere Sendung geben. Die nächste Sendung ist dann zum 1. November. Da haben wir dann wieder Inklusionsradio. Und jetzt spielen wir noch das letzte Lied. Ich wünsche euch allen einen schönen Abend.
1: Tschüss von Oliver.

0: 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Herzlichen willkommen zu unserer heutigen Sendung eine auf Deutsch bedeutet das Spiegel. Diese Sendung ist eine kulturelle Sendung und wir haben pro Woche einmal, ich meine jeden Sonntag, wir haben diese Sendung oder wir senden in dieser Sendung und ja, heute haben wir dabei Melissa. Herzlichen Willkommen, Melissa.
1: Vielen Dank.
0: Und kannst du mir sagen, wie bist du angekommen?
1: Dankeschön, ich bin gut angekommen.
0: Ja, heute keine, wie sagt man, Verspätung, oder?
1: Gott sei Dank, ich fahre jetzt immer ein bisschen früher los.
0: Ich hoffe, dass du nach unserer Sendung auch, ich meine, zurück nach Hause, in dieser Weg auch keine Verspätung hattest. Und genau. Melissa war letzte Woche, ich glaube, letzte Woche, oder? Bei einer Erinnerung, oder? Sagt man, das war eine Erinnerung, oder? Nur
1: Erinnerung, Gedenkveranstaltung genau. Und auch Gemäldeeröffnung.
0: Okay. Und sie hat sich gestern angemeldet und hat mir diese Geschichte erzählt und hat mir gesagt, ich wollte darüber reden. Und jetzt, Melissa, du darfst sehr gerne darüber reden, wie war diese Einstaltung und worüber geht und was hast du dort gemacht?
1: Dankeschön.
0: Gerne.
1: Also, wir waren an der Ostendstraße in Frankfurt und Mustafa Althusser, er hat an der Ostendstraße in Frankfurt an der S-Bahn-Station zwei Obdachlose gerettet. Und dabei ist er selber dann auf den Gleisen vom Zug erfasst worden und dann gestorben. Und daraufhin 2018 ist das passiert und daraufhin wurde die Straße nach Mustafa Althusser umbenannt. Dafür wurden 56.000 Unterschriften gesammelt von Tutscher Albeiraks Bruder, Doğuş Albayrak und der Stadt Frankfurt und der Deutschen Bahn und dem Anwalt Fatih Singal von der Familie auch. Und dann durch diese Unterschriften wurde dann die Straße umbenannt als Mustafa Althusser Straße. Und ja, aber leider wurde das nicht. Es gibt auch eine Gedenkplakette dort. Das ist auch von der Deutschen Bahn und der Stadt Frankfurt, aber wir hatten immer halt jahrelang das Gefühl gehabt, die Familie hat sich gewünscht, wir wollen ein Gemälde, weil keiner liest diese Gedenkplakette und was passiert ist. Und deswegen haben wir jetzt seit über 4 Jahren, ich kenne die Familie seit 6 Jahren, und seit 4 Jahren habe ich jetzt intensiv geschrieben mit der Stadt Frankfurt, also den Straßenverkehr der Stadt Frankfurt und auch mit der Deutschen Bahn, dass wir ein Gemälde bekommen. Bis das alles genehmigt wird, bis die Zusage kam. Das hat halt wirklich sehr lange gedauert. Und
0: lange?
1: Über 4 Jahre, ja. Und
0: in diese 4 Jahre warst du auch dabei?
1: Ja, das habe ich tatsächlich wirklich gemacht. Das habe ich alles gemacht, Gott sei Dank. Also mit dem Gemälde, ich habe es jetzt nicht selber gemalt, das hat Justus Becker gemalt. Er ist ein sehr berühmter, begabter Künstler in Frankfurt. Und den habe ich auch deshalb bekommen durch Hassan Anouri und seinem Verein Wir sind alles Frankfurter e.V. Und das Gemälde hat er angefertigt und jetzt hängt das Gemälde da und da steht auch, die Aufschrift ist: Zivilcourage ist die Entscheidung, Menschlichkeit über Gleichgültigkeit. Und wir hatten jetzt diesen Sonntag um 15 Uhr, also letzte Woche Sonntag um 15 Uhr, die große Eröffnung. Es waren viele verschiedene Menschen da. Also wir hatten den Pastor von der koreanischen Gemeinde da, Ich halte dich e.V. Und wir hatten auch also ganz verschiedene Menschen da, den Verein Wir sind als Frankfurter und auch UID kam und auch der Tusche Alberdag-Verein natürlich mit Dusch Alberdag, er war dabei und ja, die Familie und Freunde von der Mustafa Althusshösen waren da und es war wirklich eine, ja, man kann jetzt nicht sagen, schöne Veranstaltung, weil es ist ja super, super traurig für uns alle. Aber es war auf jeden Fall ehrenwürdig. Wir haben an ihn gedacht und wir haben das Gemälde eröffnet. Und ja, das Gemälde kommt echt gut an. Und jeder, der jetzt da vorbeiläuft oder vorbeigeht, sieht das Gemälde und dann bekommt auch die Gedenkplakette auf jeden Fall auch eine große Aufmerksamkeit, weil dann lesen die Leute auch mal, wer ist überhaupt Mustafa Althusshösen? Was hat er gemacht? Und ja, das Wichtige dabei, finde ich, was ich nochmal so hervorheben möchte, ist, dass er ja ein türkischstämmiger Junge ist. Und er hat ja zwei deutsche Obdachlose gerettet. Und das ist schon wirklich eine große Besonderheit.
0: Danke, dass ihr dabei seid und ich hoffe, dass bis zum Ende eingeschaltet seid und genau. Melissa hat eine sehr traurige Geschichte erzählt. Ja, es gibt in dieser Welt immer die Leute, die wollen um andere Leute helfen und unsere Gefühle oder unsere Mitgefühle zeigen und genau, aber manchmal das Schicksal macht ganz anders und man weiß nicht über sein Schicksal und ja, das Leben ist einfach so. Eine traurige Geschichte, aber das ist uns sehr wichtig, dass zum Ende oder endlich die haben diese Einmeldung gemacht und jetzt wir haben, hast du gesagt, am Bahnhof, ja?
1: Mhm.
0: Am Bahnhof, wir haben diese Erinnerung und diese angemeldete.
1: Das Gemälde, ne? Das ja, Bild, ja.
0: Ja, Gemälde, ja.
1: Und auf dem Bild jetzt, man sieht das jetzt.
0: Zwei Hände.
1: Ja, man sieht zwei Hände und Wolken und Himmel.
0: Ja.
1: Und die zwei Hände, die sich die Hände reichen und sich helfen gegenseitig.
0: Ja. Ja, eine traurige Geschichte. Aber wir hören zum ersten ein Lied. Dieses Lied bedeutet Bidari. Bidari oder Wachheit. Oder Wachheit. Wachheit sagt man, oder Wachheit? Wachheit. Ich meine, Wachheit. Ja, oder?
1: Ja, Wahrheit.
0: Nein, nein, nicht Wahrheit. Wach. Wenn man
1: wach sein. Ach so, wach sein. Aha, Wachheit. Okay,
0: Wachheit. Wachheit, ja. Ja, Bidari ist ein...
1: Wachsamkeit.
0: Wachsamkeit, ja. Ein neues Wort. Wachsamkeit. Bidari ist ein Lied von Helen. Helen ist eine berühmte persische Sänger. Und sie ist aus Iran, aus dem Iran und sie singt sehr, sehr schön, sehr, sehr gut und ich liebe ihre Lieder und jetzt wir hören dieses Lied Bidari oder Wachsamkeit. Wachsamkeit hast du gesagt?
1: Ich ja, Wachsamkeit.
0: Noch Wachsamkeit, ja. بیداری آهنگ هست از هلن که با هم میشنویم امیدوار هستم که طرف توجه شما قرار بگیریم واقعا عاشق آهنگ‌های هلن هستم و شما بشنویم شاید لذت بردین از این آهنگ

0: درود مجدد، خوش آمدین. آهنگ بسیار بسیار زیبایی بود از بانو هلن که با هم شنیدیم. و هر روز در آلمان که زندگی رو پیش میبری، باز با لغت ها و کلمات جدید آشنا میشی. من فکر میگردم که واخ زم کایت میشه بیداری. و خوب شد که این جمله رو شنیدم و از دختر کوچکه که ملیسا دارم امروز یک لغت جدید هم تازه از او یاد گرفتم، از این بیبی گک. و او لغت هم بسیار جالب بود برای من، ولی برای شوخی بیشتر به کار میرفت. یعنی لغتی برای روزمرگی، یعنی برای کارهای اداری و بالاخره زندگی جدی خیلی جالب نبود، اما لغت جالبی بود برای که خب وقتی شوخی میکنی یا با کسی دوست داری که کمی نزاع کنی. Melissa, willst du diese Geschichte einfach lesen? Mhm. Vielleicht wir können über diese Geschichte einfach weiterlernen oder weiter mitbekommen.
1: Mhm. Wer war Mustafa Althusser? Mhm. Am 15. Januar 2001 wurde Mustafa Althusser in Hanau geboren. Seine Familie stammte ursprünglich aus der Türkei. Seine Mutter, sein Bruder und er selbst sind in Deutschland geboren. Er hatte ein Herz für Tiere und Insekten. Als Haustier hatte er eine Katze, eine Eidechse und Fische. Die Katze lebt bis heute noch bei der Familie. Der kleine Dumann, der ist so süß. Außerdem half er immer obdachlosen Menschen und schenkte ihnen seine Kleidung, Schuhe und alles, was er besaß, teilte er mit ihnen. Sogar sein Taschengeld und seine ganz neu gekauften Lieblingskleidungsstücke. Ihm taten wohnungslose Menschen sehr leid und er wollte sie glücklich machen und beschenken. Es war ihm egal, woher der Mensch herkommt, welche Hautfarbe sie hat oder an was sie glaubt. Für ihn zählte nur die Menschlichkeit. Er wollte einmal Chemikant werden und in die Forschung gehen. Mhm. Mustafa Althusser lebte mit seinem kleinen Bruder in Hanau. Mhm. Am 13. November 2018 rettete er zwei deutsche obdachlose Menschen an der Ostendstraße in Frankfurt das Leben. Doch leider verlor er selbst sein eigenes Leben dabei, weil ihn der Zug dann selbst erfasste. Wir möchten an diese Zivilcourage erinnern. Er ist ein Vorbild für alle Menschen. Ruhe in Frieden, Alpi, wie ihn seine Freunde immer nannten.
0: Eine schöne Geschichte, aber sehr traurig. Und ich hoffe, dass diese Leute, die eine, wie sagt man, eine sehr hilfbereite oder sehr nette Herz haben, die immer, wie sagt man, immer wieder in diesem Leben wiederholen. Ich weiß es nicht, sagt man auf Deutsch, wenn jemanden, wir wollen jemanden nochmal lebendig sein und überall nicht lebendig, sondern sein Weg immer weiter bleibt oder er vergisst nicht, dann sagt mal lebendig bleiben oder mhm. ihre Gedichte oder ihre Erinnerung immer lebendig bleibt, oder?
1: Genau, also die Tat, die Zivilcourage bleibt immer dann lebendig.
0: Genau. So ist das Leben. Manchmal man weiß nicht, welche Geschichte ist hinter meinem Leben oder hinter meinen Tages. Und ja, einfach man erlebt täglich, wöchentlich, monatlich und jährlich. Und wie war diese Woche? Was hast du noch gemacht? Nur diese Erinnerung und diese Eröffnung, nicht Eröffnung, sondern Anmeldenheit?
1: Mhm. Also wir haben auch, also heute bin ich hier im Radio Darmstadt. Mhm. Auf jeden Fall hat auch das Vitrinenmagazin sich bereit erklärt, das Gemälde und die Gemäldeeröffnung aufzunehmen in ihrem Magazin. Also das erscheint jetzt in der neuen Ausgabe im Vitrinenmagazin. Das Vitrinenmagazin ist ein Magazin aus dem Rhein-Main. Mhm. Und es ist der Inhaber ist Mehmet Butev Abel.
0: Mhm.
1: Und genau. Also es kommt auch ein Bericht über in der neuen Presse Frankfurt raus. Danke auch nochmal Hassan Anouri dafür. Mhm. Und ja, also ich würde jetzt lügen, wenn ich sage, ich habe diese Woche viel gemacht. Also nach so einer Veranstaltung, das nimmt einen schon mit. Also das ist jetzt keine Veranstaltung, wo man lacht oder tanzt oder man glücklich ist, sondern es ist wirklich etwas sehr Trauriges und es hat auch wirklich sehr viel Zeit gekostet, das auch alles vorzubereiten und die Leute einzuladen und auch die Familie überhaupt dorthin bringen zu können. Und auch das Gemälde, jetzt wir haben immer alles mit der Familie gemeinsam abgesprochen. Also es gab, der Justus Becker, unser Künstler, hat mehrere Motive gehabt und wir haben uns dann immer mit der Familie dann abgesprochen, welches Motiv denn am besten passt und welche Farben und welcher Spruch. Und genau, und auch das Gemälde da anzubringen, also es ist ja in der 5 Meter Höhe. Und ja, aber also das alles auf die Beine zu stellen, es war schon viel, aber ich bin

0: erwischt werden. Dann haben wir uns mit der Familie auch zusammen getroffen, mit der Deutschen Bahn Straßenverkehrabteilung und auch mit der Frankfurter Straßenbahn Verkehrabteilung. Dann mussten wir erstmal den Platz suchen, wo soll das Gemälde hin? Dann musste die Deutsche Bahn die Stadt Frankfurt noch abklären, wie groß darf das Gemälde sein und wie viel darf das kosten, wie soll das angebracht werden. Das war dann auch immer in Absprache mit dem Künstler. Wir hatten ja auch ursprünglich den 19. September angesetzt gehabt, den Tag der Zivilcourage. Aber wie gesagt, das muss alles... Das ist alles ein sehr emotional für die Familie und auch für mich, ja. Also es ist wirklich sehr traurig, emotional und das wirkt vor, aber auch nach, ne? Also es ist sehr traurig und er war erst 17 Jahre, also er war noch gar nicht volljährig, 17 Jahre alt und wie ich auch erzählt habe, er hat immer geholfen, er war immer hilfsbereit und hat...
1: In welchem Alter waren diese Kinder, die hat
0: Eltern? Erwachsene. Oh, und die waren auch wohnungslos, also...
1: Ich habe gedacht, die sind Kinder.
0: Nee, also ich denke, die waren erwachsen. Die waren, glaube ich, auf den Bahngleisen und dann hat er denen die Hand gegeben und geholfen und dann ist er irgendwie... kam der Zug und dann ist er selber gestorben. Das ist wirklich sehr...
1: Ja, traurige Geschichte. Und wie viele Kinder haben seine Familie?
0: Er hat noch einen Bruder, der jüngere Bruder, ja.
1: Er war die erste Kind, oder?
0: Genau, er war der älteste, ja.
1: Okay. Und wie sind ihre Familie jetzt?
0: Ja, also wir wollten das eigentlich nicht, aber das türkische Fernsehen hat das auch schon öffentlich gemacht. Die Mutter ist, da das jetzt sowieso schon öffentlich ist, kann ich auch das sagen, aber die Mutter an der Veranstaltung am Sonntag ist ohnmächtig geworden, ist umgekippt und dann musste der Rettungswagen kommen und sie war auch im Krankenhaus und... wie gesagt, also deswegen...
1: Nach den 5 Jahren nochmal eine traurige Erinnerung. Ja,
0: ja, das ist für die Familie gar nicht so einfach, an diesen Ort zu gehen, wo die ihr Kind verloren haben, wo die den Bruder verloren haben. Und dann kommen also die ganze Zeit wurde nicht erinnert. Ne?
1: Wo wohnen diese Familie?
0: Also die Familie und der Junge, also der Mustafa Althusserzen ist eigentlich aus Hanau, er ist Hanauer, aber er ist halt in Frankfurt gewesen, wegen der Schule.
1: Aber die Familie wohnen jetzt in Hanau?
0: Ja, in Hanau.
1: Okay. Traurige Geschichte. Aber schon, dass sie hat so eine Erinnerung gemacht oder ein Bild. Und dann kann dann an euch und diese Künstler, er hat auch seine Beste gegeben. Und jetzt wir hören noch ein Lied, das bedeutet Canemann oder meine Liebe auf Deutsch sagt man. Dieses Lied ist von Muin. Muin ist auch eine persische oder iranische Sänger. Ich liebe auch seine Lieder und genau, jetzt wir hören dieses Lied.

0: Und wir sind
1: Harald Seibert
0: und Jürgen Radestock. Herzlich willkommen zu Rock'n'Pop.
1: Guten Abend.
0: Hi. Radadadada.

0: 1947 kam im australischen Melbourne Gary Stephen Anderson auf die Welt. Aufgewachsen unter einem gewalttätigen Vater, war der Weg für ihn vorgezeichnet. In seiner Straßengang war er als Angry bekannt, da er keine Auseinandersetzung aus dem Weg ging. Wahrscheinlich wäre er irgendwann im Gefängnis gelandet, käme ihm nicht die Musik dazwischen. 1973 spielte er in der Band Buster Brown und nach deren Auflösung stieg er 1976 bei Rose Tattoo als Sänger ein. Sie und AC/DC sind die Aushängeschilder für australischen Hardrock, wobei AC/DC natürlich einen höheren Bekanntheitsgrad außerhalb Australiens hatte. Angry Anderson gab auf der Bühne alles. Trotz seiner Größe von nur 1,56 Meter wütete er auf der Bühne wie ein Tornado. Das Drumkit ging zu Bruch, als er betrunken hineinstürzte, doch nach einer kurzen Umbaupause spielte die Band weiter, als sei nichts passiert. Auch scheute er nicht davor zurück, seinen Kopf gegen die Boxentürme zu schlagen, bis Blut floss. Klingt nach einem gewalttätigen Menschen, doch weit gefehlt. Er gründete eine Hilfsorganisation für missbrauchte Kinder, in der er auch immer fleißig mithalf. Außerdem war er noch an anderen vielen sozialen Projekten beteiligt. Viele ehemalige Freunde aus der Musikszene waren voll des Lobes. So schrieben die Gründer von Wacken über ihn. Angry war nicht nur diese unverwechselbare Stimme, dieser tätowierte, kompromisslose Rock'n'Roller auf der Bühne. Er war ein unglaublich herzlicher, feiner Mensch, eine Legende ohne Allüren, einer von uns. Am 21. September starb Angry Anderson im Alter von 79 Jahren an Herzversagen.
1: Rest in Peace, sagen wir da an dieser Stelle. Und wir haben ja heute wieder zwei Songs gespielt und gedenken auch Marlon B. James, ehemaliges Mitglied der Söhne Mannheims, der auch tot ist. Wie der Sprecher der Gruppe mitteilte, sei der Tod des Musikers aus dem Kreis der Familie bestätigt worden. James wurde demnach 60 Jahre alt. Was die genauen Todesumstände betrifft, legen nur Berichte aus Jamaika vor, hieß es von einem Sprecher. Medien zufolge eröffneten bewaffnete Angreifer in einer Bar im Norden Jamaikas das Feuer auf James und auf zwei weitere Männer. Alle drei erlagen ihren Verletzungen, wie unter anderem eine jamaikanische Zeitung unter Berufung auf die Polizei berichtete. Das Rhein-Neckar-Delta und die Insel im Karibischen Meer waren im Leben von Marlon B. James eng miteinander verbunden. Bereits Anfang der 90er Jahre war er in Frankfurt am Main musikalisch aktiv. 1999 schloss er sich den von Xavier Naidoo mitgegründeten Söhnen Mannheims an und prägte bereits das im Jahr 2000 veröffentlichte Debütalbum Zion musikalisch mit. 2017 ließ er seine Mitgliedschaft in der Band ausklingen und verlagerte seinen Lebensmittelpunkt nach Jamaika, wo er jetzt gestorben ist. Rest in Peace.
0: Auch von mir nochmal Rest in Peace und damit herzlich willkommen zur Oktoberausgabe von Rock'n'Pop hier auf Radio Darmstadt.
1: Ja, wir senden auf DAB Plus und ganz im Livestream auf radiodarmstadt.de. Schön, dass ihr uns wieder eingeschaltet habt und hier verfolgt, was wir Rock- und Pop-mäßig euch wieder anzubieten haben. Das wird heute groß.
0: Das wird immer groß. Ja, wir haben viel neue Musik dabei. Wir haben in der Zeitmaschine das Jahr 2000 dabei.
1: Und im Musikquartett den Buchstaben W wie Wilhelm.
0: Genau.
1: Und wir freuen uns natürlich auch wieder auf unser berüchtigtes
0: Radadadada-Archiv.
1: Und ich weiß gar nicht, wer muss jetzt eigentlich anfangen? Popmusik, Rockmusik?
0: Da fängt mal die... Ja, es ist nicht direkt Rockmusik. Es ist so ein bisschen Liedermacher. Also ich fange mal an. Am 9. Oktober erscheint Hoppla Hoppla, das 21. Studioalbum von Stoppock. Mit Hoppla Hoppla hat er vorab die zweite Single aus dem Album veröffentlicht und in dem Song geht es um die positiven Dinge in diesen Zeiten. Jammern können wir genug, Zeit mal die positiven Gedanken, Gemeinsamkeiten in unserer Gesellschaft hervorzuheben. Laut Pressetext ist dies auch der Inhalt des gesamten Albums. Der Weltuntergang kann warten, meint Stoppock, und tauscht das Hamsterrad der Krisenmeldung gegen das Glücksrad der Hoffnungsfrohen. Lasst euch anstecken von der guten Laune auf seinem Konzert am 1.11. im Rex in Bensheim und jetzt schon mit der neuen Single Hoppla Hoppla.
1: Und für den Pop-Bereich gibt es natürlich auch was Neues. Und ihr habt es vielleicht alle mitbekommen, vor einer Woche erst wurden die MTV Video Music Awards vergeben. Bei der diesjährigen Preisgala in Los Angeles holte Madonna die meisten Trophäen. Und vor allem stand Madonna erstmals nach 23 Jahren wieder singend auf der VMA-Bühne. Die 68-Jährige war mit 13 Nominierungen als Favoriten ins Rennen gegangen und holte am Ende 7 Preise, darunter als Künstlerin des Jahres für ihre Zusammenarbeit mit Sabrina Carpenter an dem Song Bring Your Love. Taylor Swift nahm den Hauptpreis des Abends, das Video des Jahres für Fate of Ophelia, mit nach Hause. Swift widmete diese Auszeichnung dem ultimativen Showgirl der verstorbenen Dolly Parton. Taylor Swift nahm außerdem sichtlich stolz den neuen Sonderpreis für Regiearbeit entgegen und ist nun die meistgeehrte Künstlerin der VMA-Geschichte. Das Tolle ist aber, beide hatten viele Nominierungen. Es waren 2 große Stars mit dabei. Madonna, wie gesagt, an diesem Abend vor einer Woche in Los Angeles die meisten Trophäen geholt und wurde vor allem auch ausgezeichnet für diese Zusammenarbeit mit Sabrina Carpenter. Und da dachte ich mir, da spielen wir dir noch einmal Bring Your Love jetzt hier bei Rock'n'Pop.

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0: Wenn ihr hört Rock and Pop und wir haben natürlich neue Musik mit dabei oder was sage ich eher, alte Musik. Mehr als 30 Jahre nach ihrer Gründung sind Nick, AJ, Brian, Howie und Kevin noch immer gemeinsam unterwegs. Und jetzt machen die Backstreet Boys Düsseldorf zu ihrem europäischen Zuhause. Unter dem Titel Homecoming Live in Germany spielen die Backstreet Boys insgesamt 10 Konzerte. Na gut, jetzt wo die Sendung ist, 2 sind noch am Laufen, am 6. und am 7. Oktober. Es sind ihre einzigen Europashows in diesem Jahr. Fans reisen deshalb aus der ganzen Welt an. Und schon der Auftakt ihrer Show in der Düsseldorfer Merkur-Spielarena ist eine Zeitreise. Zu Larger Than Life erscheinen die 5 in lila Raumschiff-Outfits und dann passiert das, worauf alle gewartet haben. Sie tanzen wieder ihre alten Choreografien. Insgesamt 26 Songs stehen auf der Setlist. As Long As You Love Me, Show Me The Meaning, Quit Playing Games und natürlich I Want It That Way. Und zum Finale Everybody. Die Backstreet Boys können die Zeit zwar nicht zurückdrehen, aber für ein paar Stunden sorgen sie dafür, dass sich ihr Publikum wieder so fühlt wie damals. Ja, und für Fans ist das noch vielleicht gesagt hier. Vor dem Düsseldorfer Rathaus gibt es einen Pop-Up-Store der Backstreet Boys. Hier können Fans Merch kaufen, Fotos machen und gemeinsam die Band feiern. Ja, und die feiern wir auch gleich mit einem Song, den ich mitgebracht habe. Die Backstreet Boys, As Long As You Love Me.
1: Das habe sogar ich als Rock-Spezialist mitbekommen.
0: Dass das wusste ich. Ja, so
2: das
0: nämlich.
2: Das ging ja irgendwo überall rum. Also das war ja... Ne? Okay, ich habe etwas Älteres mal mitgebracht. Am 27. Juli 1986 stand die Band Queen in Budapest auf der Bühne und da legten sie einer ihrer besten Auftritte hin. Es war das bis dato größte Konzert hinterm Eisernen Vorhang in Budapest mit 80.000 Fans im Stadion und ca. 45.000 Fans auf den Straßen vorm Stadion. Da dieses Konzert auf Film festgehalten werden sollte, wurden aus allen Teilen des Landes Kameras und Filmmaterial herbeigeschafft. Es gab 17 35mm Kameras im Land, die alle im Stadion aufgebaut wurden. Und es wurden ca. 40 Kilometer Filmmaterial aufgenommen. Selbst Wochen später lag die Filmindustrie in Ungarn da nieder, da es keine Kameras zumindest oder kein Filmmaterial gab. Ja, dieses großartige Konzert wurde nun digital restauriert und kommt sogar als Konzertfilm in einige Kinos und sogar in einige IMAX-Kinos. Ebenso erscheint das Konzert digital remastered auf Vinyl, auf CD, mit Blu-ray vom Konzertfilm. Also da gibt es wieder ganz viele Möglichkeiten, sein Geld auszugeben. Und vorab gibt es jetzt schon 3 Songs als Download oder per Stream. Die Klangqualität ist gut, allerdings in meinen Ohren nicht sehr gut. Ich hatte beim Hören öfters mal den Moment, oh, da steckt noch ein bisschen mehr drin, da hätte man noch ein bisschen mehr rauskitzeln können. Macht euch selbst ein Bild davon.

0: Queen und die Backstreet Boys bei Rock'n'Pop ist das schön.
1: Sind wir in der Zeit gereist, Jürgen?
0: möglicherweise sogar wie angekündigt in das Jahr 2000 wollten wir heute reisen. Und ich finde, da sollten wir ja unbedingt mal in die deutschen Charts schauen, bevor wir darüber sprechen, was wir vielleicht mitgebracht haben. Fange ich mal an, die Album-Jahrescharts des Jahres 2000. Auf der 10 finden wir Tom Jones und Reload. Platz 9 damals, die Beatles und One. Auf der 8 Metallica mit S&M. Das große Album damals zusammen mit dem, San Francisco Symphony Orchestra. Auf der 7 Him, Razorblade Romance. Die 6 Red Hot Chili Peppers, Californication. Auf der 5 im Jahr 2000, Pur, mittendrin. Die 4, die Course in Blue. Auf der 3 Britney Spears, Oops, I Did It Again. Wir sind immer noch in den Album-Jahrescharts, nur damit das keiner vergessen hat. Bon Jovi, Crush auf der 2 und die 1 damals Santana und Supernatural.
1: Oh, das war auch ein großer Abräumer bei den Grammys damals.
0: Ja, absolut.
1: Verdient. Ich hab die Single-Jahrescharts dabei. Auf Platz 10 war die Britney Spears mit Lucky. Auf Platz 9 Amen mit Mein Stern. Auf Platz 8 Zlatko und Jürgen, große Bruder. Auf Platz 7 Santana featuring the Product G&B, Maria Maria. Auf Platz 6 Zlatko, ich vermiss dich. Auf Platz 5 Bon Jovi, It's My Life. Auf Platz 4 Boom Funk MCs mit Freestyler. Auf Platz 3 ATC mit Around the World. Auf Platz 2 Rednecks mit The Spirit of the Hawk. Und auf Platz 1 im Jahre 2000 in den Single-Jahrescharts Anton featuring DJ Ötzi, Anton aus Tirol.
0: Ich musste ja eins sagen, ich musste gerade lachen, der Freestyler, das war damals so ein Hit. Ich meine, so eine Musik habe ich ja eigentlich überhaupt nicht gehört, war aber mein Song gewesen tatsächlich. Und Rednecks, mit denen bin ich ja auch total abgegangen. Und The Spirit of the Hawk damals, ein Riesending, ich habe es gefeiert ohne Ende.
1: Das hattest du mal schon mal dabei sogar.
0: Ja, das habe ich mal für das Jahr mitgebracht, deswegen habe ich es heute auch nicht nochmal gezogen. Für die, falls sich Leute wie du daran erinnern, dass ich das schon mal mitgebracht habe, habe ich heute extra was anderes geholt. Ja.
1: Ich hatte Santana mal mitgebracht. Das habe ich heute auch nicht dabei. Ich habe mal was Deutsches mitgebracht.
0: Ah, sehr gut. Was hast du denn jetzt?
1: Ich habe die Ärzte mitgebracht mit dem Album Runter mit den Spendierhosen Unsichtbarer. Und darauf habe ich das Lied rausgesucht. Manchmal haben Frauen. In dem Song singt Bella B. über ein Gespräch mit einem Mann. Also er sitzt in einer Kneipe und der Mann ist schon etwas betrunken. Aber dieser Mann verrät ihm, dass Frauen manchmal ein kleines bisschen Haue gern hätten. Bella B. ist total schockiert und zu Hause erzählt er seiner Freundin von diesem Gespräch. Die bestätigt ihm, dass Frauen manchmal ein kleines bisschen Haue gern hätten. Aber Typen wie er immer was auf die Fresse verdient haben. Den weiblichen Gesangspart übernimmt die Sängerin Diane Weigmann.
0: Das ist ja ein sehr, sehr spannender Ärztetext wieder, den du rausgesucht hast. Dazu passt was Leichtes, würde ich sagen. She's Got That Light ist der Debüt-Mega-Hit oder auch der Durchbruch des Hamburger Pop-Duos Orange Blue, bestehend aus Volkan und Vince. Der eingängige Popsong wurde zigmal verkauft, mit Gold ausgezeichnet und machte die zwei schlagartig bundesweit bekannt. Der Titel legte den Grundstein für eine erfolgreiche Karriere mit weiteren Musikpreisen und vielen Charterfolgen. Orange Blue, die wurden für den Echo 2001 als Newcomer of the Year nominiert. Völlig zu Recht, wie ich finde. Auch das habe ich gerne gehört. Ich glaube, die machen gar keine Musik mehr, leider. Aber deswegen erinnern wir uns an das Jahr 2000 und an ihren Debüt-Mega-Hit She's Got That Light. 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

0: Ärzte und Orange Blue für das Jahr 2000. Spannende Mischung, die wir da wieder präsentiert haben. Und damit kommen wir ja wohl hier bei Rock'n'Pop zum
1: Archiv. Das heißt, ich gehe jetzt raus an unser kleines Regal mit CDs für Notfälle und
0: blind 1. Und Notfälle ist ja in diesen Tagen wieder deutlich was geworden, wenn man das so sagen möchte. CDs können wir wieder hier spielen, neuerdings. Das funktioniert wenigstens. Stopp! Ich sag jetzt mal Stopp, damit er da irgendwo reingreift und irgendwie so ein Highlight wieder mitbringt. Ich hoffe, was Gutes, um ehrlich zu sein. Und nicht irgend so ein Quatsch. Jetzt gucken wir mal, was er für eine CD hier rüberschmeißt. Denn die ist ziemlich schwarz, würde ich sagen. Warte mal, wir haben noch keinen Player zur Verfügung. Jetzt vielleicht. Und dann klatschen wir die mal da rein. Und dann sind wir ja ziemlich neugierig, was du uns da mitgebracht hast. Wir hören das und dann würden wir uns gleich hier wiederhört und darüber sprechen.

0: Naja, das ist doch ganz solide, würde ich sagen,
1: jetzt
0: oder?
1: Nicht schlecht, genau.
2: Ja, wir haben mal rausgefunden, hier Pilot heißen die. Deutsche Indie-Rockband oder Alternative-Rockband aus Köln sind die. 97 gegründet und Alexander R. Freund ist wohl sowas wie der Haupte, ne? Der macht nämlich Gesang. Genau. Gibt noch zwei andere, aber der Alexander neben Andreas und Benjamin oder Benjamin waren so die drei, die hier 97 dieses Projekt gestartet haben.
1: Ja, und den Song, den wir gehört haben, heißt Zeit zu leben und auf der CD hier steht drauf, dass es aus dem Jahre 2008 ist.
2: Mhm.
1: Wir haben allerdings jetzt sonst keine weiteren Alben als dieses. Das ist noch nicht mal ein Album, das ist so.
2: Achso, doch, ich habe hier, EP. Was habe ich denn gefunden hier? Es gibt hier, warte mal, ich habe hier vier Sachen gelistet in der Disco, aber ich weiß nicht, da steht nicht dabei, ob das ein Album ist. Es gibt einen Soundtrack und drei andere oder so. Mein Name ist, heißt eines davon. Ihr könnt ja mal selber gucken. Pilot, wir haben gerade selber festgestellt, bei Wikipedia mit einem Minus geschrieben. Offizielles Bandzeichen an dieser Stelle ist ein Doppelpunkt. P,
1: ja.
2: Doppelpunkt, Lot, L-O-T. Ja, genau. Nur damit ihr es mal so für euch dann auch nochmal nachschauen könnt, was wir hier für Quatsch erzählen. Stand bei uns im Regal, finden wir gut. Daumen hoch.
1: War so. Nicht schlecht, genau.
2: Ja.
1: So, haben wir noch neue Musik dabei?
2: Weiß nicht, hast du noch was?
1: Ich hätte noch was. Ich habe jetzt gar nicht viel.
2: Das macht ja nicht.
1: Also,
2: nicht viel Musik oder was willst du?
1: Nicht viel Text.
2: Ach so.
1: Also, ich habe rausbekommen, oder was heißt, ich wurde mir zugespielt in meiner Playlist, Markus King. Den hatte ich schon öfters dabei. Der hat jetzt, glaube ich, mittlerweile, es gibt ja Markus King Solo und Markus King Band. Und er hatte letztes Jahr, glaube ich, das letzte Album rausgebracht. Und jetzt gibt es eine Single-Auskopplung oder eine Single, die heißt Blue. Allerdings, ob es ein neues Album gibt, das steht da alles nicht drin. Ich kann nur sagen, schöne Musik von Markus King, der am 11. März Geburtstag hat. Da habe ich auch Geburtstag. Er ist ein bisschen jünger als ich, das gebe ich zu.
2: Sieht am Ende auch ein bisschen besser aus oder so.
1: Ja, gut. Ja, da kann man jetzt, da kann man sich drüber streiten.
2: Oh, hast du mich gleich wieder gehauen hier unterm Studiotisch. So.
1: Ja,
2: so läuft das nämlich hier.
1: Hast du auch noch was dabei?
2: Ich hätte auch noch was dabei. Ja, ich habe ihn schon mal mitgebracht. Ich bringe ihn gerne mit. Ich mag seine Musik.
1: Shane. Aber Markus King auch öfters dabei.
2: Siehst du, Shane Booth kennen wir ja als Samba. Und der hat ja schnell einen Aufstieg hingelegt. Back to France, Undress, Debütalbum I Barely Know Her und so weiter. Also, der ist halt auch einfach sympathisch. Der ist jung, der macht gute Musik und der steht halt bald auch wieder auf der Bühne für euch. Im Frühjahr 2027 kehrt er nämlich mit seiner You Are The Reason Tour nach Europa zurück. Im Mai stehen gleich 5 Samba-Konzerte in Deutschland auf dem Tourplan. Hamburg, Berlin, Köln und München. Und in Köln sogar aufgrund der großen Nachfrage und möglicherweise des kleinen Spielortes 2 Abende hintereinander am 23. und am 24. Mai 2027. Aber ich befürchte, ihr kriegt da kaum noch Tickets, weil der Run ist schon ein paar Wochen alt. Aber im besten Falle habt ihr die ja längst und könnt euch drauf freuen. Ich habe auch was mitgebracht von ihm. Diesen wunderbaren Song My Body Isn't Ready jetzt bei Rock'n'Pop.

0: So schöne Musik haben wir wieder gespielt hier.
1: Wir haben unter anderem, habe ich mitgebracht, nochmal Queen, A Day at the Races heißt das Album, mit Somebody to Love aus dem Jahre 1976, also 50 Jahre alt, die Mucke, die wir eben gehört haben.
0: Ja, wow. Und ich habe Holly Humberstone mitgebracht, sie ist 26, stammt aus Nottingham, ist eine der aufregendsten Stimmen des britischen Indie-Pop. Und wir haben sie gerade gehört hier mit dieser coolen Nummer To Love Somebody. Ich hatte ja das Glück, sie jetzt live in Baden-Baden zu erleben beim Konzert. Und muss sagen, ja, die kann was. Und von der werden wir, glaube ich, noch viel hören. Schöne Popnummern, die sie kann, auch ruhigere Art. Also ganz, ganz zauberhaft, sind wir sehr glücklich drüber. Und damit würde ich sagen, können wir eigentlich reingehen, oder? Sind wir in Spiellaune?
1: Wir sind in Spiellaune. Wir sind beim Musikquartett angelangt. Mhm. Der Buchstabe W. Also wir haben im Rockbereich und im Popbereich jetzt ein Album rausgesucht, was mit dem Buchstaben W beginnt.
0: Ja, und haben da wir hätten wir... Haben wir schon ein paar Mal gespielt.
1: Ich habe zweimal Pink Floyd mitgebracht, das weiß ich. Ja. Wish You Were Here und The Wall. Also The Wall, der Artikel vorneweg, den dürfen wir weglassen.
0: Sonst wird es ein bisschen lang. Du hast Pink Floyd mitgebracht, genau. Und der Foo Fighters hast du noch mitgebracht. Oh. The Who war mit dabei. Für den Pop-Bereich hatten wir schon Whitney Houston. Zweimal sogar mit dabei. Westlife und Frankie Goes to Hollywood. Und man kann ja mal sagen, W ist ein sehr dankbarer Buchstabe für den Pop-Bereich. Aha, dreimal schon gewonnen. Okay. Du konntest bisher nur ein Unentschieden rausholen.
1: Und Unentschieden
0: sogar nur. Also noch kein Sieg bisher.
1: Das sind wir mal gespannt.
0: Wir sind sehr, sehr froh über dieses W hier beim Pop-Bereich und gucken mal, ob ich heute noch einen weiteren Punkt quasi draufsattel sozusagen. Was hast du mitgebracht?
1: Ich habe mitgebracht U2, das Album War aus dem Jahre 1983.
0: Ah, schau, siehst du, ich habe was von 2019 mit dabei. Billie Eilish war da nämlich groß. When we all fall asleep, where do we go?
1: Ja,
0: mit dieser großartigen Frage, die ein Riesenerfolg geworden ist. Die hat ja damals dann bei den Grammys in der Folge in allen vier Hauptkategorien so gewonnen. Ich möchte keinen Druck erzeugen, will es nur sagen. Ne? Best New Artist unter anderem und so. Also,
1: New Artist.
0: Können wir mal jetzt hier schon spielen, oder? Und schauen mal.
1: Hatte das
0: hier. Ob ich noch so einen Punkt hole.
1: Es ist ja ein altes Album. Na gut, wir sehen es.
0: Wir werden es sehen. Komm, du darfst auch anfangen.
1: Da fangen wir mal an mit den Chartplatzierungen. Mhm. Das ist nicht so gut. Deutschland Platz 59, US Platz 12, aber UK immerhin Platz 1.
0: Ja, das ist jetzt, jetzt machst du es mir einfach, würde ich sagen. Deutschland Platz 3 fangen wir schon an.
1: Oh.
0: Und auf der 1
1: einmal 1 haben.
0: In UK
1: okay.
0: Und 1 in USA. Reicht, oder?
1: Das reicht.
0: Ja, so wolltest du es haben, oder?
1: Ja.
0: Spielen wir weiter. Komm, ich nehme mal die Gesamtspieldauer, da hast du möglicherweise nämlich eine Chance. Nein? Oh, ist das ein kurzes gewesen? 42 Minuten 48 biete ich nur. Warum?
1: Ja, ich habe 42,3.
0: Dann gewinne ich ja wieder.
1: 45 Sekunden.
0: Ah, ich rieche schon, das ist gut für den Pop-Bereich.
1: Ich hätte die Extended Version nehmen. Weiß ich nicht, ob es eine gibt.
0: Ja, aber wir nehmen ja immer Standardversion. Die Extended, mit der kann jeder glänzen.
1: Ich wüsste nicht, ob es eine gibt, keine Ahnung. Gut, dann machen wir mal. Naja, könnte ich da einen Punkt holen? Okay, wir machen Wochen in den Starts. Deutschland 6 Wochen.
0: Mhm.
1: UK 148 Wochen.
0: Mhm.
1: Und US 180 Wochen.
0: Mhm.
1: Okay.
0: Mhm. Du bist spannend. Also heute ist einfach, habe ich nur das Gefühl. 267 Wochen in den UK ist schon mein schlechtester. 328 Wochen in Deutschland und 361 Wochen in den USA. Also ein Riesenerfolg für Billie Eilish. Ich habe so das Gefühl.
1: Ich irgend so ein Lummer-Album mitbringen müssen. Wenn ich gewusst hätte, dass
0: das sowas... Dass heute sowas passiert, ne?
1: Ja.
0: Ach, du armer Kerl, du. Komm, wir machen die Verkaufszahlen weltweit. Vielleicht ist da für dich was zu holen.
1: Nee, ich glaube nicht. Wenn du schon 300 Wochen in den Charts bist, wie soll das funktionieren?
0: 9 Millionen.
1: Echt?
0: Ja.
1: 13.
0: Siehst du, da machst du einen Punkt, würde ich sagen. So schnell geht das. Also mit Streaming wäre das eine andere Zahl geworden, aber wir gucken ja nach den physischen Tonträgerverkäufen. Das wären 9 Millionen gewesen tatsächlich. So, aber jetzt darfst du nochmal.
1: die Singles-Auskopplung.
0: Ja.
1: Das ist ja auch immer so eine sichere Bank. Ich meine, du hast eh schon gewonnen.
0: Eigentlich schon, ja.
1: New Year's Day, Two Hearts Beats as One, Sunday Bloody Sunday natürlich, ja, und 40.
0: Das wären vier. Da verschenke ich jetzt, würde ich sagen. 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Bad Guy, den kennen wir. All the good girls go to hell.
1: Wahrscheinlich alle wieder.
0: Und Illomilo. Ja, quasi fast jeder Song, also jeder zweite locker. 7 Stück waren das insgesamt.
1: Immerhin kein zu null.
0: Kein zu null, nee, aber.
1: Ich bin daher zufrieden.
0: Ich bin glücklich. Ein weiterer Punkt für den Pop-Bereich. Kann man sich mehr wünschen?
1: Dann darf sogar der Gewinner anfangen. Ich hätte dann allerdings dabei natürlich Sunday Bloody Sunday.
0: Und ich habe mal mitgebracht, Bad Guy kennt jeder, spielen wir heute nicht. Ich habe mitgebracht, All the Good Girls Go to Hell. Hier ist Billie Eilish.

0: Hajo, guck mal, tolle Musik haben wir gespielt und damit heute ein W wie Wilhelm ausgespielt. U2 hat leider nicht gewonnen, Billie Eilish schon. Ein weiterer Punkt für den Pop-Bereich. Bleibt bei dir ein Unentschieden, oder?
1: Ja, ist okay.
0: Ja.
1: Wir gucken mal, was wir als nächstes spielen. Ich habe jetzt schon mal...
0: Ach so, die hier, Box. Ja, gib mal rüber.
1: Genau.
0: Danke. Ja.
1: Ich habe jetzt schon mal hier einen Buch... Nein, ich habe die Zahl gezogen.
0: Ja.
1: 2012.
0: Oh, wir werden sehr viel jünger und wir singen jetzt mal buchstabenmäßig nicht mehr weiter in der Reihenfolge. Wir nehmen das C wie Cäsar.
1: C wie Cäsar.
0: Ja, das wird die nächste Runde ausspielen. C wie Cäsar. Freuen wir uns
1: wunderbar.
0: Auch schon.
1: Genau.
0: So fängt man keinen Satz an.
1: Also ich fängt mir keinen Satz an.
0: Nee, aber ich muss auch zuerst.
1: Du bist ja,
0: ich bin ja auch dran.
1: Komm,
0: ja. Guck mal hier. Vor gut einem Jahr machte Morten Harket seine Parkinson-Erkrankung öffentlich. Von der Krankheit unterkriegen lässt sich der AHA-Frontmann aber nicht so schnell. Ganz im Gegenteil. Tatsächlich verhalf ihm die Diagnose zu neuem Antrieb und damit zu neuer Musik. Und so hat Morten Harket nun sein 7. Soloalbum Human Grace für den 27. November angekündigt. Einen ersten Einblick gewährt der Norweger mit der Single Hold Me, auf der seine 33-jährige Tochter Tomine Harket als Gastsängerin begrüßt wird. Die Tochter hat sich auch am Songwriting beteiligt. Und diese emotional aufgeladene Ballade, die legt den Schwerpunkt klar auf das Zusammenspiel der Stimmen von Vater und Tochter. Hold Me gleich für den Pop-Bereich von Morten Harket und Tomine Harket.
1: Und ich habe was Neues mitgebracht, und zwar am 9.10., also nächsten Freitag, erscheint das 4. Studioalbum Power for the People von der Band Greta Van Fleet, die ja ganz gerne so ein bisschen mit Led Zeppelin verglichen wird, nicht ganz auch so unrecht. Der Albumtitel entstand während ihrer Tour 2022. Damals spielten sie im Alexandra Palace in London, der früher Palace of the People hieß. Errichtet wurde dieses als Freizeit- und Erholungspark gedachte Gebäude im Jahre 1873. So, und zur Eröffnung kamen damals über 100.000 Leute.
0: Wow.
1: Da gab es ein Konzert. Also das ist schon mal eine Nummer im Jahre 1873. Zwei Wochen später brannte das Gebäude nieder.
0: Passiert.
1: Allerdings, es wurde innerhalb von 2 Jahren wieder erbaut. Erdacht war das Gebäude als ein Raum für alle Menschen, also nicht nur für die Könige oder den Adel, so ein bisschen als Austausch. Und die Band stellte sich die Frage, was das heute bedeutet. Und da kamen sie auf die Idee, dass ihre Musik ihr Palast ist. Und hier sind sie mit dem Titel Tear It Down.

0: so eine zauberhafte Ballade. Morten Harker zusammen mit seiner Tochter Tomine und Hold Me hier bei Rock and Pop zu hören.
1: Und davor hatten wir gehört Rockmusik, Greta Van Fleet mit Tear It Down. Und wir hören jetzt...
0: Wir hören jetzt unsere Heavy Rotation, wäre gut, oder?
1: Genau, unsere Heavy Rotation, aber ich wollte jetzt nicht so Rock... Also das ist... Es wird kompliziert.
0: Warum wird es denn jetzt kompliziert? Okay. Also Heavy Rotation ist, also was unsere Sendung angeht, ist Heavy Rotation einfach.
1: Genau.
0: Du bringst das mit, was du am meisten gehört hast.
1: Genau, das ist wohl richtig.
0: Aber?
1: Egal.
0: Du hast keinen Rock gefunden oder gehört.
1: Das ist schon Rock, aber es ist halt, wie gesagt, es ist kompliziert. Vor 15 Jahren veröffentlichten die Alabama Shakes ihre erste EP. Im Anschluss erschienen zwei Alben der Band. Für das erste Album war die Bezeichnung American Rock, Southern Rock oder Roots Rock recht passend. Doch schon im zweiten Album verließen sie diesen Pfad etwas. Danach veröffentlichte die Sängerin Brittany Howard zwei Soloalben. Auch hier gab es keinen konkreten Musikstil. Zum einen auch, weil sie halt so frei ist, sich mit verschiedenen Musikstilen auseinanderzusetzen, zu kombinieren. Und das waren auch sehr schöne Alben. Nun ist die Band zurück mit dem Album I Must Be Dreaming. Und hier haben sich die Alabama Shakes noch weiter von ihrem früheren Stil verabschiedet. Obwohl das neue Album so weit weg von den bisherigen Alben ist, also musikalisch, klingt es doch zu 100% nach den Alabama Shakes. Ich gebe zu, nach dem ersten Durchlauf war es nicht so mein Ding. Doch mittlerweile ist es in der Heavy Rotation gelandet. Das spricht dann natürlich für das Album. Und mitgebracht habe ich den Song Garden.
0: Da freuen wir uns drauf. Bei mir war das diesmal ziemlich einfach, kann ich dir sagen. Ich habe jemanden kennengelernt live und dachte dann so, wow, die ist es. Mit nur einer Handvoll Songs katapultiert sich Sienna Spyro direkt auf die Weltbühne. Vom Upload einiger Coverversionen zum Auftritt mit dem Song Die on This Hill in Jimmy Fallon's The Tonight Show vor rund 1 Million TV-ZuschauerInnen im Januar 2026 vergehen nicht einmal 3 Jahre. Die Sängerin kommt 2005 in London auf die Welt. Sie wächst mit ihrer jüngeren Schwester Skylar und Halbgeschwistern aus der ersten Ehe ihres Vaters auf. Ihre Eltern spielen eine entscheidende Rolle bei der Förderung ihres Musikinteresses. Früh kommt Sienna mit zahlreichen Soul-, Jazz- und R&B-Größen in Kontakt, hört Aretha Franklin, Nina Simone, Marvin Gaye, Etta James und Amy Winehouse. Bereits mit 10 Jahren schreibt Sienna Spyro ihren ersten Song Lady in the Mirror. Sienna Spyro ist erst 20 Jahre alt, wird aber innerhalb kürzester Zeit zu einem neuen Popstar, weil sie eine Stimme hat, die einen aufhorchen lässt. Bei Sienna Spyro hat das Potenzial, einer der großen neuen Stimmen zu sein, die wir vielleicht so gar nicht erwartet hätten. Die 20-Jährige kann zwar laut werden, vor allem überzeugen, aber ihre leisen Momente. Darin offenbart ihre Stimme ihren weichen, souligen und dynamischen Charakter. Eine Stimme wie diese lässt auch im Zeitalter des schnellen Scrollens sofort aufhorchen, etwa bei ihren ersten Coversongs auf TikTok. Zudem schreibt sie wirklich gute Songs, solche, die ihre Stimme genau den Raum und die Emotionen geben, damit sie glänzen kann. Das hat sie lange geübt. Schon als 10-jähriges Mädchen schrieb sie ihre ersten Songs. Mit 16 vertiefte sie ihr Songwriting an der Akademie East London Arts and Music. Und sie sagt vor allem, dass Musik für sie Geborgenheit und Trost ist, und das merkt man ihren Songs an. Ich durfte sie live in Baden-Baden erleben und bin seitdem ein wirklich großer Fan geworden. Denn live ist sie noch besser und der Auftritt erinnerte mich an das frühe Werk 19 von Adele und an eine andere große Sängerin, Amy Winehouse. Und ich hatte so das Gefühl, das könnte so die neue sein, die da auf der Bühne steht. Sie ist eine ganz große, sie hat eine tolle Stimme, sie bringt tolle Songs mit. Und kommen wir nochmal zurück zum Anfang der Sendung, zu den MTV Video Music Awards, die verliehen worden sind. Sienna Spyro hat vor einer Woche völlig zu Recht, wie ich finde, den Preis bekommen für bester Newcomer oder in dem Fall beste Newcomerin. Völlig verdient. Wir haben sie in der Heavy Rotation drin für den Pop-Bereich mit Die on This Hill.

0: Tja, was soll ich sagen? Das ist herbstliche Musik, Harry, die du uns
1: allerdings, ja, das ist also jetzt für den, es wird jetzt, ich meine, die Woche war ja schon recht warm.
0: Ja.
1: Jetzt wurde es aber zum Glück jetzt mal ein bisschen kühler.
0: Ja.
1: Und deshalb sind wir auch schon am Ende unserer Sendung angelangt.
0: Ja, ich wollte noch eins ganz kurz sagen. Ich finde, die beiden Songs Senna Spyro und die Alabama Shakes haben gut zusammengepasst, ehrlich gesagt. War so ein schönes Doppelpack wieder, finde ich, was wir hier so zusammen... Ihr wisst es ja nicht, aber jeder für uns bereitet ja wirklich ganz separat, so daheim, unter der Decke, so im stillen Kämmerlein die Musik vor. Und die fliegt ja erst hier so in der Sendung dann zusammen. Seine Hälfte und meine Hälfte. Ja.
1: Und ich glaube, jetzt bei der Abmod, bei den letzten beiden Songs,
0: da passt
1: wird
0: es nochmal
1: sehr deutlich.
0: Achso.
1: Sehr, sehr, sehr deutlich.
0: Da sind wir gespannt. Gut, was habe ich noch mitgebracht? Taylor Swift veröffentlichte ja ihre neue Single Patient Zero, die sie wenige Tage zuvor auf Instagram angekündigt hatte. Da war sie schon wieder ganz raffiniert in der Ankündigung und die Fans haben es trotzdem geblickt. So nämlich. Ja, der Song ist Teil der Deluxe-Version The Life of a Showgirl, The Encore ihres Erfolgsalbums. Und auch visuell hat sie nachgelegt. Am 27. September kam das Musikvideo zu Patient Zero mit prominenten Hollywood-Stars wie Dakota Johnson und Colin Farrell, natürlich bei den MTV Video Music Awards 2026. Ein kleiner roter Faden vielleicht heute bei mir in der Sendung. Passend dazu wurde auch Taylor Swift ja an diesem Tag ausgezeichnet mit dem neuen Artist Director Honors. Und ja, das ist eine Verneigung vor ihr. Ich finde es auch schön, dass man immer wieder neue Preise einführt, um Künstler und noch mehr Künstler und noch mehr Künstlerinnen auszuzeichnen. Es sei ihr trotzdem gegönnt. Musikalisch knüpfen die vier neuen Songs an den poppigen Sound des von Max Martin und Shellback produzierten Ursprungsalbums an, das vor einem knappen Jahr im Oktober 2025 erschienen ist. In der neuen Single, wir hören sie gleich, Patient Zero, singt Swift von einer toxischen Beziehung. Aus der Perspektive einer geheilten Ex-Partnerin richtet sie sich in dem Song an die neue Frau an der Seite eines ehemaligen Liebhabers. Jeder kann sich überlegen, was das bedeuten mag und wer gemeint ist. Patient Zero, ein wirklich schöner Song, hören wir für den Pop-Bereich gleich von mir zum Abschluss.
1: Ich habe etwas Neues mitgebracht, zumindest war es für mich neu und es ging jetzt mal ein großer Dank nach Wiesloch zu Manfred. Das ist so genial und zwar handelt es sich um die Band Bauer, Garn und Dijk. Das ist eine von Hannes Bauer im Jahre 78 gegründete deutsche Blues-Rock-Band mit Tom Garn und Roy Dijk. Hannes Bauer ist vielleicht ein bisschen, die haben dann drei Alben gemacht und Hannes Bauer kennt der ein oder andere, also er hat vieles selber gemacht mit eigenen Bands, bei anderen Leuten mitgespielt, Achim Reichel war zum Beispiel mal dabei. Ganz oft hat er mitgespielt bei Udo Lindenberg und dem Panikorchester. Da war er bei ganz vielen Alben dabei. Live war fast immer dabei. Von daher könnte man den Namen kennen. Allerdings, ich kannte Bauer, Garn und Dijk bis dato nicht. Und ich muss sagen, ich liebe es. Der Song heißt Ich bin kein Laubfrosch.
0: Hier steht Laubfrosch-Blues, aber er ist ja...
1: Oder Laubfrosch, also ja, auf jeden Fall, ja. Ich bin kein Laubfrosch. Das ist so geniale Musik, ich liebe es. Es wäre fast sogar in die Heavy Rotation, also...
0: Naja, vielleicht nächstes Mal dann irgendwie, du kannst
1: da
0: überlegen...
1: Da kann ich nochmal euch mitbringen, ja. Jawohl.
0: Ah, das wird nochmal ein schönes Doppelpack am Ende, ich merke das schon. Patient Zero und der Laubfrosch-Blues, das bieten wir euch.
1: Da sind wir mal gespannt.
0: Und das soll es dann für heute auch gewesen sein für unsere großartige Oktober-Ausgabe von Rock and Pop. Wir sagen danke fürs Zuhören natürlich.
1: Am Mikrofon verabschieden sich Harald Seibert
0: und Jürgen Radestock. Und dann würden wir sagen, wir hören uns bei Gelegenheit wieder hier auf Radio Darmstadt. Macht's gut.
1: Ciao, ciao.
0: Tschüss.
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1: Eldorado.
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0: Ich freue mich, dass wir heute wieder eine Stunde Inklusionsradio machen und wollte jetzt erstmal meine Mitstreiter begrüßen. Und zwar, es wäre einmal der Oliver Dietrich. Hallo Oliver.
1: Hallo, hier ist wieder Oliver Dietrich.
0: Hallo Matthias.
2: Ja, jetzt
0: hallo Matthias Dietrich,
2: der ist auch da und ja, ihr werdet schon sehen, heute geht es um auf Augenhöhe, aber das sagt der Ronny gleich wieder was.
0: Ich finde, es gibt eine Kampagne von der Oberhausener Werkstätten, die heißt auf Augenhöhe. Ich werde darüber heute berichten, um was es da geht. Es geht einfach darum, wie gehen wir miteinander um? Wie reden wir miteinander? Wie sind wir nicht, nicht rassistisch? Wie sind wir nicht verletzend? Es fängt schon an, wenn ich mich mit jemandem unterhalte, dass ich nicht vor ihm stehe, dass ich mich hinsetze oder dass ich mich so positioniere, dass ich nicht furchteinflößend bin oder dass ich Dinge, die ich tun möchte, vorher ansage. Also ich möchte dich jetzt anfassen, ist das für dich in Ordnung? Ansonsten ist das nämlich ziemlich, ja...
1: Übergriffig.
0: Übergriffig und auch nicht gerade gewollt und auch, da würde man sich auch nicht auf Augenhöhe unterhalten. Und es geht halt darum, auch bei der Inklusion, man sollte halt versuchen, mit den verschiedenen Behinderungen, die ja im Anfangssong immer wieder kommen, auch klarzukommen. Das heißt, man muss sich auch mal auf Augenhöhe damit unterhalten. Es hat auch was mit Sympathie zu tun. Mag ich jemand weniger? Und auch Einfühlsamkeit. Also, wie tickt jemand? Wie ist jemand drauf? Warum ist jemand so drauf? Und es gibt verschiedene Sichtweisen auf das Thema und das wird heute nicht die letzte Sendung davon sein, weil dieses Thema ist sehr umfassend und umfasst eine ganze Menge. Und ich bin auf dieses Thema aufmerksam geworden, weil es doch immer wieder vorkommt, dass man vorneweg schon geduzt wird, hey du, was brauchst du denn? Und obwohl es eigentlich hieß, kann ich Ihnen irgendwie helfen? Und dann sie und nicht gleich du, als wäre man schon sehr lange miteinander befreundet, obwohl man sich gerade mal 2 Sekunden kennt. Und somit ist man schon sehr übergriffig, sage ich mal, indem man schon voraussetzt, jemand gleich duzen zu dürfen. Oder auch, wenn ich über jemand rede und nicht mit jemandem und ihn nicht mitnehme bei dem Prozess, den ich jetzt gerade mit ihm beschreiten will, dann ist das halt auch sehr unangenehm. Und auch, wenn man in der Gruppe ist, dass man sich halt auch an dem schwächsten Glied orientiert und guckt, was braucht der? Und wie kommen wir damit klar, dass der jetzt eben langsamer ist oder so? Und das ist für mich halt immer so eine Grabwanderung. Wie viel lässt man zu? Wie viel muss man da nochmal investieren? Aber ich habe mir dabei dann gedacht, investiere alles, weil in dem Moment, wenn du nur einen Teil investierst, dann machst du ja nur einen Teil davon. Und das wollen wir ja bei der Inklusion auch nicht. Wir wollen ja inklusiv leben und dann geht es auch darum, sich auf Augenhöhe zu unterhalten. Und was das alles so für Möglichkeiten bietet, werde ich im Laufe der Sendung immer mal wieder erzählen. Matthias, was weißt du denn so oder was denkst denn du über das Thema?
2: Ja, ich wollte nochmal auf deinen ersten Punkt hingehen. Wir sitzen, man muss sich vorstellen, 30 Leute sitzen um einen Tisch herum oder sitzen im Kreis oder wie auch immer. Jetzt steht einer auf. 29 werden auf den schauen, der aufsteht. Warum? weil er plötzlich nicht mehr die Augenhöhe hat. Er ist was Besonderes. Und genau darum geht's. Man muss sich immer auf Augenhöhe betrachten. Und was auch wichtig ist, ist, dass Sie und das Du, ich bin im Obstverkauf tätig, und was ich sehr oft feststelle, ist, dass meine Kollegen sehr schnell auch mit den Kunden per Du sind, wo ich eher den Abstand halte und eher beim Sie bleibe, weil ich sage mir, es ist auch ein Teil des Respektes. Und ich habe auch schon festgestellt, ich persönlich fahre besser damit, weil ich mich einfach wohlfühle. Ja, Olli, was denkst du?
1: Ja, ich bin da sehr gespalten, oder ich bin euch mit euch dabei, zumal es eine Geschichte habe ich auch kürzlich erlebt, wo ich dann erfahren musste, wie über mich geredet wird, wo dann ich zum Taxi muss und der Taxifahrer fragt dann den Zugbegleiter, der mich zum Taxi gebracht hat, wo will denn der Herr hin? Dann haben sie da Fragen doch den Herrn. Und da ist schon wieder, wie über einen geredet wird und der dann nicht angesprochen wird, ob ich doch derjenige bin, der erstens mal das Taxi bezahlt, zweitens sich da reinsetzen muss und drittens auch mit dem Taxi nach Hause fahren muss. Es gibt also Bedürfnisse, Gefühle, Rahmenbedingungen und auch Blickkontakt, wie man versuchen kann, miteinander vernünftig zu kommunizieren. Als wenn man so Sprüche denkt, Mensch, geh doch mal da weg. Ey, du störst hier, mach mal einen Abflug oder so. So sollte man versuchen, nicht zu kommunizieren, weil das ja beleidigend klingen kann und weil das nicht vernünftig klingt. Natürlich gibt es auch Fachliteratur zu diesem Thema, wie Schulz von Thun oder der Marshall Rosenberg, der sich selber geprügelt hat früher. Da gibt es für diejenigen, die intelligenter sind oder die sich mit dem Thema speziell beschäftigen wollen. Wir fahren hier das Niveau für Leute, die eben nicht diese Bücher wollen und machen das hier auf einem normalen Niveau, aber ich will das zumindest mal anbringen, dass es da auch Möglichkeiten gibt, es zu machen. Zum Beispiel ein Beispiel aus diesem Buch ist zum Beispiel, das kennt auch jeder, Frau und Mann sitzen im Auto, Frau sitzt am Steuer oder an der Mann, und dann heißt es, die Ampel ist grün. So, jetzt habe ich natürlich ungefähr, fallen mir jetzt schon drei Möglichkeiten ein, was ich als Autofahrer, wenn ich die Ampel sehe und selber das Auto fahre und die Frau sitzt neben mir, wie ich dann reagieren würde. Die erste Reaktion ist, ja, danke, gut, dass die mit aufgepasst hat, die Ampel ist jetzt grün, ich kann jetzt weiterfahren. Zweite Reaktion, dumme Kuh, meinst du, ich kann kein Auto fahren oder was? Oder noch schlimmer, die Gefühlsebene, von der lasse ich mich scheiden, die will mich ja voll fertig machen. Die ist ja so bescheuert, ich find's echt zum Kotzen. Ich fahre mein Auto, wie ich das will. Und dann gibt's auch noch eine vierte Ebene, die mir jetzt dazu nicht einfällt. Aber so kann Kommunikation also gehört werden oder anders gemeint sein, oder wie ist sie wirklich gemeint? Und das ist natürlich ein sehr interessantes Thema, wo man mit vielen Beispielen jetzt auch kommen werden und Diskussionen. Und ich finde das sehr wichtig, auf Augenhöhe zu reden, gerade weil wir hier auch Ronny haben, der sitzt im Rollstuhl und der kann viel dazu erzählen, wie das eben manchmal nicht so gut funktioniert.
0: Es geht auch darum, dass man diesen Respekt gegenüber der Person, ob alt, ob jung, ob Kind, ob ja, egal was für eine Menschenform da ist, wenn jemand nicht so gut denken kann, egal wie, ich habe einen nötigen Respekt davor. Und wenn ein Kind fragt, was ich ja oft erlebe, hast du kaputte Beine? Dann muss ich nicht mit dem Fachvortrag erklären, dass meine Beine nicht so funktionieren, sondern ich sage ihm dann einfach, ich kann nicht laufen. Und dann gucke ich demjenigen in die Augen und überlege, reicht das für denjenigen oder braucht er mehr? Wenn er wissbegierig ist, fragt er, warum nicht? Und dann erzähle ich ihm, dass meine Beine nicht so ganz beweglich sind wie seine. Und das reicht voll auf. Und ich bitte alle Eltern, ihre Kinder, wenn sie offen fragen, auch fragen zu lassen. Das sind wertvolle Erfahrungen für eure Kinder. Und gönnt ihr diesen Fragen. Ihr braucht keine Panik haben, dass da irgendjemand Probleme hat. Es gibt zwar behinderte Menschen, die haben damit ein Problem und werden dann leicht motzig oder auch aggressiv. Daran bitte nicht stören lassen, die haben selber mit sich ein Problem. Aber ich bin der persönlichen Meinung, umso offener man etwas kommuniziert, umso besser kann man es verstehen.
1: Ja, natürlich hast du recht, aber es gibt auch ältere Kinder, die behinderte Menschen ärgern. Ich habe auch schon Sprüche gehört, hu, blinde Kuh, bis ich eine mal schneller war, fix war und habe einen davon erwischt und habe den auch dann dementsprechend verprügelt. Aber natürlich sind nicht alle Kinder so. Die meisten wollen natürlich erstmal wissen, warum hat er den Blindenstock? Papa, warum hat er den Stock da? Fragen viele zweijährige oder dreijährige Kinder dann den Mama und Eltern, ja, der ist blind, der sieht nicht so gut und müssen das dann erklären. Manchmal erkläre ich es dann auch. Also das ist natürlich dann auch vernünftig, weil man will ja als Kind was lernen. Ab 3 fragen die Kinder ja sowieso ziemlich viel.
0: Ich finde, die nehmen halt, die scannen einen völlig ab. Ich wohne da unter 3 Kindergärten. Und wenn die da rauskommen oder mit ihren Eltern quasi zum Kindergarten gehen, wird man halt, wenn man aus der Haustür rausgeht, erstmal abgescannt. Weil die Kinder kennen das nicht. Manche sind etwas schüchtern und laufen dann erstmal hin und gucken sich das an. Und dann kommt, darf ich mal was fragen? Oder es kommt direkt eine Frage aus ihnen rausgeschossen, was ich eigentlich gut finde, weil sie erleben ihr Leben und das sollte man nicht irgendwie unterbinden, weil das fördert Inklusion.
2: Der Olli hat vorhin Fachliteratur angesprochen und da wollte ich sagen, es gibt auch von Paul Watzlawick die Anleitung zum Unglücklichsein. Da wird das alles etwas lustig dargestellt. Und es sind alles Erlebnisse aus dem Leben, wie zum Beispiel einer, der ein Bild aufhängen will, den Hagel hat, aber keinen Hammer. Und da gibt es eben auch verschiedene Visionen, wie er dem Nachbarn begegnet. Und ich finde das Buch sehr lustig geschrieben. Und wie gesagt, da sind verschiedene Episoden drin. Da kann man schon sehr viel mitnehmen.
0: Und ich finde

0: Ja, lucky, glücklich sein. Oft, wenn mir oft Menschen mit besonderen Schwierigkeiten begegnen, macht man vielleicht einen Bogen in der Stadt oder so, weil man hat Berührungsängste. Aber auf der anderen Seite mache ich, gerade wenn ich mich überwinde und auch Menschen dort anspreche im Alltag, mache ich sehr oft die Erfahrung, dass die Menschen richtig glücklich sind. Und das macht mich dann auch glücklich, wenn man dann in die lächelnden Gesichter sieht. Der Ronny kennt da eine Geschichte mit dem Schokoriegel, die wird er nachher noch erzählen. Und ich finde das sehr lustig oder sehr interessant, wie eben Menschen, gerade wenn sie besondere Schwierigkeiten haben, wie die sich eine ganz besondere Freude haben, wenn man auf sie zugeht.
1: Ja, ich habe das auch schon erlebt. Ich habe jetzt Kinder erlebt, die kennen mich schon länger. Und einige Kinder dürfen nicht mehr in eine Wohnung kommen, weil die Eltern gesagt haben, das darfst du nicht. Und andererseits sind Kinder von mir sehr oft, die sehen mich dann schon weit und sagen, du warst in der Stadt, was hast du denn da gekauft? Dürfen wir das wissen? Dann habe ich dann eine Packung mit rausgeholt und gesagt, ich habe zwei davon, gebe ich euch zum Probieren. Da war ich am Markt und habe da die Obststückchen gekauft in dieser Dose, weil ich gerne diese Obststückchen da esse am Markt. Und dann ist ja dieses Stäbchen drin, wo man dann die rauspicken kann aus dieser Plastikdose. Ja, es sind ja entweder Erdbeeren drin, Himbeeren drin oder andere Obstsorten. Und ja, dann haben die sich auch das Ding geschnappt und haben sich das aufgeteilt und waren glücklich, dass sie auch was zu futtern hatten.
2: Was der Matthias schon ansprach, ist, ich habe einen Freund, der braucht ganz besondere Pflege. Der ist halt schwerstbehindert und der braucht, um einen Schokoriegel zu essen, eine Stunde. Weil man muss ihn den portionieren, man muss gucken, dass er den richtig in den Mund bekommt. Und für ihn ist es eine Glückseligkeit, wenn sich jemand Zeit nehmen kann, ihm diesen Schokoriegel, also diese Kinderschokolade gibt. Und er darf nur am Tag aus gesundheitlichen Gründen einen davon essen. Also diese eine Stunde am Tag ist für den eine Glückseligkeit. Und wenn man sich überlegt, wie schnell man so ein Riegel Schokolade isst, und der gute Mann braucht dazu eine Stunde, weil es geht um Schlucken, es geht darum, dass man sich nicht verschluckt, aber er mag das sehr gerne und wenn ich Gelegenheit und Zeit habe, dann tue ich das, besuche ich denjenigen und dann tue ich das. Dann nehme ich zum Beispiel auch schon Kinderriegel mit. Das gehört mit zu meinem Bestandteil. Glückseligkeit. Glückseligkeit haben viele Leute, indem sie das, was sie tun, ernst genommen werden. Das heißt, wir haben viele Leute, die arbeiten bei uns in der Hauswirtschaft und wenn sie etwas besonders gut machen, weil sie es ganz besonders gut können, dann sind sie glückselig, wenn man dann mal ein Danke oder hast du gut gemacht erfährt. Und das ist auch sowas, man unterhält sich auf Augenhöhe. Dann sind wir schon wieder beim Einstiegsthema. Das kann man auch für sich privat mal überlegen, welchen Menschen ich am liebsten auf Augenhöhe begegne. Und für mich ist das Thema deswegen so wichtig, weil es im Alltag oft Situationen gibt, wo man sich gar nicht auf Augenhöhe begibt, weil A, man gar nicht dran denkt, weil man dann flapsige Bemerkungen macht. Man sagt zum Beispiel, ohne darüber nachzudenken, zu jemand Blindes, schau mal dahin, weil es eben redewendungsmäßig sagt man das dann so und will denjenigen damit aber gar nicht verletzen. Oder geh mal da weg. Das sind solche Sachen, das ist einem gar nicht bewusst, dass man das teilweise so bringt. Weil es ist im Redejargon so drin und man überlegt gar nicht, wen man oder was man damit verletzt. Und deswegen, selbst ich bin sehr wortgewandt, muss dann immer mal gucken, wie ich ja auf andere wirke. Und deshalb sollte man da immer sehr aufpassen, auch gucken, wie ist die Körperhaltung, wie sieht jemand aus? Oder wie geht es jemand damit? Kann er sich da wohlfühlen? Kann er sich da finden? Matthias, wie fühlst du dich gerade?
0: Also ich muss gerade an eine Episode denken bei uns in der Firma. Und da ging es, und da sieht man, wie wichtig die Augenhöhe ist. Da kam einer an, der wollte bei uns auch anfangen, hat auch bei uns angefangen. Aber da kam an mit einem furchtbaren langen Mantel. Und ja, egal wie, wir mussten einfach, wenn wir den gesehen haben, mussten wir lachen. Da hat ein Kollege hat gesagt, den braucht man nur blau anmalen, dann sieht er aus wie ein Schlumpf. Weil er hat auch immer noch so ein komisch weißes Käppi an. Und von da an war das einfach der Schlumpf. Und wie gesagt, auf Augenhöhe darf eigentlich sowas nicht passieren, aber es ist passiert. Und ja, es gibt halt auch Menschen, die, ja, in gewisser Weise hat er auch eine besondere Schwierigkeit, aber sonst war er eigentlich gesund, der war total intelligent. Aber wegen seinem Mantel, das war halt einfach, naja, okay. Ich wollte halt sagen, es geht auch unter den Menschen, die nicht unbedingt besondere Schwierigkeiten haben, ist es auch sehr oft schwierig, dass wir uns auf Augenhöhe begegnen. Es gibt immer auch Begegnungen, wo man über den einen oder anderen lacht. Und da muss man sich halt auch in Acht nehmen, ob das so richtig ist. Ja, Olli, da hast du bestimmt auch Erfahrungen schon gemacht.
1: Ja, ich habe eher schon extreme Sachen erlebt. Es gibt auch Leute, die wirklich Krawall machen und dann wirklich diese Sprüche auch mit Absicht sagen. Da wollte mir einer helfen, dass ich an meiner Bank die Geldscheine rausziehe, weil ich das eben wieder am Bankautomat war. Und dann stand der da ein bisschen schräg neben mir und da kam ein anderer, wollte sich voll dazwischen gedrängt. Hey, ich muss hier hin, was fällt Ihnen ein und bla und überhaupt gehen Sie hier weg und so. Hey, ich muss dem helfen. Nee, jetzt bleiben Sie mal da weg. Und dann ist der dahin und hat sich dann dahingestellt und wollte da

Amerika, sang Herbert Grönemeyer. Und ich habe den Titel mit in die Sendung genommen, weil es gibt ja Leute, die wünschen sich was, ist vielleicht manchmal gar nicht so realistisch, aber sie wünschen sich das. Also auch mit dem Wunsch begebe ich mich vielleicht auf Augenhöhe und frage mal, warum derjenige sich jetzt zum Beispiel wünschen würde, nach Amerika zu wandern oder Amerika zu erleben. Vielleicht hat er ja zu der Stadt oder zu demjenigen, zu der Sache eine besondere Beziehung. Und dann wären wir wieder beim Anfangsthema auf Augenhöhe. Hinterfragen, warum derjenige Amerika so toll findet. Möglichkeiten, sich zum Beispiel Sachen über Amerika anzuschaffen oder zu gucken, was kann ich denn im Internet, was kann ich denn sonst über die Stadt Amerika rausfinden. Und da sich wieder bewegen auf Augenhöhe und da gucken, was braucht derjenige, was mag er. Aber wenn man sich auch auf Augenhöhe bewegt, kommt auch eine Menge zurück, weil eine Menge Zufriedenheit kommt dann zurück, weil man sich einfach wohlfühlt, weil man eben keine Diskussion großartig hat, weil man sich angeschaut hat, weil man sein Gegenüber wahrnimmt. Und wenn das Leute aus Behinderungsgründen nicht können, dann

0: ist es noch ratsamer, sein Gegenüber noch stärker zu beobachten und vielleicht auch ein Stück weit zu erahnen, was er brauchen könnte. Und das macht das ganze Thema eigentlich so vielfältig und spannend, dass ich das heute eigentlich gewählt habe. Das ist der Hintergrund.
1: Ja, Wünsche. Da habe ich im Fernsehen mal einen tollen Film gesehen. Da hat einer gesagt, man muss sich vorstellen, man hat eine Männerwelt mit vier Gruppen. Vier Männer sitzen an einem Tisch. Hat er gesagt, jetzt ist es so, wir Männer, wir träumen von einer schönen Frau, von einem schönen Auto, von einem großen Fernseher und von einem schönen Haus. So, das ist das Bild, was alle vier Männer vor sich haben. Und jetzt ist es so, dann wird sich, weil diese vier Bilder jeder vor sich hat, ist das, was eigentlich gesprochen wird, eine Lappalie. Aber irgendwann kommen die Männer nach Hause und trotzdem ist irgendwas gefallen, was die Frau eigentlich nicht mithören sollte. Aber die Frauen haben die Intelligenz, genau diesen Punkt mit einer Präzision zu finden. Ich fand das so lustig und ich fand das so toll, dass ich es jetzt einfach mal in die Sendung eingebracht habe.
0: Und mir geht es halt darum, dass man Wünsche, egal wie abstrus sie sein können, ja, doch mit oft in die Augenhöhe mit reinnehmen sollte. Oder man sollte. So, und jetzt gehen wir mal ein bisschen von der Behinderung weg. Wenn man sich auf Augenhöhe unterhält, ich erfahre das im Moment am eigenen Leib. Ich mache im Moment ja ein Praktikum im Bauaufsichtsamt und da sind lauter, ich nenne es jetzt mal ganz salopp, normale Menschen und ja, da ist das Arbeiten ganz anders, weil man wird nicht auf den Rollstuhl reduziert, man wird als Person Ronny Kramer wahrgenommen. Und das ist auch wieder eine Sache, die finde ich ganz toll. Also wenn die Leute zu mir ins Büro kommen, die nehmen sich den Stuhl, der da steht, und setzen sich hin. Somit bildet diese Sache wieder eine Augenhöhe. Und es geht nicht darum, das kann der nicht oder das wird er nicht können. Ich werde gefragt hier, wie ist das so und so? Kannst du mir das zeigen? Und da ist völlig egal, ob ich im Rollstuhl sitze oder nicht. Da geht es darum, ich als Person, Ronny Kramer, werde wahrgenommen und man nimmt darauf Rücksicht, dass man, also bei mir steht man selten im Bauamt vor mir und guckt von oben nach unten. Das ist oft sehr entwürdigend und auch sehr unangenehm, weil das ist so von oben herab. Und ich kann jedem nur raten, dieses von oben herab, es möchte keiner haben, ob er behindert ist oder nicht. Das ist meine Erfahrung. Und ich muss sagen, seitdem, dass das so im Moment läuft, fühle ich mich auch ziemlich entspannt, weil es eben nicht nur auf eine Behinderung oder auf irgendeine Sache von einem Rollstuhl bezogen ist, sondern es ist einfach entspannter, es ist normalisierter, es ist gelebte Inklusion. Und das muss ich jetzt mal dem Bauaufsichtsamt in Darmstadt zugute halten, weil das haben sie gut im Griff, weil die leben auch ein großes Stellenwert auf Teambuilding und also wie die Gemeinschaft ist und jeder hilft jedem und das ist eine ganz tolle Erfahrung, die ich machen durfte.
1: Ja, das von oben herab, das hat man sehr schnell. In Wangen war ich bei den Franziskanern und da habe ich mitgelebt und da war auch einer, der besondere Schwierigkeiten hatte. Und da hat mir gerade der Guardian, damals der Pater Rainer, klargemacht, wie wichtig es ist, ihm auf Augenhöhe zu begegnen. Und da kann man schon einiges lernen. Das ist war eine unheimlich interessante Erfahrung für mich. Und ich finde es eigentlich schade, weil ich sag mir, irgendwo gibt es überall Einrichtungen oder auch Betriebe oder wo es eben immer heißt, ja, das ist dann der Rollstuhlfahrer, das ist der, der nicht sehen kann, oder es ist der, wie der Ronny sagt, immer die Behinderung im Vordergrund steht und nicht sein Können im Vordergrund steht und auch nicht mal seine Arbeit, als was er arbeitet, im Vordergrund steht, sondern es ist halt immer der Punkt, Punkt, Punkt. Und das finde ich auch ein bisschen schade. Olli, machst du auch solche Erfahrungen? Du bist ja momentan auch im Praktikum.
2: Ich mache ja solche Sachen auch. Ich bin im Praktikum. Ich mache ja viele Arbeiten, weil ich eben in einem Heim, Altenheim beschäftigt bin. Und da erfährt man auch viel. Und es ist natürlich schwierig, was der Ronny auch erlebt hat oder was ich mit der Petra auch gestern, wo wir bei waren, besprochen haben. Wenn man wirklich nur 4 oder 5 Minuten Zeit hat, einen Kompressionsstrumpf auszuziehen oder für gewisse Kommunikation Dings keine Zeit ist, man kann ja nicht wie bei der Bundeswehr zack, zack, zack, zack, zack. Also ich finde das ist dann sehr unmenschlich, unhuman. Das ist halt schlimm, dass da praktisch nach Zeit geguckt wird und das macht natürlich die Sache dann noch schwieriger, gerade bei Leuten, die eben Pflege oder Betreuung oder was auch immer brauchen, wenn man da immer nur auf die Uhr guckt, und das erschwert natürlich dann die ganze Situation das wäre ja blöd, wenn man dann einem sagen würde, der jetzt den Schokoriegel eine Stunde braucht, Mensch, beeil dich mal, du wirst doch wohl mal schnell diesen Schokoriegel essen können, also stell dich mal nicht so an. Also das wird ja keinem deswegen sagen. Also deswegen, von daher, Thema Zeit ist, glaube ich, ein Faktor und Geld, und da wird im Moment nach meiner Meinung auch am falschen Ende gespart, und das fällt uns politisch wahrscheinlich irgendwann mal auf die Füße.
1: Ja.
2: Sollen wir noch Musik-Taken-Titel machen?
1: Ja.
0: Würde ich sagen.

0: Ja, wir sind mal, wir sind noch beim Inklusionsradio mit dem schönen Thema auf Augenhöhe, aber das betrifft ja nicht nur behinderte Menschen, das betrifft auch Menschen ohne Behinderung. Wie geht man miteinander um? Wie geht man in einer Zweierbeziehung miteinander um? Wie geht man in der Gruppe um? Also das Thema auf Augenhöhe kann man vielseitig beleuchten. Und das Ganze wird hier nur ja so ein kleiner Einblick sein. Und ich habe hier schon angekündigt, dass es darüber mehrere Sendungen geben wird, weil es die Kampagne von den Oberursulinen Werkstätten gibt, die dann über das ganze Jahr immer mal wieder Aktionen starten werden, dahingehend, was das dann genau bedeutet, immer so themenbezogen, aber immer mit dem Grundthema auf Augenhöhe. Und das ist halt, ist eigentlich, man kann sagen, eine Never-Ending-Story, die kann man nie zu Ende denken. Es gibt kein Ende und kein Anfang. Aber mir ist das deswegen so wichtig, weil es das Miteinander wird entspannter, wenn man so ein paar ja, Regeln beachtet und guckt, dass man immer wieder versucht, auf Augenhöhe miteinander zu sprechen. Weil, wie gesagt, es ist sowas von entspannt, wenn man das tut und wenn man sich die Zeit nimmt, das wirklich zu tun. Weil dann entsteht auch weniger Aggression, weniger Missmut, weil man den anderen besser versteht. Wie ist das für dich, Olli, so mit Missmut umzugehen?
1: Ja, ich habe auch meine Probleme mit der Kommunikation, zumal entweder höre ich manchmal vielleicht nicht alles und bin zu schnell und falle den Leuten ins Wort, weil ich nicht sehe, ob derjenige noch was sagen will. Das könnte, ist manchmal saublöd. Oder wenn dann ich halt sehr viel rede und die Leute vielleicht auch mit gewissen Dingen überfordere vielleicht, was dann auch nicht gut ist. Und das ist manchmal die Frage, wie man es am besten macht. Also man kennt das ja auch von Ärzten, ja, je nachdem, wie verständlich der Patient das auffasst oder einfasst. Zum Beispiel kenne ich diese berühmte Story, ich weiß nicht, ob ihr die kennt, mit dem Arzt und der Frau, wo die Frau dem Arzt sagt, bitte sagen Sie dem Mann nicht, dass er bald sterben wird. Ich weiß es nämlich und das wird er nicht verkraften. Und der Mann sagt umgekehrt zum Arzt, sagen Sie bloß nicht meiner Frau, dass ich bald sterben werde. Die wird es bestimmt nicht verkraften. Und ja, wie sag ich es meinem Kind? Und dann hat man auch wieder so eine blöde Kommunikation. Und das ist manchmal schwierig. Wie geht man mit solchen schwierigen Situationen um, die eben Kommunikation gebrauchen oder wie man eben gewisse Dinge klären muss, die eben schwierig sind oder die man eben nicht wahrhaben will, wahrhaben kann und oder mit seinen Gefühlen, mit seinen Bedürfnissen damit vernünftig umzugehen oder auch Peinlichkeiten und das ist halt alles nicht so einfach und in daher auch viele Grüße an die Petra, falls die unsere Sendung hört. Hoffentlich ist sie das nächste Mal wieder dabei. Ja, wenn ihr wollt, können wir nochmal eine Musik machen.
0: Nee, ich wollte dazu nur sagen, dass zum Beispiel, jetzt es war so eine Anekdote jetzt vom Oliver. Mir ging das mal so, da wollte mir jemand unbedingt helfen und er hat mir gar nicht geholfen. Und zwar, es gibt so diese Nacht der Museen und dann kann man in so ein kleines Theater gehen in Darmstadt und da geht's halt nur Treppen rauf. Dann sagt sich zu meiner Betreuung, ja, lass uns doch da die Treppe raufgehen, das Stück geht erst in einer halben Stunde los, bis dahin bin ich da oben, dachte ich. Und irgendwann sprach uns dann eine Frau an, und machte dann so, Gott hat es so gewollt, das ist ihr Schicksal. Und ich dachte so, lass sie reden, gehe 3 Stufen weiter und denke so, lass sie mal reden. Und sie dann so, ja, das ist Gottes Schicksal und ich soll dies oder jenes im Mondschein tun. Und hat mich dann teilweise schon bedrängt, geschweige denn sehr laut gesprochen. Das hatte die Folge gehabt, dass mir eigentlich die Spastik eingeschossen ist. Und die Frau dann meinte, ja, ich solle doch Kamillentee und irgendwie noch ein Kraut, was ich nicht verstand, da reintun und dann könnte ich ja wieder laufen. Und sie hat also gar nicht gemerkt, dass sie mich immer mehr mit ihrem, ja, Zermonder da behindert hat. Und ich bin Gott sei Dank oben angekommen. Also ein netter Passant hatte mir den Rollstuhl hinterher getragen. Und ich saß dann da oben drin und wir haben uns die Vorstellung angeguckt. Und sie war auch sehr schön. Also ging es dann darum, die Reise wieder zurück anzutreten. Und ich hatte wirklich Pech. Diese Frau kam mit aus dieser Vorstellung und musste mir dann erzählen, welche Kräuter ich verwenden sollte im Mondschein und auf einer Wiese sollte ich gehen und dann würde ich ja dann geheilt werden. Vor allen Dingen, ich sollte ja Kamillentee mit irgendwas trinken und die Frau hat mich sowas von genervt, sage ich mal, dass ich Schwierigkeiten hatte, weil die so laut gesprochen hatte, die Treppe runterzukommen. Sie hat mir also mit ihrem Palaver gut gemeint, sag ich mal, nicht geholfen. Ende vom Lied war, ich habe die doppelte Zeit gebraucht. Und das Zweite war, dass dann irgendein Passant meinte, der dann sichtlich mit mir auch genervt war, verdammt nochmal, halten Sie bitte den Mund. Er kann ein ganzes Fass Kamillentee trinken, das wird an der Situation nichts ändern. Ja, das ist Schicksal, Gott hat es so gewollt. Allein dieser Palaver, sag ich mal, hat mich so gehindert. Hätte sie das sein lassen, wäre mir geholfen gewesen. Und manche meinen immer nur, es war ja gut gemeint, aber gut gemeint ist nicht gut gemacht. Genauso, ich bin auch mal die Treppe raufgegangen und dann war ich ziemlich zügig unterwegs. Plötzlich packt mich eine Frau am Arm und zieht mich seitlich hoch. Es hatte zur Folge, dass ich dann, weil ich nicht mehr so gut laufen konnte, die Bahn verpasste. Also, liebe Leute, seid bitte so nett und fragt, kann ich helfen? Wie kann ich helfen? Weil auch schlechte Hilfe kann hinderlich sein. Lieber bitte vorher fragen und jetzt können wir Musik machen.
2: Ja, spielen wir das Lied von der Spieluhr, oder? Das Lied von der Spieluhr. Von Reinhard Mann. Scheiße. Bist du nicht dran? Dann spiel das nächste, ist auch egal. 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

0: So, jetzt sind wir ja schon fast am Ende von der Inklusionssendung auf Augenhöhe. Ich hoffe, ich konnte euch einen kleinen Einblick oder wir konnten euch einen kleinen Einblick geben, was es bedeutet, auf Augenhöhe miteinander zu kommunizieren und wie das so für behinderte Menschen ist. Wie gesagt, darüber wird es dann noch die eine oder andere Sendung geben. Die nächste Sendung ist dann zum 1. November. Da haben wir dann wieder Inklusionsradio und jetzt spielen wir noch das letzte Lied. Ich wünsche euch allen einen schönen Abend.
1: Tschüss von Oliver.

0: 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Herzlichen willkommen zu unserer heutigen Sendung eine auf Deutsch bedeutet das Spiegel. Diese Sendung ist eine kulturelle Sendung und wir haben pro Woche einmal, ich meine jeden Sonntag, wir haben diese Sendung oder wir senden in dieser Sendung und ja, heute haben wir dabei Melissa. Herzlichen Willkommen, Melissa.
1: Vielen Dank.
0: Und kannst du mir sagen, wie bist du angekommen?
1: Dankeschön, ich bin gut angekommen.
0: Ja, heute keine, wie sagt man, Verspätung, oder?
1: Gott sei Dank, ich fahre jetzt immer ein bisschen früher los.
0: Ich hoffe, dass du nach unserer Sendung auch, ich meine, zurück nach Hause, in dieser Weg auch keine Verspätung hattest. Und genau. Melissa war letzte Woche, ich glaube, letzte Woche, oder? Mhm. Bei einer Erinnerung, oder? Mhm. Sagt man, das war eine Erinnerung, oder? Mhm. Nur
1: Erinnerung, Gedenkveranstaltung, genau. Und auch Gemäldeeröffnung.
0: Okay. Und sie hat sich gestern angemeldet und hat mir diese Geschichte erzählt und hat mir gesagt, ich wollte darüber reden. Mhm. Und jetzt, Melissa, du darfst sehr gerne darüber reden. Wie war diese Einstaltung und worüber geht und was hast du dort gemacht?
1: Mhm, Dankeschön.
0: Gerne.
1: Also, wir waren an der Ostendstraße in Frankfurt und Mustafa Althusser, er hat an der Ostendstraße in Frankfurt an der S-Bahn-Station zwei Obdachlose gerettet. Mhm. Und dabei ist er selber dann auf den Gleisen vom Zug erfasst worden und dann gestorben. Und daraufhin 2018 ist das passiert und daraufhin wurde die Straße nach Mustafa Althusser umbenannt. Dafür wurden 56.000 Unterschriften gesammelt, mhm, von Tuca Albayrak's Bruder Doğuş Albayrak und der Stadt Frankfurt, mhm, und der Deutschen Bahn und dem Anwalt Fatih Singal von der Familie auch. Und dann durch diese Unterschriften wurde dann die Straße umbenannt als Mustafa Althusser Straße. Und ja, aber leider wurde das nicht. Es gibt auch eine Gedenkplakette dort. Das ist, mhm, auch von der Deutschen Bahn und der Stadt Frankfurt, aber wir hatten immer halt jahrelang das Gefühl gehabt, die Familie hat sich gewünscht, wir wollen ein Gemälde, weil keiner liest diese Gedenkplakette und was passiert ist. Und deswegen haben wir jetzt seit über 4 Jahren, ich kenne die Familie seit 6 Jahren, und seit 4 Jahren habe ich jetzt intensiv geschrieben mit der Stadt Frankfurt, also den Straßenverkehr der Stadt Frankfurt und auch mit der Deutschen Bahn, dass wir ein Gemälde bekommen, bis das alles genehmigt wird, bis die Zusage kam. Das hat halt wirklich sehr lange gedauert. Und
0: Wie lange?
1: Über 4 Jahre, ja. Und
0: in diese 4 Jahre warst du auch dabei?
1: Ja, das habe ich tatsächlich wirklich gemacht. Das habe ich alles gemacht, Gott sei Dank, also mit dem Gemälde. Ich habe es jetzt nicht selber gemalt, das hat Justus Becker gemalt. Er ist ein sehr berühmter, begabter Künstler in Frankfurt. Mhm. Und den habe ich auch deshalb bekommen durch Hassan Anouri, mhm, und seinem Verein Wir sind alles Frankfurter e.V. Und das Gemälde hat er angefertigt und jetzt hängt das Gemälde da und da steht auch die Aufschrift ist, Zivilcourage ist die Entscheidung, Menschlichkeit über Gleichgültigkeit. Und wir hatten jetzt diesen Sonntag um 15 Uhr, also letzte Woche Sonntag um 15 Uhr, die große Eröffnung. Es waren viele verschiedene Menschen da. Also wir hatten den Pastor von der koreanischen Gemeinde da, Ich halte dich e.V. Und wir hatten auch also ganz verschiedene Menschen da, den Verein Wir sind als Frankfurter und auch UID kam und auch der Tusche Arbeiterverein natürlich mit Dusch Arbeiter, er war dabei und ja, die Familie und Freunde von der Mustafa Althusshösen waren da und es war wirklich eine, ja, man kann jetzt nicht sagen, schöne Veranstaltung, weil es ist ja super, super traurig für uns alle. Aber es war auf jeden Fall ehrenwürdig. Wir haben an ihn gedacht und wir haben das Gemälde eröffnet. Und ja, das Gemälde kommt echt gut an. Und jeder, der jetzt da vorbeiläuft oder vorbeigeht, sieht das Gemälde und dann bekommt auch die Gedenkplakette auf jeden Fall auch eine große Aufmerksamkeit, weil dann lesen die Leute auch mal, wer ist überhaupt Mustafa Althusshösen, was hat er gemacht? Und ja, das Wichtige dabei, finde ich, was ich nochmal so hervorheben möchte, ist, dass er ja ein türkischstämmiger Junge ist und er hat ja zwei deutsche Obdachlose gerettet und das ist schon wirklich eine große Besonderheit.
0: Danke, dass ihr dabei seid und ich hoffe, dass bis zum Ende eingeschaltet seid und genau. Melissa hat eine sehr traurige Geschichte erzählt. Ja, es gibt in dieser Welt immer die Leute, die wollen um andere Leute helfen und unsere Gefühle oder unsere Mitgefühle zeigen und genau, aber manchmal das Schicksal macht ganz anders und man weiß nicht über sein Schicksal und ja, das Leben ist einfach so. Eine traurige Geschichte, aber das ist uns sehr wichtig, dass zum Ende oder endlich die haben diese Einmeldung gemacht und jetzt wir haben, hast du gesagt, am Bahnhof, ja?
1: Mhm.
0: Am Bahnhof, wir haben diese Erinnerung und diese angemeldete.
1: Das Gemälde, ne? Das ja, Bild, ja.
0: Ja, Gemälde, ja.
1: Und auf dem Bild jetzt, man sieht das jetzt.
0: Zwei Hände.
1: Ja, man sieht zwei Hände und Wolken und Himmel.
0: Ja.
1: Und die zwei Hände, die sich die Hände reichen und sich helfen gegenseitig.
0: Ja. Ja, eine traurige Geschichte. Aber wir hören zum Erst ein Lied. Dieses Lied bedeutet Bidari. Bidari oder Wachheit. Oder Wachheit. Wachheit sagt man, oder Wachheit? Wachheit. Ich meine Wachheit. Ja, oder?
1: Ja, Wahrheit.
0: Nein, nein, nicht Wahrheit. Wach. Wenn man
1: ach so, wach sein. Aha, Wachheit. Okay,
0: Wachheit. Wachheit, ja. Ja, Bidari ist ein...
1: Wachsamkeit.
0: Wachsamkeit, ja. Ein neues Wort. Wachsamkeit. Bidari ist ein Lied von Helen. Helen ist eine berühmte persische Sänger. Und sie ist aus Iran, aus dem Iran und sie singt sehr, sehr schön, sehr, sehr gut und ich liebe ihre Lieder und jetzt wir hören dieses Lied Bidari oder Wachsamkeit. Wachsamkeit hast du gesagt?
1: Ich ja, hab Wachsamkeit.
0: Noch Wachsamkeit, ja. بیداری آهنگ هست از هلن که با هم میشنویم امیدوار هستم که طرف توجه شما قرار بگیریم واقعا عاشق آهنگ‌های هلن هستم و شما بشنویم شاید لذت بردین از این آهنگ

0: درود مجدد، خوش آمدین. آهنگ بسیار بسیار زیبایی بود از بانو هلن که با هم شنیدیم. و هر روز در آلمان که زندگی رو پیش میبری باز با لغت ها و کلمات جدید آشنا میشی. من فکر میگردم که واخ کایت میشه، واخ زم کایت میشه، بیداری. و خوب شد که این جمله رو شنیدم. و از دختر کوچکه که ملیسا داره، من امروز یک لغت جدید هم تازه از او یاد گرفتم، از این بیبی گک. و او لغت هم بسیار جالب بود برای من، ولی برای شوخی بیشتر به کار می رفت. یعنی لغتی برای روزمرگی، یعنی برای کارهای اداری و بالاخره زندگی جدی خیلی جالب نبود، اما لغت جالبی بود برای که خب وقتی شوخی می کنی یا با کسی دوست داری که کمی نزاع کنی. Melissa, willst du diese Geschichte einfach lesen? Mhm. Vielleicht wir können über diese Geschichte einfach weiterlernen oder weiter mitbekommen.
1: Mhm. Wer war Mustafa Althusser? Mhm. Am 15. Januar 2001 wurde Mustafa Althusser in Hanau geboren. Seine Familie stammte ursprünglich aus der Türkei. Seine Mutter, sein Bruder und er selbst sind in Deutschland geboren. Er hatte ein Herz für Tiere und Insekten. Als Haustier hatte er eine Katze, eine Eidechse und Fische. Die Katze, die lebt bis heute noch bei der Familie. Der kleine Dumann, der ist so süß. Außerdem half er immer obdachlosen Menschen und schenkte ihnen seine Kleidung, Schuhe und alles, was er besaß, teilte er mit ihnen. Sogar sein Taschengeld und seine ganz neu gekauften Lieblingskleidungsstücke. Ihm taten wohnungslose Menschen sehr leid und er wollte sie glücklich machen und beschenken. Es war ihm egal, woher der Mensch herkommt, welche Hautfarbe sie hat oder an was sie glaubt. Für ihn zählte nur die Menschlichkeit. Er wollte einmal Chemikant werden und in die Forschung gehen. Mhm. Mustafa Althusser lebte mit seinem kleinen Bruder in Hanau. Mhm. Am 13. November 2018 rettete er zwei deutsche obdachlose Menschen an der Ostendstraße in Frankfurt das Leben. Doch leider verlor er selbst sein eigenes Leben dabei, weil ihn der Zug dann selbst erfasste. Wir möchten an diese Zivilcourage erinnern. Er ist ein Vorbild für alle Menschen. Ruhe in Frieden, Alpi, wie ihn seine Freunde immer nannten.
0: Eine schöne Geschichte, aber sehr traurig. Und ich hoffe, dass diese Leute, die eine, wie sagt man, eine sehr hilfbereite oder sehr nette Herz haben, die immer, wie sagt man, immer wieder in diesem Leben wiederholen. Ich weiß es nicht, sagt man auf Deutsch, wenn jemanden, wir wollen jemanden nochmal lebendig sein und überall nicht lebendig, sondern seine Weg immer weiter bleibt oder er vergisst nicht, dann sagt mal lebendig bleiben oder mhm. ihre Gedichte oder ihre Erinnerung immer lebendig bleibt, oder?
1: Genau, also die Tat, die Zivilcourage bleibt immer dann lebendig.
0: Genau. So ist das Leben. Manchmal man weiß nicht, welche Geschichte ist hinter meinem Leben oder hinter meinen Tages. Und ja, einfach man erlebt täglich, wöchentlich, monatlich und jährlich. Und wie war diese Woche? Was hast du noch gemacht? Nur diese Erinnerung und diese Eröffnung, nicht Eröffnung, sondern Anmeldenheit?
1: Mhm. Also wir haben auch, also heute bin ich hier im Radio Darmstadt.
0: Mhm.
1: Auf jeden Fall hat auch das Vitrinenmagazin sich bereit erklärt, das Gemälde und die Gemäldeeröffnung aufzunehmen in ihrem Magazin. Also das erscheint jetzt in der neuen Ausgabe im Vitrinenmagazin. Das Vitrinenmagazin ist ein Magazin aus dem Rhein-Main.
0: Mhm.
1: Und es ist der Inhaber ist Mehmet Botev Abel.
0: Mhm.
1: Und genau, Also es kommt auch ein Bericht über in der neuen Presse Frankfurt raus. Danke auch nochmal Hassan Anouri dafür. Mhm. Und ja, also ich würde jetzt lügen, wenn ich sage, ich habe diese Woche viel gemacht. Also nach so einer Veranstaltung, das nimmt einen schon mit. Also das ist jetzt keine Veranstaltung, wo man lacht oder tanzt oder man glücklich ist, sondern es ist wirklich etwas sehr Trauriges und es hat auch wirklich sehr viel Zeit gekostet, das auch alles vorzubereiten und die Leute einzuladen und auch die Familie überhaupt dorthin bringen zu können. Und auch das Gemälde, jetzt wir haben immer alles mit der Familie gemeinsam abgesprochen. Also es gab, der Justus Becker, unser Künstler, hat mehrere Motive gehabt. Und wir haben uns dann immer mit der Familie dann abgesprochen, welches Motiv denn am besten passt und welche Farben und welcher Spruch. Und genau, und auch das Gemälde da anzubringen. Also es ist ja in der 5 Meter Höhe. Und ja, aber also das alles auf die Beine zu stellen, es war schon viel, aber ich bin echt stolz. Und also damals habe ich ja die Familie kennengelernt, da war ich 27, jetzt bin ich 32 und das Gemälde hängt. Und hat echt sehr lange gedauert, viel Kraft, viel Zeit.
0: Fast 5 Jahre.
1: Ja, ja, weil wir schreiben eine E-Mail. Und dann, das ist ja die Stadt, die Deutsche Bahn, aber Deutsche Bahn ist ja nicht nur Deutsche Bahn, dann gibt es nochmal Deutsche Bahn für Straßenbenennung oder keine Ahnung. Dann muss das nochmal mit der Stadt Frankfurt besprochen werden, auch mit der Straßenbahnabteilung. Dann muss das im Stadtparlament, in der Stadtverordnetenversammlung genehmigt werden. Dann haben wir uns mit der Familie auch zusammen getroffen, mit der Deutschen Bahn, Straßenverkehrabteilung, mit dem und auch mit der Frankfurter Straßenbahn, Verkehrabteilung. Dann mussten wir erstmal den Platz suchen, wo soll das Gemälde hin? Dann musste die Deutsche Bahn die Stadt Frankfurt noch abklären, wie groß darf das Gemälde sein und wie viel darf das kosten, wie soll das angebracht werden. Das war dann auch immer in Absprache mit dem Künstler. Wir hatten ja auch ursprünglich den 19. September angesetzt gehabt, den Tag der Zivilcourage. Aber wie gesagt, das muss alles, das ist alles ein sehr emotional für die Familie und auch für mich, ja. Also es ist wirklich sehr traurig, emotional und das wirkt vor, aber auch nach, ne? Also es ist sehr traurig und er war erst 17 Jahre, also er war noch gar nicht volljährig, 17 Jahre alt und wie ich auch erzählt habe, er hat immer geholfen, er war immer hilfsbereit und hat...
0: In welchem Alter waren diese Kinder, die hat ihre Eltern?
1: Erwachsene. Oh, und die waren auch wohnungslos. Also
0: ich habe gedacht, die sind Kinder.
1: Nee. Also ich denke, die waren erwachsen. Die waren, glaube ich, auf den Bahngleisen und dann hat er denen die Hand gegeben und geholfen und dann ist er irgendwie, kam der Zug und dann ist er selber gestorben. Das ist wirklich sehr...
0: Ja, traurige Geschichte. Und wie viele Kinder haben seine Familie?
1: Er hat noch einen Bruder, der jüngere Bruder, ja.
0: Er war die erste Kind, oder?
1: Genau, er war der Älteste, ja.
0: Okay. Und wie sind Ihre Familie jetzt?
1: Ja, also leider, wir wollten das eigentlich nicht. Aber das türkische Fernsehen hat das auch schon öffentlich gemacht. Die Mutter ist, da das jetzt sowieso schon öffentlich ist, kann ich auch das sagen. Aber die Mutter an der Veranstaltung am Sonntag ist ohnmächtig geworden, ist umgekippt und dann musste der Rettungswagen kommen. Und sie war auch im Krankenhaus. Und wie gesagt, also deswegen...
0: Nach den 5 Jahren nochmal eine traurige Erinnerung. Ja,
1: ja, das ist für die Familie gar nicht so einfach. genau. an diesen Ort zu gehen,

dann an euch und diese Künstler, er hat auch seine Beste gegeben. Und jetzt wir hören noch ein Lied, das bedeutet Johnnyman oder meine Liebe auf Deutsch sagt man. Dieses Lied ist von Moin. Moin ist auch eine persische oder iranische Sänger. Ich liebe auch seine Lieder und genau. Jetzt wir hören dieses Lied. John.

0: 1947 kam im australischen Melbourne Gary Stephen Anderson auf die Welt. Aufgewachsen unter einem gewalttätigen Vater, war der Weg für ihn vorgezeichnet. In seiner Straßengang war er als Angry bekannt, da er keine Auseinandersetzung aus dem Weg ging. Wahrscheinlich wäre er irgendwann im Gefängnis gelandet, käme ihm nicht die Musik dazwischen. 1973 spielte er in der Band Buster Brown und nach deren Auflösung stieg er 1976 bei Rose Tattoo als Sänger ein. Sie und AC/DC sind die Aushängeschilder für australischen Hardrock, wobei AC/DC natürlich einen höheren Bekanntheitsgrad außerhalb Australiens hatte. Angry Anderson gab auf der Bühne alles. Trotz seiner Größe von nur 1,56 Meter wütete er auf der Bühne wie ein Tornado. Das Drumkit ging zu Bruch, als er betrunken hineinstürzte, doch nach einer kurzen Umbaupause spielte die Band weiter, als sei nichts passiert. Auch scheute er nicht davor zurück, seinen Kopf gegen die Boxentürme zu schlagen, bis Blut floss. Klingt nach einem gewalttätigen Menschen, doch weit gefehlt. Er gründete eine Hilfsorganisation für missbrauchte Kinder, in der er auch immer fleißig mithalf. Außerdem war er noch an anderen vielen sozialen Projekten beteiligt. Viele ehemalige Freunde aus der Musikszene waren voll des Lobes. So schrieben die Gründer von Wacken über ihn. Angry war nicht nur diese unverwechselbare Stimme, dieser tätowierte, kompromisslose Rock'n'Roller auf der Bühne. Er war ein unglaublich herzlicher, feiner Mensch, eine Legende ohne Allüren, einer von uns. Am 21. September starb Angry Anderson im Alter von 79 Jahren an Herzversagen.
1: Rest in Peace, sagen wir da an dieser Stelle. Und wir haben ja heute wieder zwei Songs gespielt und gedenken auch Marlon B. James, ehemaliges Mitglied der Söhne Mannheims, der auch tot ist. Wie der Sprecher der Gruppe mitteilte, sei der Tod des Musikers aus dem Kreis der Familie bestätigt worden. James wurde demnach 60 Jahre alt. Was die genauen Todesumstände betrifft, legen nur Berichte aus Jamaika vor, hieß es von einem Sprecher. Medien zufolge eröffneten bewaffnete Angreifer in einer Bar im Norden Jamaikas das Feuer auf James und auf zwei weitere Männer. Alle drei erlagen ihren Verletzungen, wie unter anderem eine jamaikanische Zeitung unter Berufung auf die Polizei berichtete. Das Rhein-Neckar-Delta und die Insel im Karibischen Meer waren im Leben von Marlon B. James eng miteinander verbunden. Bereits Anfang der 90er Jahre war er in Frankfurt am Main musikalisch aktiv. 1999 schloss er sich den von Xavier Naidoo mitgegründeten Söhnen Mannheims an und prägte bereits das im Jahr 2000 veröffentlichte Debütalbum Zion musikalisch mit. 2017 ließ er seine Mitgliedschaft in der Band ausklingen und verlagerte seinen Lebensmittelpunkt nach Jamaika, wo er jetzt gestorben ist. Rest in Peace.
0: Auch von mir nochmal Rest in Peace und damit herzlich willkommen zur Oktoberausgabe von Rock'n'Pop hier auf Radio Darmstadt.
1: Ja, wir senden auf DAB Plus und ganz im Livestream auf radiodarmstadt.de. Schön, dass ihr uns wieder eingeschaltet habt und hier verfolgt, was wir Rock- und Pop-mäßig euch wieder anzubieten haben. Das wird heute groß.
0: Das wird immer groß. Ja, wir haben viel neue Musik dabei. Wir haben in der Zeitmaschine das Jahr 2000 dabei.
1: Und im Musikquartett den Buchstaben W wie Wilhelm.
0: Genau.
1: Und wir freuen uns natürlich auch wieder auf unser berüchtigtes Radadadada-Archiv. Und ich weiß gar nicht, wer muss jetzt eigentlich anfangen? Popmusik, Rockmusik?
0: Da fängt mal die... Ja, es ist nicht direkt Rockmusik. Es ist so ein bisschen Liedermacher. Also ich fange mal an. Am 9. Oktober erscheint Hoppla Hoppla, das 21. Studioalbum von Stoppock. Mit Hoppla Hoppla hat er vorab die zweite Single aus dem Album veröffentlicht und in dem Song geht es um die positiven Dinge in diesen Zeiten. Jammern können wir genug, Zeit mal die positiven Gedanken, Gemeinsamkeiten in unserer Gesellschaft hervorzuheben. Laut Pressetext ist dies auch der Inhalt des gesamten Albums. Der Weltuntergang kann warten, meint Stoppock, und tauscht das Hamsterrad der Krisenmeldung gegen das Glücksrad der Hoffnungsfrohen. Lasst euch anstecken von der guten Laune auf seinem Konzert am 1.11. im Rex in Bensheim und jetzt schon mit der neuen Single Hoppla Hoppla.
1: Und für den Pop-Bereich gibt es natürlich auch was Neues. Und ihr habt es vielleicht alle mitbekommen, vor einer Woche erst wurden die MTV Video Music Awards vergeben. Bei der diesjährigen Preisgala in Los Angeles holte Madonna die meisten Trophäen. Und vor allem stand Madonna erstmals nach 23 Jahren wieder singend auf der VMA-Bühne. Die 68-Jährige war mit 13 Nominierungen als Favoriten ins Rennen gegangen und holte am Ende 7 Preise, darunter als Künstlerin des Jahres für ihre Zusammenarbeit mit Sabrina Carpenter an dem Song Bring Your Love. Taylor Swift nahm den Hauptpreis des Abends, das Video des Jahres für Fate of Ophelia, mit nach Hause. Swift widmete diese Auszeichnung dem ultimativen Showgirl der verstorbenen Dolly Parton. Taylor Swift nahm außerdem sichtlich stolz den neuen Sonderpreis für Regiearbeit entgegen und ist nun die meistgeehrte Künstlerin der VMA-Geschichte. Das Tolle ist aber, beide hatten viele Nominierungen. Es waren 2 große Stars mit dabei. Madonna, wie gesagt, an diesem Abend vor einer Woche in Los Angeles die meisten Trophäen geholt und wurde vor allem auch ausgezeichnet für diese Zusammenarbeit mit Sabrina Carpenter. Und da dachte ich mir, da spielen wir den noch einmal. Bring Your Love jetzt hier bei Rock'n'Pop.

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0: wie schön, ihr hört Rock and Pop und wir haben natürlich neue Musik mit dabei oder was sage ich eher, alte Musik. Mehr als 30 Jahre nach ihrer Gründung sind Nick, AJ, Brian, Howie und Kevin noch immer gemeinsam unterwegs und jetzt machen die Backstreet Boys Düsseldorf zu ihrem europäischen Zuhause. Unter dem Titel Homecoming Live in Germany spielen die Backstreet Boys insgesamt 10 Konzerte. Na gut, jetzt wo die Sendung ist, 2 sind noch am Laufen, am 6. und am 7. Oktober. Es sind ihre einzigen Europashows in diesem Jahr. Fans reisen deshalb aus der ganzen Welt an. Und schon der Auftakt ihrer Show in der Düsseldorfer Merkur-Spielarena ist eine Zeitreise. Zu Larger Than Life erscheinen die 5 in lila Raumschiff-Outfits und dann passiert das, worauf alle gewartet haben. Sie tanzen wieder ihre alten Choreografien. Insgesamt 26 Songs stehen auf der Setlist. As Long As You Love Me, Show Me The Meaning, Quit Playing Games und natürlich I Want It That Way. Und zum Finale Everybody. Die Backstreet Boys können die Zeit zwar nicht zurückdrehen, aber für ein paar Stunden sorgen sie dafür, dass sich ihr Publikum wieder so fühlt wie damals. Ja, und für Fans ist das noch vielleicht gesagt hier. Vor dem Düsseldorfer Rathaus gibt es einen Pop-Up-Store der Backstreet Boys. Hier können Fans Merch kaufen, Fotos machen und gemeinsam die Band feiern. Ja, und die feiern wir auch gleich mit einem Song, den ich mitgebracht habe. Die Backstreet Boys, As Long As You Love Me.
1: Das habe sogar ich als Rock-Spezialist mitbekommen.
0: Dass das wusste ich. Ja, so
2: das
0: nämlich.
2: Das ging ja irgendwo überall rum. Also das war ja... Ne? Okay, ich habe etwas Älteres mal mitgebracht. Am 27. Juli 1986 stand die Band Queen in Budapest auf der Bühne und da legten sie einer ihrer besten Auftritte hin. Es war das bis dato größte Konzert hinterm Eisernen Vorhang in Budapest mit 80.000 Fans im Stadion und ca. 45.000 Fans auf den Straßen vorm Stadion. Da dieses Konzert auf Film festgehalten werden sollte, wurden aus allen Teilen des Landes Kameras und Filmmaterial herbeigeschafft. Es gab 17 35mm Kameras im Land, die alle im Stadion aufgebaut wurden. Und es wurden ca. 40 Kilometer Filmmaterial aufgenommen. Selbst Wochen später lag die Filmindustrie in Ungarn da nieder, da es keine Kameras zumindest oder kein Filmmaterial gab. Ja, dieses großartige Konzert wurde nun digital restauriert und kommt sogar als Konzertfilm in einige Kinos und sogar in einige IMAX-Kinos. Ebenso erscheint das Konzert digital remastered auf Vinyl, auf CD, mit Blu-ray vom Konzertfilm. Also da gibt es wieder ganz viele Möglichkeiten, sein Geld auszugeben. Und vorab gibt es jetzt schon 3 Songs als Download oder per Stream. Die Klangqualität ist gut, allerdings in meinen Ohren nicht sehr gut. Ich hatte beim Hören öfters mal den Moment, oh, da steckt noch ein bisschen mehr drin, da hätte man noch ein bisschen mehr rauskitzeln können. Macht euch selbst ein Bild davon. In der nächsten Sendung haben wir dann eh das komplette Album mal durchgehört. Und jetzt hören wir Tie Your Mother Down.

0: Queen und die Backstreet Boys bei Rock'n'Pop ist das schön.
1: Sind wir in der Zeit gereist, Jürgen?
0: möglicherweise sogar wie angekündigt in das Jahr 2000 wollten wir heute reisen. Und ich finde, da sollten wir ja unbedingt mal in die deutschen Charts schauen, bevor wir darüber sprechen, was wir vielleicht mitgebracht haben. Fange ich mal an, die Album-Jahrescharts des Jahres 2000. Auf der 10 finden wir Tom Jones und Reload. Platz 9 damals, die Beatles und One. Auf der 8 Metallica mit S&M, das große Album damals, zusammen mit dem, San Francisco Symphony Orchestra. Auf der 7 Him, Razorblade Romance. Die 6 Red Hot Chili Peppers, Californication. Auf der 5 im Jahr 2000.

0: 2000 pur mittendrin. Die 4, die Course in Blue. Auf der 3 Britney Spears, Oops, I Did It Again. Wir sind immer noch in den Album-Jahrescharts, nur damit das keiner vergessen hat. Bon Jovi, Crush auf der 2 und die 1 damals Santana und Supernatural.
1: Oh, das war auch ein großer Abräumer bei den Grammys damals.
0: Ja, absolut.
1: Verdient. Ich hab die Single-Jahrescharts dabei. Auf Platz 10 war die Britney Spears mit Lucky. Auf Platz 9 Amen mit Mein Stern. Auf Platz 8 Zlatko und Jürgen, große Bruder. Auf Platz 7 Santana featuring The Product G&B, Maria Maria. Auf Platz 6 Zlatko, ich vermiss dich. Auf Platz 5 Bon Jovi, It's My Life. Auf Platz 4 Boomfunk MCs mit Freestyler. Auf Platz 3 ATC mit Around the World. Auf Platz 2 Rednecks mit The Spirit of the Hawk. Und auf Platz 1 im Jahre 2000 in den Single-Jahrescharts Anton featuring DJ Ötzi, Anton aus Tirol.
0: Ich muss dir ja eins sagen, ich musste gerade lachen. Der Freestyler, das war damals so ein Hit. Ich meine, so eine Musik habe ich ja eigentlich überhaupt nicht gehört, war aber mein Song gewesen tatsächlich. Und Rednecks, mit denen bin ich ja auch total abgegangen. Und The Spirit of the Hawk damals, ein Riesending. Ich habe es gefeiert ohne Ende.
1: Das hattest du mal schon mal dabei sogar.
0: Ja, das habe ich mal für das Jahr mitgebracht. Deswegen habe ich es heute auch nicht nochmal gezogen. Für die, falls sich Leute wie du daran erinnern, dass ich das schon mal mitgebracht habe, habe ich heute extra was anderes geholt. Ja.
1: Ich hatte Santana mal mitgebracht. Das habe ich heute auch nicht dabei. Ich habe mal was Deutsches mitgebracht.
0: Ah, sehr gut. Was hast du denn jetzt?
1: Ich habe die Ärzte mitgebracht mit dem Album Runter mit den Spendierhosen Unsichtbarer. Und darauf habe ich das Lied rausgesucht, Manchmal haben Frauen. In dem Song singt Bella B. über ein Gespräch mit einem Mann. Also er sitzt in einer Kneipe und der Mann ist schon etwas betrunken. Aber dieser Mann verrät ihm, dass Frauen manchmal ein kleines bisschen Haue gern hätten. Bella B. ist total schockiert und zu Hause erzählt er seiner Freundin von diesem Gespräch. Die bestätigt ihm, dass Frauen manchmal ein kleines bisschen Haue gern hätten, aber Typen wie er immer was auf die Fresse verdient haben. Den weiblichen Gesangspart übernimmt die Sängerin Diane Weigmann.
0: Das ist ja ein sehr, sehr spannender Ärzte-Text wieder, den du rausgesucht hast. Dazu passt was Leichtes, würde ich sagen. She's Got That Light ist der Debüt-Mega-Hit oder auch der Durchbruch des Hamburger Pop-Duos Orange Blue, bestehend aus Volkan und Vince. Der eingängige Popsong wurde zigmal verkauft, mit Gold ausgezeichnet und machte die zwei schlagartig bundesweit bekannt. Der Titel legte den Grundstein für eine erfolgreiche Karriere mit weiteren Musikpreisen und vielen Charterfolgen. Orange Blue, die wurden für den Echo 2001 als Newcomer of the Year nominiert. Völlig zu Recht, wie ich finde. Auch das habe ich gerne gehört. Ich glaube, die machen gar keine Musik mehr, leider. Aber deswegen erinnern wir uns an das Jahr 2000 und an ihren Debüt-Mega-Hit She's Got That Light. 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

0: Beste und Orange Blue für das Jahr 2000. Spannende Mischung, die wir da wieder präsentiert haben. Und damit kommen wir ja wohl hier bei Rock'n'Pop zum
1: Archiv. Das heißt, ich gehe jetzt raus an unser kleines Regal mit CDs für Notfälle und
0: blind eins. Und Notfälle ist ja in diesen Tagen wieder deutlich was geworden, wenn man das so sagen möchte. Mit CDs können wir wieder hier spielen, neuerdings. Das funktioniert wenigstens. Stopp! Ich sag jetzt mal Stopp, damit er da irgendwo reingreift und irgendwie so ein Highlight wieder mitbringt. Ich hoffe, was Gutes, um ehrlich zu sein. Und nicht irgend so ein Quatsch. Jetzt gucken wir mal, was er für eine CD hier rüberschmeißt. Denn die ist ziemlich schwarz, würde ich sagen. Warte mal, wir haben noch keinen Player zur Verfügung. Jetzt vielleicht. Und dann klatschen wir die mal da rein. Und dann sind wir ja ziemlich neugierig, was du uns da mitgebracht hast. Wir hören das und dann würden wir uns gleich hier wiederhört und darüber sprechen.

0: Naja, das ist doch ganz solide, würde ich sagen,
1: jetzt
0: oder?
1: Nicht schlecht, genau.
2: Ja, wir haben mal rausgefunden, hier Pilot heißen die. Deutsche Indie-Rockband oder Alternative-Rockband aus Köln sind die. 97 gegründet und Alexander R. Freund ist wohl sowas wie... der Haupte, ne? Der macht nämlich Gesang. Genau. Gibt noch zwei andere, aber der Alexander neben Andreas und Benjamin oder Benjamin waren so die drei, die hier 97 dieses Projekt gestartet haben.
1: Ja, und das, den Song, den wir gehört haben, heißt Zeit zu leben und auf der CD hier steht drauf, dass es aus dem Jahre 2008 ist.
2: Mhm.
1: Wir haben allerdings jetzt sonst keine weiteren Alben als dieses. Das ist noch nicht mal ein Album, das ist so...
2: Achso, doch, ich habe hier, warte mal, EP. Was habe ich denn gefunden hier? Es gibt hier, warte mal, ich habe hier vier Sachen gelistet in der Disco, aber ich weiß nicht, da steht nicht dabei, ob das ein Album ist. Es gibt einen Soundtrack und drei andere oder so. Mein Name ist, heißt eines davon. Ihr könnt ja mal selber gucken. Pilot. Wir haben gerade selber festgestellt, bei Wikipedia mit einem Minus geschrieben. Offizielles Bandzeichen an dieser Stelle ist ein Doppelpunkt. P, ja. Doppelpunkt, Lot, L-O-T. Ja, genau. Nur damit ihr es mal so für euch dann auch nochmal nachschauen könnt, was wir hier für Quatsch erzählen. Stand bei uns im Regal, finden wir gut. Daumen hoch.
1: War so. Nicht schlecht, genau.
2: Ja.
1: So, haben wir noch neue Musik dabei?
2: Weiß nicht, hast du noch was?
1: Ich hätte noch was. Ich habe jetzt gar nicht viel.
2: Das macht ja nichts.
1: Also, ich hab,
2: nicht viel Musik oder was willst du
1: uns? Nicht viel Text.
2: Ach so.
1: Also, ich habe rausbekommen, oder was heißt, ich wurde mir zugespielt in meiner Playlist Markus King. Den hatte ich schon öfters dabei. Der hat jetzt, glaube ich, mittlerweile, es gibt ja Markus King Solo und Markus King Band. Und er hatte letztes Jahr, glaube ich, das letzte Album rausgebracht. Und jetzt gibt es eine Single-Auskopplung oder eine Single, die heißt Blue. Allerdings, ob es ein neues Album gibt, das steht da alles nicht drin. Ich kann nur sagen, schöne Musik von Markus King, der am 11. März Geburtstag hat. Da habe ich auch Geburtstag. Er ist ein bisschen jünger als ich, das gebe ich zu.
2: Sieht am Ende auch ein bisschen besser aus oder so.
1: Ja, gut. Ja, da kann man jetzt, da kann man sich drüber streiten.
2: Oh, hast du mich gleich wieder gehauen hier unterm Studiotisch. So. Ja, so läuft das nämlich hier.
1: Hast du auch noch was dabei?
2: Ich hätte auch noch was dabei. Ja, ich habe ihn schon mal mitgebracht. Ich bringe ihn gerne mit. Ich mag seine Musik.
1: Shane. Aber Markus King auch öfters dabei.
2: Siehst du, Shane Booth kennen wir ja als Samba. Und der hat ja schnell einen Aufstieg hingelegt. Back to France, Undress, Debütalbum I Barely Know Her und so weiter. Also, der ist halt auch einfach sympathisch. Der ist jung, der macht gute Musik und der steht halt bald auch wieder auf der Bühne für euch. Im Frühjahr 2027 kehrt er nämlich mit seiner You Are The Reason Tour nach Europa zurück. Im Mai stehen gleich 5 Sommerkonzerte in Deutschland auf dem Tourplan. Hamburg, Berlin, Köln und München. Und in Köln sogar aufgrund der großen Nachfrage und möglicherweise des kleinen Spielortes 2 Abende hintereinander am 23. und am 24. Mai 2027. Aber ich befürchte, ihr kriegt da kaum noch Tickets, weil der Run ist schon ein paar Wochen alt. Aber im besten Falle habt ihr die ja längst und könnt euch drauf freuen. Ich habe auch was mitgebracht von ihm. Diesen wunderbaren Song My Body Isn't Ready jetzt bei Rock'n'Pop.